0: Diätenerhöhung zum 1. Juli. Er verstehe, dass Bürger, wenn sie verzichten müssten, das auch von Abgeordneten erwarteten, so Spahn. Die Diäten werden seit 2014 jedes Jahr angepasst, der allgemeinen Lohnentwicklung folgend, ähnlich wie die Rente. Aus Berlin, Ronny Tochau.
1: Bei einem Angriff auf ein großes islamisches Zentrum in San Diego sind 3 Menschen getötet worden. 2 mutmaßliche Angreifer seien in einem Auto auf dem Parkplatz tot aufgefunden worden, sagt ein Polizeisprecher. Die US-Behörden gehen aktuell davon aus, dass sich die Verdächtigen im Alter von 17 und 19 Jahren selbst das Leben nahmen. Die Polizei betrachtet die Attacke bis auf Weiteres als ein Hassverbrechen. Nach dem Einsturz eines Mehrfamilienhauses im sächsischen Görlitz sind 2 von den ursprünglich 5 Vermissten wohlauf. Das teilte eine Polizeisprecherin mit. Nun werde noch nach 3 Personen gesucht, die nicht erreichbar seien. Ob sich die Vermissten unter den Trümmern befinden, ist weiter unklar. Möglicherweise habe es in dem Haus eine Gasexplosion gegeben, schrieb die Polizei auf X.
2: Das Wetter.
3: Frisch ist es heute Nacht. Temperaturen liegen bei 3 bis 7 Grad, aber es bleibt trocken und klar. Gegen morgen kann es ein paar Nebelfelder geben. Wir starten dann aber erstmal freundlich in den Dienstag und am Nachmittag kann es dann ein paar Schauer geben.
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4: A1 Dortmund-Köln zwischen Remscheid und Burscheid. 1 Kilometer Stau, 60 Minuten Zeitverlust. Und A40 Dortmund-Essen zwischen Dortmund-Hombruch und Dortmund-Barob. 1 Kilometer stockender Verkehr. Wir wünschen allen unterwegs gute Fahrt.
3: Wahnsinn, Madonna und Sabrina Carpenter, die haben zusammen einen Song rausgebracht. Also wirklich, das sind ja 2 Generationen. Einmal 67, einmal 26. Ein ganz toller Song. Bring Your Love spiele ich euch gleich hier. Kommt gut durch.

0: Wow, Madonna ist das?
1: Madonna.
0: Zusammen mit Sabrina Carpenter. Was ein Duett! Zwei Generationen eindeutig und die beiden standen zusammen auf der Bühne beim Coachella Festival. Im April war das. Sabrina stand da und hat performt. Plötzlich dann da die große Madonna neben ihr, die Queen of Pop. Die eine 67, die andere 26. Ja, die beiden haben dann ein paar Songs zusammen gesungen. Und was für ein Timing. Madonna war genau vor 20 Jahren zum ersten Mal dort beim Coachella Festival. Dieses Duett wird auf jeden Fall gefeiert und man munkelt sogar, der Song ist drauf auf dem neuen Album von Madonna. Es kommt im Juli raus. James Arthur jetzt für euch im besten Mix.
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Wenn ihr es ruhig angehen lassen könnt heute Nacht, dann freut euch auf Bon Jovi und Bed of Roses gleich. Vorher noch Sonic und Sky. Claudia Löhr ist mein Name. Hallo zusammen.

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0: Taylor Swift ist es.
1: Hallo zusammen, kommt gut durch die Nacht. Gleich ganz neue Musik bei uns. Spiele Marquez und Dalo Mismo.
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4: Ja, nee, ist klar. Erst nochmal herzlichen Glückwunsch in die Runde. Ey, ich bin ja wieder platt, wer so im Wonnemonat alles Geburtstag hat. Hier, Roland Kaiser, 74 ist er geworden, der Kaiser. Und natürlich Udo Lindenberg, unsere westfälische Nachtigall. 80 Jahre, der Udo. Würde man jetzt auf den ersten Blick auch nicht drauf kommen, oder? Aber wie sagt Udo, das Alte hat ein Problem mit mir. Und Udo Lindenberg ist ja wirklich clever. Der hat sich mit der häuslichen Pflege im Alter schon vor Jahren auseinandergesetzt und alles geregelt. Das heißt, bei Udo Zimmerservice im Atlantik, der braucht da keine AOK für. Im Atlantik nennt man ihn einfach den Barmer Ersatzfürsten. Ja, und Udo und der Kaiser haben ja mehr gemeinsam, als man denkt. Klar, beide Musiker. Beide kerzengerade Typen mit klarer Haltung und Charakter, muss man wirklich sagen. Und immer eine Message in ihren Texten. Der eine singt, ich lieb dich überhaupt nicht mehr. Und der andere singt, manchmal möchte ich schon mit dir. Ja, da wird nichts liegen gelassen. Von wegen, hinterm Horizont ist Sense. Hinterm Horizont ist Santa Maria. Insel, die aus Träumen geboren. Also nochmal, alles Gute euch beiden. Viel Gesundheit und denkt dran, ein Ende kann ein Anfang sein. Herzlichst, euer Dr. Stefan Frank. Der Arzt, dem nur die Frauen vertrauen. Chill.
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1: Ich bin David Riemer. Bei einem Angriff auf ein großes islamisches Zentrum im US-Bundesstaat San Diego sind 3 Menschen getötet worden. Die Polizei geht davon aus, dass sich 2 mutmaßliche Angreifer im Alter von 17 und 19 Jahren selbst das Leben nahmen. Die Attacke werde bis auf Weiteres als Hassverbrechen eingestuft, so ein Polizeisprecher. Die SPD will sich innerhalb der Bundesregierung für eine rechtliche Grundlage für einen Mietendeckel in den Ländern einsetzen. Das hat SPD-Generalsekretär Klüssendorf erklärt. In Berlin hatte das Bundesverfassungsgericht solch einen Mietendeckel gekippt, mit dem Argument, dass der Bund für Mietrecht zuständig sei und nicht die Länder.
2: Der Berliner Mietendeckel bedeutete für viele Mieter zuerst, dass sie weniger zahlen mussten. Dann hatten Vermieter plötzlich Anspruch auf Nachzahlungen, als die Regelung gekippt wurde. Dass die Bundes-SPD ausgerechnet jetzt wieder eine rechtliche Grundlage schaffen will, damit Bundesländer jeweils für sich Mietendeckel festlegen können, liegt an der bevorstehenden Abgeordnetenhauswahl in Berlin, wo die SPD aktuell in Umfragen hinten liegt. Die Union lehnt Mietendeckel allerdings ab und innerhalb der Bundesregierung gibt es sowieso schon zahlreiche Streitthemen. Aus Berlin Jan-Henner Reitze.
1: Bundesinnenminister Dobrindt will den Zivilschutz in Deutschland ausbauen und dafür insgesamt 10 Milliarden Euro investieren bis zum Jahr 2029. Über diese Pläne in einem Eckpunktepapier soll die Bundesregierung morgen in ihrer Kabinettssitzung beraten.
3: Nach dem Ende des Kalten Krieges wurde vieles für überflüssig gehalten, Schutzbunker zum Beispiel. Doch wegen der Bedrohung durch Russland hat die Regierung vor gut einem Jahr Ausnahmen von der Schuldenbremse beschlossen, auch für den Zivilschutz. Mit den 10 Milliarden Investitionen sollen zum Beispiel jetzt 1.000 Spezialfahrzeuge angeschafft werden und über 100.000 stapelbare Feldbetten. Außerdem soll die Warn-App Nina so weiterentwickelt werden, dass sie den Weg zum nächsten Schutzraum anzeigen kann. Dafür müssen aber wohl noch viele Schutzräume überhaupt erst wieder eingerichtet werden. Aus Berlin Ronny Tochau.
1: Zum Fußball. Pep Guardiola steht einem Medienbericht zufolge vor dem Rücktritt als Coach von Manchester City. Laut der britischen Zeitung Daily Mail wird der Spanier den englischen Fußballclub zum Saisonende verlassen. Als Topfavorit auf die Nachfolge gilt Ex-Chelsea-Coach Enzo Maresca. Guardiola gewann mit City unter anderem 6-mal die Meisterschaft und 2023 die Champions League. Er hat in Manchester noch einen Vertrag bis 2027.
4: Das Wetter.
5: Die Nacht ist trocken und meist sogar sternklar und es ist sehr frisch. Die Tiefstwerte liegen zwischen 7 und 3 Grad. In den Dienstag starten wir erstmal ganz freundlich. Später kann aber wieder Regen dazukommen. Die Werte liegen dann bei 17 bis 19 Grad.
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6: A1 Dortmund-Köln zwischen Wermelskirchen und Kreuz Leverkusen. 1 Kilometer Stau, 60 Minuten Zeitverlust. Und A40 Dortmund-Essen zwischen Dortmund-Hombruch und Dortmund-Barob. 1 Kilometer stockender Verkehr. Wir wünschen allen unterwegs gute Fahrt.
5: Johanna Tänzers hier für euch. Ich wünsche euch eine schöne Nacht mit uns. Und Leute, bitte lasst euch jetzt nicht von Michael Schulte verunsichern. Der kommt jetzt hier mit 5 a.m. Der sind wir leider noch nicht. Es ist erst die 3 a.m.

0: Easy Lover. Eine schöne Nacht mit uns. Also ich war selbst schon mal auf einem Harry Styles Konzert und ich kann euch sagen, Leute, die Stimmung ist einfach magisch. Da ist so ein ganz tolles Zusammenhaltsgefühl. Jetzt am Samstag hat Harry Styles ja in Amsterdam seine Tour eröffnet und die Tickets dafür waren ja super schnell weg und auch sehr, sehr teuer. Ihr konntet aber welche bei uns im Ticket-Call gewinnen. Und deswegen konnte Katharina mit ihrer Freundin dahin gehen. Meine Kollegin Kimberly Klages hat die beiden vor Ort begleitet.
1: Gänsehautmomente sind das. Ich finde Konzerte sowieso immer besonders und das war jetzt wieder ein Künstler, der hat es wirklich besonders gemacht und es war einfach super.
2: Nacht 1 von 10 ist geschafft für Harry Styles und das war wirklich ein Wahnsinnsabend.
1: Es wurde immer weiter Party gemacht und immer keiner ist still geblieben und das fand ich wirklich super.
3: Ich finde auch gerade so die Stimmung untereinander, das war einfach die ganze Zeit fröhlich, freundlich und ich finde, das macht es dann auch ganz besonders.
1: Das ist ein außergewöhnlicher Künstler und die Musik berührt einen einfach.
3: Es ist mal was ganz anderes und jeder kann einfach sein, wie er möchte und das hat man hier einfach heute auch total gemerkt.
4: Thank you so much for being in this night. Welcome, this is night one of the Together Together Tour.
1: Ja, so eine Erfahrung muss man mal machen. Auch gerade finde ich jetzt immer spannend, dann auch in ein anderes Land zu fahren und da auch mal ein Konzert zu schauen. Hab schon, als der erste Song rauskam, gesagt, wenn Harry Styles auf Tour kommt, muss ich auf jeden Fall dabei sein. Dann habe ich erfahren, dass er erstmal nicht nach Deutschland kommt. Da war ich sehr traurig und dann hat meine Arbeitskollegin mir gesagt, dass Tickets verlost werden. Dann habe ich mich sofort beworben.
2: Wie war das denn für dich, als du den Anruf bekommen hast, dass du gewonnen hast?
1: Ich war erstmal total außer mir und war dann auch sehr, sehr aufgeregt und konnte es auch gar nicht glauben. Also ich konnte es, glaube ich, erst glauben, habe ich eben noch zu ihr gesagt, als wir wirklich eben in der Halle drin waren.
4: I'm completely blown away. Thank you so, so much.
1: Dankeschön an den Ticket Call. Dass sowas überhaupt möglich ist, ist echt brillant. Gerade wenn man nicht so an Tickets kommt oder auch mal den großen Traum hat, einen Künstler zu sehen und sich dann da bewerben kann und wirklich die Chance hat, auch zu gewinnen, das ist echt super.
0: Harry Styles live in Amsterdam für Katharina und ihre Freundin war das ganz sicher ein Wochenende, das sie so schnell nicht vergessen werden. Hier ist er jetzt für euch, der Harry mit American Girls.
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zusammen oder auch gute Nacht, wie ihr mögt, in welcher Mood ihr gerade seid. Johanna Tänzer ist hier, wir sind bei euch. Das sind die All-American Rejects mit Gives You Hell. Einen ganz schönen frühen

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0: Tracy Chapman mit Fast Car. Kommt gut durch diese Nacht mit uns. Mark Atlas. Das klingt so super international, ne? Aber der Typ kommt aus Niedersachsen, aus Lohne. Und es gibt neue Musik von ihm.
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1: Ich bin David Riemer. US-Präsident Trump hat einen angeblich für heute geplanten Angriff auf den Iran abgesagt. Er habe das Militär angewiesen, die Attacke nicht durchzuführen, schrieb er auf der Plattform True Social. Gleichzeitig soll das Militär bereit sein, einen umfassenden, groß angelegten Angriff zu beginnen, falls keine akzeptable Vereinbarung mit dem Iran erzielt werde.
2: Einige Golfstaaten, darunter Katar und Saudi-Arabien, hätten ihn gebeten, von dem geplanten Militärschlag zunächst abzusehen, weil gerade ernsthafte Verhandlungen im Gange seien, erklärte Trump weiter. Aus Respekt sei er dieser Bitte nachgekommen. Zuvor hatte Trump den Druck auf den Iran wieder mal hochgeschraubt und gedroht, den Krieg wieder aufzunehmen. Die Uhr ticke, der Iran solle nun schnell handeln, hatte Trump gewarnt. Seit Anfang April gilt eine von ihm einseitig verhängte, oftmals sehr wackelige Waffenruhe. Aus den USA, Tina Eck.
1: Union und SPD sind sich einig, dass die automatische Diätenerhöhung für Bundestagsabgeordnete in diesem Jahr ausgesetzt werden soll. Er sei dafür, diese Idee aus der Union schnellstmöglich umzusetzen, sagte SPD-Generalsekretär Klüssendorf.
3: Man könne nicht bei Krankenversicherung, Rente und Pflege über Einsparungen diskutieren und sich gleichzeitig eine Diätenerhöhung von 500 Euro pro Monat genehmigen, so SPD-Generalsekretär Klüssendorf. Auch Unionsfraktionschef Spahn hatte sich offen gezeigt für einen Verzicht auf die anstehende automatische Diätenerhöhung zum 1. Juli. Er verstehe, dass Bürger, wenn sie verzichten müssten, das auch von Abgeordneten erwarteten, so Spahn. Die Diäten werden seit 2014 jedes Jahr angepasst, der allgemeinen Lohnentwicklung folgend, ähnlich wie die Rente. Aus Berlin, Ronny Tochau.
1: Bei einem Angriff auf ein großes islamisches Zentrum in San Diego sind 3 Menschen getötet worden. 2 mutmaßliche Angreifer seien in einem Auto auf dem Parkplatz tot aufgefunden worden, sagte ein Polizeisprecher. Die US-Behörden gehen aktuell davon aus, dass sich die Verdächtigen im Alter von 17 und 19 Jahren selbst das Leben nahmen. Die Polizei betrachtet die Attacke bis auf Weiteres als ein Hassverbrechen. Nach dem Einsturz eines Mehrfamilienhauses im sächsischen Görlitz sind 2 von den ursprünglich 5 Vermissten wohlauf. Das teilte eine Polizeisprecherin mit. Nun werde noch nach 3 Personen gesucht, die nicht erreichbar seien. Ob sich die Vermissten unter den Trümmern befinden, ist weiter unklar. Möglicherweise habe es in dem Haus eine Gasexplosion gegeben, schrieb die Polizei auf X.
4: Das Wetter.
5: In der Nacht zum Dienstag ist es trocken und oft sternklar, aber auch kalt. 7-3 Grad sind es maximal. Am Tag ist es dann erstmal freundlich, später kann aber wieder ein bisschen Regen dazukommen. Und das Ganze bei 17-19 Grad.
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6: A1 Dortmund-Köln zwischen Wermelskirchen und Burscheid, 1 Kilometer Stau, 43 Minuten Zeitverlust. Wir wünschen allen unterwegs gute Fahrt.
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0: Hi zusammen, Johanna Tetzer ist hier für euch. Einen wunderschönen, frühen guten Morgen. Ich weiß nicht, was ihr jetzt so vorhabt, wo ihr jetzt hin müsst, aber für mich geht's erstmal jetzt ab nach Saint-Tropez.
1: Welcome to Saint-

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3: Ja, nee, ist klar.
4: Erst nochmal herzlichen Glückwunsch in die Runde. Ey, ich bin ja wieder platt, wer so im Wonnemonat alles Geburtstag hat. Hier, Roland Kaiser, 74 ist er geworden, der Kaiser. Und natürlich Udo Lindenberg, unsere westfälische Nachtigall. 80 Jahre, der Udo. Würde man jetzt auf den ersten Blick auch nicht drauf kommen, oder? Aber wie sagt Udo, das Alte hat ein Problem mit mir. Und Udo Lindenberg ist ja wirklich clever. Der hat sich mit der häuslichen Pflege im Alter schon vor Jahren auseinandergesetzt und alles geregelt. Das heißt, bei Udo Zimmerservice im Atlantik, der braucht da keine AOK für. Im Atlantik nennt man ihn einfach den Barmer Ersatzfürsten. Ja, und Udo und der Kaiser haben ja mehr gemeinsam, als man denkt. Klar, beide Musiker. Beide kerzengerade Typen mit klarer Haltung und Charakter, muss man wirklich sagen. Und immer eine Message in ihren Texten. Der eine singt, ich lieb dich überhaupt nicht mehr. Und der andere singt, manchmal möchte ich schon mit dir. Ja, da wird nichts liegen gelassen. Von wegen, hinterm Horizont ist Sense. Hinterm Horizont ist Santa Maria. Insel, die aus Träumen geboren. Also nochmal, alles Gute euch beiden. Viel Gesundheit und denkt dran, ein Ende kann ein Anfang sein. Herzlichst, euer Dr. Stefan Frank. Der Arzt, dem nur die Frauen vertrauen. Chillu.
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3: Ja, nee, ist klar. Erst nochmal herzlichen Glückwunsch in die Runde. Ey, ich bin ja wieder platt, wer so im Wonnemonat alles Geburtstag hat. Hier, Roland Kaiser, 74 ist er geworden, der Kaiser. Und natürlich Udo Lindenberg, unsere westfälische Nachtigall. 80 Jahre, der Udo. Wird man jetzt auf den ersten Blick auch nicht drauf kommen, oder? Aber wie sagt Udo, das Alte hat ein Problem mit mir. Und Udo Lindenberg ist ja wirklich clever. Der hat sich mit der häuslichen Pflege im Alter schon vor Jahren auseinandergesetzt und alles geregelt. Das heißt, bei Udo Zimmerservice im Atlantik, der braucht da keine AOK für. Im Atlantik nennt man ihn einfach den Barmer Ersatzfürsten. Ja, und Udo und der Kaiser haben ja mehr gemeinsam, als man denkt. Klar, beide Musiker. Beide kerzengerade Typen mit klarer Haltung und Charakter, muss man wirklich sagen. Und immer eine Message in ihren Texten. Der eine singt, ich lieb dich überhaupt nicht mehr. Und der andere singt, manchmal möchte ich schon mit dir. Ja, da wird nichts liegen gelassen. Von wegen, hinterm Horizont ist Sense. Hinterm Horizont ist Santa Maria. Insel, die aus Träumen geboren. Also nochmal, alles Gute euch beiden. Viel Gesundheit und denkt dran, ein Ende kann ein Anfang sein. Herzlichst, euer Dr. Stefan Frank. Der Arzt, dem nur die Frauen vertrauen. Chill.
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0: Ich bin David Riemer. Bei einem Angriff auf ein großes islamisches Zentrum im US-Bundesstaat San Diego sind 3 Menschen getötet worden. Die Polizei geht davon aus, dass sich 2 mutmaßliche Angreifer im Alter von 17 und 19 Jahren selbst das Leben nahmen. Die Attacke werde bis auf Weiteres als Hassverbrechen eingestuft, so ein Polizeisprecher. Die SPD will sich innerhalb der Bundesregierung für eine rechtliche Grundlage für einen Mietendeckel in den Ländern einsetzen. Das hat SPD-Generalsekretär Klüssendorf erklärt. In Berlin hatte das Bundesverfassungsgericht solch einen Mietendeckel gekippt, mit dem Argument, dass der Bund für Mietrecht zuständig sei und nicht die Länder.
1: Der Berliner Mietendeckel bedeutete für viele Mieter zuerst, dass sie weniger zahlen mussten. Dann hatten Vermieter plötzlich Anspruch auf Nachzahlungen, als die Regelung gekippt wurde. Dass die Bundes-SPD ausgerechnet jetzt wieder eine rechtliche Grundlage schaffen will, damit Bundesländer jeweils für sich Mietendeckel festlegen können, liegt an der bevorstehenden Abgeordnetenhauswahl in Berlin, wo die SPD aktuell in Umfragen hinten liegt. Die Union lehnt Mietendeckel allerdings ab und innerhalb der Bundesregierung gibt es sowieso schon zahlreiche Streitthemen. Aus Berlin, Jan-Henna Reitze.
0: Bundesinnenminister Dobrindt will den Zivilschutz in Deutschland ausbauen und dafür insgesamt 10 Milliarden Euro investieren bis zum Jahr 2029. Über diese Pläne in einem Eckpunktepapier soll die Bundesregierung morgen in ihrer Kabinettssitzung beraten.
2: Nach dem Ende des Kalten Krieges wurde vieles für überflüssig gehalten, Schutzbunker zum Beispiel. Doch wegen der Bedrohung durch Russland hat die Regierung vor gut einem Jahr Ausnahmen von der Schuldenbremse beschlossen, auch für den Zivilschutz. Mit den 10 Milliarden Investitionen sollen zum Beispiel jetzt 1.000 Spezialfahrzeuge angeschafft werden und über 100.000 stapelbare Feldbetten. Außerdem soll die Warn-App Nina so weiterentwickelt werden, dass sie den Weg zum nächsten Schutzraum anzeigen kann. Dafür müssen aber wohl noch viele Schutzräume überhaupt erst wieder eingerichtet werden. Aus Berlin, Ronny Tochau.
0: Zum Fußball. Pep Guardiola steht einem Medienbericht zufolge vor dem Rücktritt als Coach von Manchester City. Laut der britischen Zeitung Daily Mail wird der Spanier den englischen Fußballclub zum Saisonende verlassen. Als Topfavorit auf die Nachfolge gilt Ex-Chelsea-Coach Enzo Maresca. Guardiola gewann mit City unter anderem 6-mal die Meisterschaft und 2023 die Champions League. Er hat in Manchester noch einen Vertrag bis 2027.
3: Das Wetter.
4: Das ist eine kalte Nacht. Wir haben so Tiefstwerte von 7 bis 3 Grad. Ansonsten ist es trocken und klar. Am Tag selbst ist es dann eher freundlich, aber später zieht es sich dann wieder zu und es kann regnen. Das Ganze bei 17 bis 19 Grad.
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5: A1 Dortmund-Köln zwischen Remscheid und Burscheid. Dichter Verkehr, 10 Minuten Zeitverlust. Wir wünschen allen unterwegs gute Fahrt.
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Guten Morgen zusammen, Johanna Tänzer ist hier. Und jetzt gibt's Musik von Pink Floyd. Der Song ist einfach aus dem Jahr 79. Schon ein bisschen weit her, ne? Another Break.

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0: Pitbull am Dienstagmorgen mit Timber. Hi zusammen. Ey, was macht man, wenn man einen neuen Ort entdecken will? Ja, genau. Vorher sich mal fleißig einlesen oder sich vor Ort führen lassen, zum Beispiel mit einem sogenannten Audioguide. Und wenn dabei auch noch an jüngsten Besucher gedacht wird, dann ist es doch eigentlich schon perfekt.
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2: Nein, ich bin kein Gespenst im Bettlaken. Eher ein Geist. Der gute Geist dieser Kirche. Meiner Kirche.
3: Von Kindern für Kinder. Was gibt es da Besseres? Und genau das ist auch die Idee bei diesem Projekt.
2: Jetzt weißt du, wer ich bin, oder? Ja klar, der heilige Quirinus.
3: Gerade ganz frisch fertig geworden. Der Kinder-Audio-Guide durch das Quirinus-Münster in Neuss.
4: Ich würde das empfehlen, weil man daraus auch was lernen kann. Das ist halt sowas wie Religionsunterricht, nur besser.
3: Was für ein Kompliment für den neuen Audio-Guide. 12 Stationen erzählen hier spannend und kindgerecht über das Leben des heiligen Quirinus. Wie kamen seine Gebeine nach Neuss? Wie wurde die Kirche gebaut und was gibt es in ihr alles zu entdecken?
2: Du stehst jetzt in dieser großen Halle. Diesen Raum nennt man Mittelschiff.
5: Nächste Woche ist Quirinusfest, da ist es hier besonders voll.
3: Und genau das haben sie gerade groß gefeiert. Die Quirinus-Oktav. Produziert haben diesen Audioguide die Grundschullehrer Gianni und Dominik Kaulen, zusammen mit den Kindern der Theatergruppe der katholischen Görres-Grundschule.
4: Am tollsten fand ich, als wir das angehört haben, als das eigentlich schon alles fertig war. Also, dass wir unsere eigenen Stimmen gehört haben, das fand ich cool.
3: Und natürlich verabschieden sich auch die Kinder bei den Zuhörenden.
6: Auf Wiedersehen!
7: Wieder.
8: Schön, dass du da warst.
2: Ich hoffe natürlich, dass es dir in meiner Kirche gefallen hat.
3: Mehr auf augenblickmalonline.de. Annette Florin von der katholischen Kirche für Augenblickmal.

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0: Bowl am Dienstagmorgen mit Timber. Hi zusammen. Ey, was macht man, wenn man einen neuen Ort entdecken will? Ja, genau. Vorher sich mal fleißig einlesen oder sich vor Ort führen lassen, zum Beispiel mit einem sogenannten Audioguide. Und wenn dabei auch noch an die jüngsten Besucher gedacht wird, dann ist es doch eigentlich schon perfekt.
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2: Nein, ich bin kein Gespenst im Bettlaken. Eher ein Geist. Der gute Geist dieser Kirche. Meiner Kirche.
3: Von Kindern für Kinder, was gibt es da Besseres? Und genau das ist auch die Idee bei diesem Projekt.
2: Jetzt weißt du, wer ich bin, oder? Ja klar, der heilige Quirinus.
3: Gerade ganz frisch fertig geworden, der Kinder-Audio-Guide durch das Quirinus-Münster in Neuss.
4: Ich würde das empfehlen, weil man daraus auch was lernen kann. Das ist halt sowas wie Religionsunterricht, nur besser.
3: Was für ein Kompliment für den neuen Audioguide. 12 Stationen erzählen hier spannend und kindgerecht über das Leben des heiligen Quirinus. Wie kamen seine Gebeine nach Neuss? Wie wurde die Kirche gebaut und was gibt es in ihr alles zu entdecken?
2: Du stehst jetzt in dieser großen Halle. Diesen Raum nennt man Mittelschiff.
5: Nächste Woche ist Quirinusfest, da ist es hier besonders voll.
3: Und genau das haben sie gerade groß gefeiert, die Quirinus-Oktav. Produziert haben diesen Audioguide die Grundschullehrer Gianni und Dominik Kaulen, zusammen mit den Kindern der Theatergruppe der katholischen Görres-Grundschule.
4: Am tollsten fand ich, als wir das angehört haben, als das eigentlich schon alles fertig war. Also, dass wir unsere eigenen Stimmen gehört haben, das fand ich cool.
3: Und natürlich verabschieden sich auch die Kinder bei den Zuhörenden.
6: Auf Wiedersehen!
7: Auf Wiedersehen!
8: Ich hoffe, du kommst noch mal wieder.
9: Tschüss. Schön, dass du da warst.
2: Ich hoffe natürlich, dass es dir in meiner Kirche gefallen hat.
3: Mehr auf augenblickmalonline.de. Annette Florin von der katholischen Kirche für Augenblick mal.

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1: Mit Malte Albrecht, guten Morgen. Ab heute können Anträge für die neue staatliche Kaufprämie für Elektroautos gestellt werden. Je nach Einkommen und Familiengröße gibt es mehrere tausend Euro Zuschuss. Gefördert werden reine E-Autos und bestimmte Plug-in-Hybride. Die Prämie gilt auch rückwirkend für Autos, die seit Jahresbeginn neu zugelassen wurden. Rossi Nasjandi aus dem News-Team, wer kann denn die Förderung bekommen?
2: Die Förderung richtet sich vor allem an Privatleute mit kleinerem oder mittlerem Einkommen. Anspruch haben Menschen mit einem zu versteuernden Haushaltseinkommen von maximal 80.000 Euro im Jahr. Familien mit Kindern dürfen etwas mehr verdienen. Gefördert werden neue vollelektrische Autos und bestimmte Plug-in-Hybride. Je nach Einkommen und Kinderzahl sind bis zu 6.000 Euro Zuschuss möglich. Das Auto muss allerdings mindestens 3 Jahre lang behalten werden und die Anträge laufen komplett online über das Bundesamt für Wirtschaft und Ausfuhrkontrolle, das sogenannte BAFA.
1: Und wie groß ist überhaupt das Interesse an E-Autos aktuell?
2: Ja, das Interesse wächst. Das zeigt auch eine aktuelle Umfrage der Versicherung DEVK. Etwa 15% der Besitzer von Benzinern oder Diesel können sich inzwischen vorstellen, auf ein E-Auto umzusteigen. Hochgerechnet entspricht das mehreren Millionen potenziellen Käuferinnen und Käufern. Als Gründe werden unter anderem die hohen Spritpreise genannt. Die Stromkosten sind ja vergleichsweise stabil. Und diese neue Kaufprämie, die ab heute gilt, soll diesen Trend zusätzlich verstärken.
1: Dankeschön, Rossi. Und jetzt Meldungen im Überblick. US-Präsident Trump hat einen angeblich für heute geplanten Angriff auf den Iran abgesagt. Auf seiner Online-Plattform schrieb er, die Verbündeten aus Katar, Saudi-Arabien und den Vereinigten Arabischen Emirate hätten ihn gebeten, abzuwarten, weil es derzeit ernsthafte Verhandlungen gebe. Das Verkehrsbündnis Allianz pro Schiene fordert mehr Tempo bei der Reaktivierung stillgelegter Bahnstrecken. Das Bündnis verlangt vom Bund höhere Finanzmittel, um auch den späteren Betrieb der Strecken zu sichern. Außerdem sollten die Länder dafür mehr Geld aus dem Sondervermögen nutzen, heißt es. In Euskirchen hat es am späten Abend eine Auseinandersetzung mit rund 50 Menschen gegeben. Laut Polizei war ein Großaufgebot im Einsatz, auch ein Hubschrauber kreiste über der Innenstadt. Die Hintergründe des Streits und ob es Verletzte gab, ist noch unklar. Zu lange gewartet. Tech-Milliardär Elon Musk ist mit einer Klage gegen den ChatGPT-Entwickler OpenAI gescheitert. Einem kalifornischen Gericht zufolge war die Verjährungsfrist abgelaufen. Musk war vor einigen Jahren noch ein Geldgeber von OpenAI und wollte unter anderem erreichen, dass der Unternehmenschef Altman und dessen Stellvertreter ihre Posten verlieren. Er warf ihnen vor, entgegen früherer Absprachen nicht für das Gemeinwohl zu arbeiten. Und das waren die Nachrichten mit Malte Albrecht.
3: Dankeschön, Malte. Das ist der aktuelle Radio-Siegen-Verkehrsservice A45 Hagen Richtung Gießen. Zwischen Trollshagen und dem Kreuz Olbe Süd, da läuft eine Unfallaufnahme auf dem Standstreifen. Also entsprechend vorsichtig unterwegs sein bitte. A45 Hagen Richtung Gießen, dann zwischen Olbe und dem Kreuz Olbe Süd. Dichter Verkehr, also mindestens 2 Minuten Zeitverlust laut ADAC. Mal noch, ist er noch harmlos. Gute und sichere Fahrt.
4: Ja, es ist stellenweise allerdings ziemlich neblig, vor allem weiter unten. In Oberstdorf oben hatten wir schon blauen Himmel und Sonnenschein. Also weiter oben ist das mit dem Nebel nicht so ein Thema, aber weiter unten haben wir eine ziemliche Suppe und wenn der Nebel sich dann verzogen hat, gibt es auch mal häufiger die Sonne zu sehen. Allerdings dann zum Nachmittag hin zunehmend dichtere Wolken und dann ist auch noch mal etwas Regen möglich am Nachmittag. Temperaturen schon etwas wärmer bei 12 bis 18 Grad. Morgen wechseln sich dann Sonnenschein und dichtere Wolken ab. Einzelne kräftige Schauer und Gewitter sind noch möglich bei 14 bis 20 Grad. Der Donnerstag vielleicht am Anfang noch regnerisch, danach wird es aber zunehmend freundlicher und immer wärmer. Richtung Wochenende geht es ja dann noch steil bergauf.
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3: Graffiti, das ist unser Thema gleich hier bei Radio 7.
4: Und es gibt ja ein paar schöne. Und es gibt weniger schöne.
3: Das,
4: ja?
3: Ist ja, das ist ja Geschmackssache.
4: Das eine ist ja Kunst und das andere ist Schmiererei. Das muss man ja auch mal ganz klar auf den Punkt bringen. Ne?
3: Aber ich finde das immer ganz schwierig zu unterscheiden. Es ist halt, ich finde, es ist Geschmackssache. Gerade bei Graffiti. Ja?
4: Es gibt ja Leute, die fühlen sich dazu berufen, alles zu beschmieren. Und dann gibt es Leute, die dürfen das aber auch. Und
3: absolut.
4: Wie geht dann so eine Stadt wie Siegen damit um? Das wollen wir gleich mal klären. Und das hört ihr dann gleich bei uns beiden. Tom Schirmer.
3: Und an Christine Schmidt. Moini.
5: Berlin.

0: gleich 9:09. Eigentlich müssten wir bei Radio Siegen alle Farben spielen. Das würde zum Thema passen. Siegen ist bunt an vielen Fassaden, Garagentoren, Zügen, Fenstern, Stromkästen. Wir sprechen heute früh über Graffitis.
1: Genau, und die gibt es ja in der ganzen Stadt und zwar deutlich mehr als noch vor einem Jahr. Radio Siegen-Reporter Max Schepp, das hat die Stadt Siegen jetzt bekannt gegeben, ne?
2: Ja, allein seit Januar hat der Kommunale Ordnungsdienst über 100 Graffitis im Stadtgebiet gezählt. Ob die alle auch dieses Jahr gesprüht worden sind, nicht ganz auszumachen. Klar ist aber, dass es letztes Jahr deutlich weniger Graffitis gewesen sind. Im gesamten Jahr nämlich nur 55, 2024 sogar nur 38. Und dieses Jahr, wie gesagt, schon jetzt im Mai über 100.
0: Oh, ist schon eine krasse Zahl. Das klingt, als hätte eine ganze Crew gesprüht, oder?
2: Nein, und das ist das Erstaunliche daran. Einen Großteil hat ein 20-Jähriger aus Willensdorf gesprüht. Die Kripo ist dem auf die Schliche gekommen. Die Polizei Siegen kann ihm jahresübergreifend 30 bis 40 Taten nachweisen.
1: Oha, es gibt ja auch so einen kuriosen Fall. Im Februar hat jemand übers Wochenende rund um das Leimbachtal 15 Mal die Buchstaben STIKZ gesprayt. Also so Sticks, ne? Auf Garagentore, Fassaden und so. Weiß jemand, wer das gewesen ist?
2: Ja, und jetzt ratet mal, wer? Genau, der 20-Jährige aus Willensdorf. Was STIX oder STIKZ heißt, bleibt sein Geheimnis.
0: Ja, da läuft ja noch so einer rum. Es steht überall immer Dope auf irgendwelchen Garagentoren oder so. Muster habe ich jetzt noch nicht ganz verstanden, aber Max, wir nehmen den jungen Mann mal als Beispiel. Einfach irgendwas ansprühen ist ja letztlich immer noch mal eine Straftat. Was passiert jetzt mit so jemand?
2: Er muss zumindest die Reinigungskosten tragen und die sind nicht ohne. Die Farben, die heutzutage benutzt werden, sind nämlich so aggressiv, dass die Stadt extra neue Spezialgeräte anschaffen musste, um die Wände überhaupt wieder sauber zu kriegen. Und manchmal geht das trotzdem nicht ohne bleibende Schäden.
1: Also Siegen putzt, ermittelt und hofft, dass irgendwann nur noch legal gesprayt wird.
0: Geht zum Beispiel an der Blue Box beim Bertramspark, da dürfen Graffitis legal gesprüht werden. Mehr dazu heute früh noch bei uns bis 10. Schirmerstorm und Schmitz an Christine sind hier.
1: Guck mal, passend dazu Gangsters Paradise von Coolio.
0: Das ist eine Grauzone, oder?

0: 18 nach 6. Am Dienstag, den 19. Mai, ist relativ genau 2 Jahre her, dass ich mir einen Diesel bestellt habe.
1: Echt?
0: Ja, und ich sag mal so, vor 6 Wochen, ich bin sehr zufrieden mit meinem Auto, aber vor 6 Wochen habe ich so gedacht, ja, ein E-Auto wäre schon günstiger gerade, ja? Ne?
1: Ja, ja, natürlich. Ich habe bei jedem Mal an der Tankstelle vorbeifahren, habe ich an dich gedacht. Wirklich, Skywinds, habe ich immer auf
0: Diesel
1: geguckt.
0: Ja,
1: ja, ja, habe ich gedacht, ja. Oh, das tut ja, weh.
0: Ich war ja zum Glück im Urlaub zwischenzeitlich so, dass es nicht ganz so weh tat, aber ja, ein E-Auto ist halt nach wie vor auch teurer, ne? Aber jetzt sind bis zu 6.000 Euro Förderungen drin, die können Privatpersonen bekommen, wenn sie ein E-Auto oder ein Plug-in-Hybrid fahren. Seit heute gibt es eine neue Website vom Bundesamt für Wirtschaft und Ausfuhrkontrolle, ja, sowas gibt es, die ist freigeschaltet.
1: Die habe ich bei mir auch, ja,
0: auf die daheim. Sogenannte E-Auto-Kaufprämie, die kann da beantragt werden.
1: Genau, Kollege Stefan Rehr, 6.000 Euro klingt natürlich attraktiv, wie kann ich diese Prämie jetzt beantragen?
2: Ja, um den Antrag auf der Website zu stellen, müsst ihr euch da erstmal mit eurem Bund-ID-Konto anmelden. Das braucht man ja eh für alle behördlichen Vorgänge, die so online ablaufen. Ja, und für den Antrag selbst müsst ihr dann eigentlich nur noch eure 2 letzten Steuerbescheide, den Kauf- oder Leasingvertrag eures Autos und den Fahrzeugschein auf der Seite hochladen. Dann müsst ihr dann noch ein paar persönliche Daten eintragen und dann geht auch schon die Prüfung los.
0: Mit wie viel Geld kann ich denn da so rechnen?
2: Also am wichtigsten ist, dass das Auto nicht vor dem 1. Januar 2026 zugelassen wurde, sonst greift nämlich diese Förderung nicht. Ob und wie viel Geld ihr dann am Ende rückwirkend erstattet bekommt, hängt dann von 3 Faktoren ab, nämlich von eurem Gehalt, wie viele Kinder ihr habt und natürlich welches Auto ihr fahrt. Je nach Gehalt, Anzahl der Kinder und Antriebsart des Autos variiert dann die Erstattungssumme sehr stark, nämlich so zwischen 3.000 und 6.000 Euro.
1: Das macht ja einen Unterschied, ne? Mhm. Also wenn ich jetzt ein neues Auto kaufen will und auf jeden Fall natürlich möglichst viel von dieser Förderung mitnehmen möchte, worauf muss ich achten?
2: Naja, eigentlich auf dasselbe, nur dass man eben im Vorhinein die Erstattung ein bisschen besser planen kann. Am besten geht ihr genau durch, was ihr verdient. Wenn ihr verheiratet seid, werden übrigens beide Einkommen zusammengerechnet. Solange euer zu versteuerndes Einkommen im Jahr aber unter 90.000 Euro bleibt, seid ihr da auf der sicheren Seite. Und was man bei der Wahl auch immer so ein bisschen im Hinterkopf behalten sollte, ist, dass ein E-Auto immer mehr gefördert wird als ein Hybrid. Ja, dann rechnet ihr noch 500 Euro Förderung pro Kind on top und ihr habt dann so einen ersten Überblick über die mögliche Fördersumme.
0: Da. Danke, Stefan.
1: Okay.
0: Also, ab heute könnt ihr, wenn ihr möchtet, die E-Auto-Kaufprämie über die Website des Bundesamts für Wirtschaft und Ausfuhrkontrolle beantragen. Wenn man Glück hat, kann man bis zu 6.000 Euro erstattet bekommen.
1: Ich hätte noch eine Frage, Tom.
0: Ja?
1: Wenn ein Blitz in ein E-Auto einschlägt, ist es vollgetankt?
0: Probier mal aus.

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0: Elena Miles, Black Velvet. Dienstagmorgen, 6:30 jetzt.
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2: Guten Morgen. Wenn ihr ein E-Auto oder einen Plug-in-Hybrid kaufen wollt, dann gibt es dafür jetzt wieder staatliche Zuschüsse. Den Antrag dafür könnt ihr ab heute online stellen, auch rückwirkend zum 1. Januar. Wenn euer Antrag genehmigt wird, dann kann es bis zu 6.000 Euro geben. Tech-Milliardär Elon Musk hat vor Gericht gegen die Betreiber von ChatGPT verloren. Musk gehörte früher zu den Geldgebern der Firma und warf den Chefs vor, sich nicht an Absprachen gehalten zu haben. Das Gericht sagt, Elon Musk komme damit zu spät, die Vorwürfe seien verjährt.
1: Und jetzt die Nachrichten von hier.
2: Bad Berleburg ist die Energiekommune des Monats Mai, gekürt von der Agentur für erneuerbare Energien. Die Agentur würdigt damit, dass Bad Berleburg bereits sehr viel für den Klimaschutz und die Energiewende unternimmt. Demnach plant die Stadt gemeinsam mit Hallenberg im Hochsauerland das größte bundesweite Projekt zum Ausbau erneuerbarer Energien. Beide Städte wollen zusammen 60 Windräder bauen. Bad Berleburg selbst will außerdem 6 kommunale PV-Anlagen und auch ein Biomasse-Heizkraftwerk bauen. Ihr wollt heiraten und habt keine Lust auf den vielen Stress der Vorbereitungen? Dann ist vielleicht die Aktion Einfach heiraten der evangelischen Kirche etwas für euch. Bei dieser bundesweiten Aktion könnt ihr einfach ganz gemütlich im kleinen Rahmen kirchlich heiraten, ohne das Ganze drumherum. Die bundesweite Aktion findet am 26. Juni statt und mit dabei ist auch die Nikolaikirche in der Siegener Oberstadt. Zwischen 12 und 18 Uhr könnt ihr einfach vorbeikommen und ganz spontan heiraten. Danach warten noch ein Foto, Sekt, kleine Snacks und weiße Luftballons auf euch. Die Kirchengemeinde bittet aber darum, dass ihr euch vorher anmeldet, online über die Homepage der evangelischen Lukasgemeinde. Und ganz wichtig, um euch kirchlich trauen lassen zu können, müsst ihr bereits standesamtlich verheiratet sein. Noch eine kleine Meldung aus Hilchenbach. Der Rad- und Fußweg hinter der Kelenus-Klinik ist ab heute gesperrt. Die Stadt lässt hier die nächsten Tage Brücken reparieren. Am Samstag ist der Weg dann wieder offen. Und das waren die Radio Siegen Nachrichten von hier mit Simon Volkmann.
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4: Eine Info von der A4 Olp Richtung Köln zwischen Gummersbach und Bielstein. 2 Kilometer Stau, 7 Minuten plus für euch an dieser Stelle. Gute Fahrt, kommt gut an.
5: Stellenweise ist es noch ziemlich neblig, vor allem weiter unten. Weiter oben war schon blauer Himmel und Sonnenschein. Als ich in Oberstdorf los bin, dachte ich, oh, der war schön. Und dann kam ich auf der Eremitage schön in die Nebelsuppe rein. Also teilweise Sichtweiten unter 50 Meter. Bitte aufpassen. Dann wird es, wenn der Nebel sich dann heute früh irgendwann verzieht, recht sonnig und zum Nachmittag hin kommen dann aber schon wieder etwas dichtere Wolken. Es kann auch etwas Regen fallen. Morgen dann auch noch wechselhaft. Sonnenschein, dichtere Wolken, einzelne kräftige Schauer mal möglich, vielleicht sogar örtlichen Gewitter. Es wird aber schon peu à peu wärmer. Heute bis 18 Grad, morgen bis 20 Grad. Weiter oben vielleicht etwas frischer. Der Donnerstag startet dann auch noch mit einzelnen Schauern, aber dann wird es immer schöner und Richtung Wochenende noch wärmer.
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4: So, ich freue mich schon am Wochenende. Kultur pur. Ja, das weiße Zelt, das steht ja schon. Es ist also auch angerichtet für den Cirque Siegeur, den Zirkus aus Schweden. Die Gruppe eröffnet am Donnerstag das Kultur pur Festival.
5: Du hast mal erzählt, Jens von Heiden ist da seit 10 Jahren hinterher gewesen.
4: Hat er mir gesagt, er wäre seit vielen, vielen Jahren an dieser Truppe dran und freut sich, dass die jetzt da sind. Es ist ein Geheimtipp von ihm, ja.
5: Ja, also die bestreiten das Opening von Kultur pur am Donnerstag. Bei uns könnt ihr gleich noch Tickets dafür gewinnen. Und außerdem gibt es noch alle Infos für den Geldregen, denn wir starten ja in die Finalwoche so langsam. All das bei uns beiden. Tom Schirmer.
4: Und Ann-Christine Schmidt. Und ich liebe diesen Song The Goo Goo Dolls mit Iris. Oh. Wie der Siegerländer sagt, Iris.

0: Tagsüber Zirkus, abends Theater. Am Giller ist es diese Woche eher umgekehrt.
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2: Die Vorfreude steigt allmählich. Übermorgen geht's los auf dem Giller, dann mit dem Zirkus Zikör. Außerdem spielen über Pfingsten ja noch die Philharmonie Südwestfalen, Doro Pesch oder Fury in the Slaughterhouse.
0: Und das Wetter soll ja richtig schön werden. Ihr habt auf jeden Fall Bock.
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4: Die Lokalität fantastisch.
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5: Sehr kindgerecht, muss man sagen.
4: Wie das alles aufgebaut ist und wie viele verschiedene Sachen man dann hier sehen kann.
3: Auch außerhalb der Top-Acts.
4: Das meiste auch noch kostenlos.
3: Schön.
0: Ja, mit freundlicher Unterstützung der Krombacher Brauerei verlosen wir für den Auftakt am Donnerstag jetzt 2x2 Tickets für den Zirkör aus Schweden. Festivalleiter Jens von Heiden war fast 10 Jahre lang an dieser Truppe dran. Jetzt sind sie da.
2: Die schwedische Kompanie Zirkus Zikör verbindet in ihrem Stück Knitting Peace, auf Deutsch Friedenstricken, also Akrobatik, Tanz, Musik und Theater.
0: Oh, Tommy, ich finde, das machen wir hier morgens eigentlich auch, oder?
2: Zirkus?
0: Nee, Musik und Akrobatik.
2: Ach so, ja.
0: Je nach Song auf jeden Fall, ja, ja.
2: Die Show ist im großen Zelttheater. Es gibt Sitzplätze, kosten 35 Euro aufwärts. Unsere Karten haben sogar einen Wert von je 42 Euro.
0: Das ist ab 18 Uhr, eine Stunde später geht's dann los. Dafür einfach durchklingeln über die 01378, die 22 62 62. Der Anruf kostet euch 50 Cent aus allen deutschen Netzen. Die Nummer nochmal bitte.
2: Ja, ich wiederhole sie nochmal, weil es gibt den einen oder anderen Schlauberger, der ruft hier auf der Studionummer an.
0: Ja.
2: Die ist hier heute die falsche, ja? Also 01378 22 62 62. Ihr müsst da auf so eine Art Anrufbeantworter sprechen, euren Namen sagen und am besten noch eure Mailadresse und eine Telefonnummer hinterlassen.
0: Und warum Tom Schirmer und Ann-Christine Schmidt einfach so wunderbare Menschen sind, von innen und von außen. Dankeschön. Ja.
2: Genau.
0: Also mir persönlich ein Anliegen.
2: Bis 10 Uhr habt ihr Zeit und wir rufen euch dann zurück.

0: 6:46, einen schönen Dienstagmorgen hier bei Radio Siegen. Das wünschen wir euch. Wir sind in der Finalwoche.
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2: Das in 2 Monaten wäre auch schön. Dann sind wir im WM-Finale. Aber jetzt sind wir erstmal im Geldregen-Finale. Kollege Hendrik Frost, du bist auch schon am Start. Offensichtlich auch sehr motiviert.
3: Das ist vollkommen richtig. Guten Morgen. Ja, und vor allem sollt ihr von dieser Motivation profitieren, denn ich habe ein Versprechen klar gemacht heute Morgen hier im Geldregen. Bis 10 Uhr muss hier keiner von euch mit weniger als 2.000 Euro rausgehen. Also bis 10 Uhr, bis zum Ende dieser Morningshow, sind garantiert mindestens 2.000 Euro in jeder Runde. 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Ich meine, natürlich könnt ihr auch noch zocken, aber bis 2.000 Euro seid ihr auf jeden Fall sicher. 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Ich freue mich auf euch.
0: Dankeschön, Hendrik. Dann schauen wir auf die landesweite Geldregen-Hotline 01379 36 5000. Jeder Anruf kostet euch 50 Cent. Mitmachen geht ab 18. Alle Infos gibt's auf radiosiegen.de.
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1: Mit Malte Albrecht, schönen guten Morgen. Rund um das Tanken gibt es weiter Ärger. Tausende Tankstellen verstoßen offenbar gegen die neue 12-Uhr-Regel, die eigentlich für stabilere Preise sorgen soll. Thorsten Adolfs aus dem News-Team, was genau läuft denn da schief?
2: Offenbar einiges, denn eigentlich ist die Sache ja ganz klar. Seit April dürfen Tankstellen ihre Preise nur noch täglich um Punkt 12 Uhr mittags erhöhen. Preissenkungen sind aber immer erlaubt. Dadurch soll es für die Autofahrer übersichtlicher werden. Aber laut einer Auswertung des Internetportals Mehr Tanken, das sich auf Daten der Markttransparenzstelle bezieht, halten sich viele nicht daran. Fast jede fünfte Tankstelle hat demnach gegen die Vorgaben verstoßen. Vor allem in Bayern gibt es demnach viele schwarze Schafe. Berlin schneidet im Vergleich deutlich besser ab. Das Ziel, den Spritmarkt transparenter zu machen, wird also bis jetzt noch nicht ganz erreicht.
1: Was sagen die Betreiber zu den Vorwürfen?
2: Sie wehren sich gegen die Kritik. Vom Bundesverband Freier Tankstellen heißt es, es gehe nicht um Absicht, sondern um ein technisch schlecht gemachtes Gesetz. Das Problem, wenn ein Preis am Computer geändert wird, dann dauere es, bis das Signal an den Preismasten der Tankstellen, den Zapfsäulen und schließlich beim Bundeskartellamt ankomme, heißt es. Langsame Leitungen oder laufende Tankvorgänge würden oft dazu führen, dass die Daten erst kurz nach 12 übermittelt werden. Dadurch bleibt die Orientierung an der Zapfsäule für uns Verbraucher leider erstmal etwas holprig.
1: Dankeschön, Thorsten. Und jetzt Meldungen in Kurzform. Wer ein neues E-Auto kauft, kann ab heute die neue Förderprämie beantragen. Bundesumweltminister Schneider will das Online-Portal am Vormittag freischalten. Je nach Automodell, Haushaltsgröße und Einkommen gibt es zwischen 1.500 und 6.000 Euro. Bundeslandwirtschaftsminister Rainer stellt heute neue Daten zum Zustand der deutschen Wälder vor. Schon seit längerem beobachten Experten verbreitet Schäden durch Hitze, Trockenheit und Käfer. Im Jahr 2024 war nur jeder fünfte Baum gesund. In Görlitz in Sachsen ist ein Mehrfamilienhaus eingestürzt. Laut Polizei werden drei Menschen vermisst. Es könne sein, dass sie zum Zeitpunkt des Einsturzes im Gebäude waren. Als Ursache wird eine Gasexplosion vermutet. Bei der Eishockey-WM gibt es für das deutsche Team bis jetzt nur eine gute Nachricht. Ein Abstieg ist kein Thema, weil Deutschland als Ausrichter der nächsten WM im kommenden Jahr gesetzt ist. Sportlich läuft es aber überhaupt nicht rund. Nach drei Spielen stehen drei Niederlagen auf dem Konto, bei nur zwei eigenen Toren und 11 Gegentreffern. Gestern Abend gab es eine 1:6 Klatsche gegen Gastgeber Schweiz. Um doch noch das Viertelfinale zu erreichen, ist jetzt fast schon ein Wunder nötig. Die nächste schwere Aufgabe wartet schon morgen Abend, dann trifft Deutschland auf die USA. Und das waren die Nachrichten mit Malte Albrecht.
3: Und das ist der aktuelle Radiosiegen Verkehrsservice. Da ist ein Haar an meinem Mikrofon. Sekunde, da muss ich, das kann ich nicht
4: haben. Wo das wohl herkommt.
3: Es kitzelt mich. Ja, ich habe so eine blonde Mähne. So.
4: Kurzer Haarstau auf dem Mikro.
3: Ja, Entschuldigung bitte. A4 Olpe Richtung Köln zwischen Gummersbach und Bierstein. 2 Kilometer Stau. 8 Minuten plus für euch an dieser Stelle. Und A45 Hagen Richtung Gießen zwischen Trollshagen und dem Kreuz Olpe Süd. 1 Kilometer. Paar Minütchen dürft ihr da einplanen. Das sind so 5, 6 Minuten, auch da laut ADAC. Gute Fahrt.
4: Stellenweise ziemlich neblig heute früh. Die Sicht ist dann doch eingeschränkt. Weiter oben ist die Sonne schon ganz gut dabei. Wenn der Nebel sich weiter unten dann auch irgendwann verzogen hat, wird es bis zum Nachmittag eigentlich ganz schön. 12 bis 18 Grad. Dann allerdings kommen noch mal Wolkenfelder zu uns reingezogen. Und es kann auch noch mal kräftige Schauer oder örtlich auch ein Gewitter möglich sein. Morgen ähnlich. Da wechseln sich Sonnenschein und dichtere Wolken ab. Einzelne kräftige Schauer oder Gewitter möglich bei 14 bis 20 Grad. Donnerstag geht noch ein bisschen nass los. Im weiteren Tagesverlauf wird es dann aber immer schöner und Richtung Wochenende dann auch trockener und es wird immer wärmer.
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3: Unser Thema heute Morgen hier bei Radio Siegen. Graffiti. Wo geht's legal? Wo kann ich vielleicht sogar lernen, wie man sowas sprüht? Ja, ich habe ja nur Erfahrung mit Haarspray. Ich stelle mir das, ja, ich stell mich das ähnlich vor, ne? Oder hast du mal so Schuhe imprägniert?
4: Ja. Da fällt mir die Lüge ein, die jeder erzählt, wenn du Schuhe kaufst. Hab ich noch zu Hause?
3: Impregnationsspray?
4: Wir waren gestern auf jeden Fall auf einem Graffiti-Workshop mit Julian Ehrlich in Bad Berleburg. Das hört ihr gleich. Und vorher könnt ihr noch ein bisschen Kohle mitnehmen. 2000 Euro, wenn ihr vielleicht die Wand anmalen wollt, ohne Graffiti oder so, ein bisschen renovieren wollt. Vielleicht kann man dafür Geld gebrauchen. 2000 Euro, vorher schlägt der Blitz nicht ein. 01379 36 5000, 50 Cent kostet der Anruf. 18 Jahre müsst ihr alt sein.
3: Tom holt Luft. In der Zwischenzeit läuft Depeche Mode bei uns an Christine Schmidt.
4: Und Tom Schirmer genießt die 3,5 Minuten Ruhe.

0: Depeche Mode, Enjoy the Silence. Ihr hört Radio Siegen am Dienstagmorgen. Heute Morgen endlich mit einem Thema für Kollegin Ann-Christine Schmidt. Es geht ums Sprayen. Nein, Ann-Christine, nicht ums Nasenspray.
1: Ich habe keinen Schnupfen. Gestern haben einige.
0: Es gab einige Nachrichten. Was war denn da mit der Ann-Christine los?
1: Ich bin Nasenspray-süchtig und ich habe es zu Hause vergessen. Und das ist dann so, ich habe jetzt nichts genommen. Ich glaube, ich bin weg von dem Scheiß. Und nur wegen gestern, weil ich es vergessen habe.
0: Liebe Kinder, bitte nicht nachmachen, ja? Ja, also nur, dass wir das nochmal geklärt haben.
1: Und liebe Apotheker, diesen Satz, nur eine Woche am Stück, den könnt ihr euch sparen.
0: Ja, so. Jetzt geht's aber wirklich ums Sprayen und zwar ums Thema Graffiti. Heute Morgen so ein bisschen unser Schwerpunktthema. In Bad Berleburg haben Kinder diese Woche die Möglichkeit, legal an einem Graffiti-Workshop teilzunehmen. Die Ortsvorsteherin von Berghausen, Sandra Jansson, hatte die Idee, einer freien Mauer am Dorfladen in Berghausen etwas Farbe zu verleihen.
1: Ja, zusammen mit der Stadt Jugendpflege in Bad Berleburg und Künstler Julian Ehrlich wird der Workshop veranstaltet. 10 Kinder ungefähr sind am Start und mittendrin Radio Siegen-Reporterin Lana Wirschke.
2: Ich höre hier gerade brennende Schule. Wie kommt ihr denn auf diese Idee?
3: Schule ist ja wichtig, aber eigentlich hat da niemand Lust drauf, außer halt so Streber. Also es ist noch nicht mal das Schlimme, das zu lernen. Es ist einfach das Schlimme, halt früh aufzustehen. Und wir machten halt brennende Schule, weil wir halt auch die Feuerwehr einbringen wollten. Und dann wollten wir so machen, dass die Feuerwehr gerade die brennende Schule löscht.
2: Ja, da ist natürlich ein guter Hintergedanke. Ne? Was habt ihr denn noch so auf die Wand da gebracht? Was habt ihr euch bei den ganzen Sachen da gedacht?
4: Zum Beispiel auch beim Osterfeuer. Das soll sozusagen die Gemeinschaft und das Ehrenamt der Dorfjugend widerspiegeln. Das Huhn und die Kuh, weil hier in der Region viel Landwirtschaft betrieben wird.
2: Warum habt ihr euch entschieden, heute hier oder die ganze Woche hier mitzumachen? Ihr hättet ja auch auf Stift und Papier irgendwas malen können, oder?
4: Ich fand mal eine neue Erfahrung, mit Spraydosen zu machen, anstatt mit Stiften oder anderen Sachen.
3: Also es ist eigentlich relativ cool, weil du kannst halt mit vielen Farben arbeiten, ist auch was Neues. Und du kannst halt deine eigenen Ideen halt auf die Wand bringen und das wird halt auch eigentlich, also außer es wird übermalt halt, länger da bleiben.
5: Also ich bin da hingekommen, weil ich gerne was mit anderen im Dorf mache und gern kreativ bin.
6: Es ist eine neue Erfahrung und es macht Spaß, an der frischen Luft zu sein und zu malen.
0: Na guck mal, gestern haben die Kinder dem Hintergrund des Kunstwerks erstmal ein bisschen Farbe verliehen, also Himmel und Landschaft und die zentralen Motive wie Tiere und die brennende Schule, die werden dann im Laufe der Woche noch fertiggestellt.
1: So, Samstag wird das dann am Dorfladen in Berghausen enthüllt. Es gibt Kaffee, Kuchen, Würstchen und ganz wichtig eine Hüpfburg natürlich.
0: Was?
1: Ja. Ohne uns. Tommy, echt, ey.
0: Das, bist du am Giller.
1: Grüße gehen raus nach Berghausen.

0: 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Nur noch bis Freitag könnt ihr bei uns Kohle abräumen. Das heißt für euch, worauf noch warten?
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0: 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Ganz viel Glück.

Hier ist Günther, Steinservers Günther aus Niedertresselndorf. Immer dran denken, in Bayern, da wurde der Walfang schon vor über 100 Jahren verboten.

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0: Verstöße gebe es in Bayern. Die Tankstellenbetreiber wehren sich gegen die Vorwürfe. Vom Bundesverband Freier Tankstellen heißt es, wegen technischer Verzögerungen würden viele Tankpreise immer erst nach 12 Uhr übermittelt. Bei der Eishockey-WM sieht es für Deutschland nicht gut aus. In 3 Spielen gab es 3 Niederlagen, auch gestern Abend wieder gegen die Schweiz. Um doch noch ins Viertelfinale zu kommen, braucht es morgen gegen die USA unbedingt einen Sieg.
1: Und jetzt die Nachrichten von hier.
0: Wenn man durch Siegen geht, hat man oft das Gefühl, dass es mehr illegale Graffitis gibt als früher. Und dieser Eindruck scheint zu stimmen, bestätigt uns die Stadtverwaltung auf eine Anfrage von Radio Siegen. Mehr Infos hat Kollege Max Schepp.
2: Zwischen Januar und März hat die Polizei 16 Fälle an die Staatsanwaltschaft weitergegeben. Letztes Jahr sind es im selben Zeitraum nur 4 gewesen. Auf privaten oder gewerblichen Flächen sind die Eigentümer für das Entfernen der Graffitis verantwortlich. Die Siegener Grünflächenabteilung kümmert sich nur um städtische Flächen. Und das ist laut Stadt oft nicht einfach, weil viele Lacke und Farben sehr aggressiv sind. Was das alles kostet, das kann uns die Stadt nicht sagen. Legale Flächen zum Sprayen gibt es aktuell nur in der Blue Box beim Bertram.
0: Wenn ihr heute Morgen mit dem Zug von Siegen in Richtung Dortmund oder Hagen wollt, dann müsst ihr teilweise auf Ersatzbusse umsteigen. Zwischen Plettenberg und Werdohl können aktuell keine Züge fahren, die Strecke ist gesperrt. Nach Angaben der Deutschen Bahn ist hier wohl ein Zug entgleist. Betroffen sind die Linien RE34 und RB91. Die Züge aus Richtung Siegerland enden in Plettenberg, von hier aus fahren dann Ersatzbusse. Wie lange die Strecke noch gesperrt ist, ist aktuell noch unklar. Noch sind viele von euch im Vorfieber für Kultur pur, doch im Juni startet schon ein nächstes kulturelles Highlight im Siegerland. Die Freilichtbühne in Freudenberg startet am 13. Juni mit der Premiere des Kinderstücks in die neue Saison. Das haben die Verantwortlichen am Abend offiziell mitgeteilt. Aufgeführt wird Nimmerland, die Suche nach Peter Pan. Eine Woche später, am 20. Juni, startet dann das Erwachsenenstück Störtebecker im Auftrag der Hanse. Und das waren die Radio Siegen Nachrichten von hier mit Simon Volkmann.
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4: A4 Olpe Richtung Köln zwischen Untereschbach und Bergisch Gladbach Frankenforst. 3 Kilometer Stau, 8 Minuten plus für euch. A45 Hagen Richtung Gießen zwischen Trollshagen und dem Kreuz Olpe Süd. 1 Kilometer Stau, rund 5 Minuten plus an dieser Stelle für euch. B54 Siegen Richtung Limburg zwischen Burbach und Bretthausen, wie wir eben und auch gestern gelernt haben. Es ist da oben beim Siegerland Flughafen. Tom, lach nicht. Ich lerne auch dazu. Ja, mindestens 4 Minuten, 5 Minuten plus, das ist ziemlich dichter Verkehr. Und noch eine Radarkontrolle für euch. Siegen Silberfuchs Richtung Innenstadt. Gute Fahrt.
5: Ich fand es nur so amüsant, weil ich wusste, während du es dir selber vorgelesen hast, da fiel es dir wieder ein. Ach, ja. Verdammt, das war da oben.
4: Ja.
5: Ich hab das Klicken ja gehört, quasi, oh wie der Kosten gefallen ist. Wir sind beim Wetter. Ja, die Sonne ist hier weiter unten noch nicht so gut durch den Nebel durchgekommen. Weiter oben ist sie schon ganz gut zu sehen. Weiter unten, wie gesagt, eine Nebelsuppe heute früh noch. Wenn der sich verzogen hat, wird es bis zum Nachmittag eigentlich ganz schön. Danach dann dichtere Wolkenfelder und es kann durchaus auch mal regnen, vielleicht auch mal einen kräftigeren Schauer geben. Bei 12 bis 18 Grad. Morgen dann wechselhaft Sonnenschein und dichtere Wolken. Einzelne örtliche Gewitter sind möglich. 14 bis 20 Grad dann schon. Donnerstag geht noch ein bisschen nass los. Im Tagesverlauf wird es dann immer schöner, bis 23 Grad. Und am Wochenende kriegen wir ja Sonnenschein pur und ja, noch wärmere Temperaturen.
1: Das war das Wetter. 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
7: Ja, das sind die Matchstarts für Luke Littler. Der ist durch.
5: Ah, das WM, ne?
7: Luke Littler gewinnt dieses Halbfinale mit.
5: Dart WM ist ja mein Sport, ne? Ja. Da brauchst du keine Kondition, sag ich mal.
4: Ja, aber du brauchst Ambition.
5: Ja, ne? Das ist schon wieder richtig.
8: Wenn du 3-0 hinten liegst, darfst du trotzdem nicht aufgeben und einfach weiterspielen. Du kannst das Spiel immer noch gewinnen.
4: Ben aus Webach, der ist 11 und professioneller Dartspieler. Das hört ihr gleich hier bei uns an Christine Schmidt.
5: Und Tom Schirmer mit 11 professioneller Dartspieler. Ja, Ann-Christine, da haben wir wieder was verpasst in der
4: Kindheit. Das konnte ich mit 11 ganz gut. Ich habe Dittelblätter gesammelt.
5: Ich glaube, ich hatte diese Sportgogos.
4: Ja.

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1: Kuriose Meldung aus Thüringen. Da stand nämlich am Sonntag auf einmal Pferde auf einer Landstraße. Ein Autofahrer musste deshalb anhalten. Und der hat dann wahrscheinlich seinen Augen nicht getraut, denn eins der Pferde hat die Motorhaube angeknabbert. Vom Porsche.
2: Oh, schön teuer. PS, eine ganz neue Bedeutung.
1: Ja, weißt du, was ich glaube? Ja? Er hat das Pferd auf dem Logo erkannt. Also, vom Porsche-Logo. Und hat gedacht, ja, genau. Da sind meine Geschwister drin.
2: Wie süß.
1: Das geht
2: ja
1: nicht.
2: Falls ihr mal Ähnliches erlebt oder auch mal einen Porsche fahren wollt, ja, die Kohle dafür, die hätten wir dann jetzt hier im landesweiten Geldregenstudio rüber zu Hendrik Frost.
3: Ja, guten Morgen. Am Telefon der erste Kandidat für heute, Alex.
4: Hallo.
3: Und du hast ein Thema, dein Auto muss auch in die Werkstatt. Erste Frage direkt, ist es ein Lackschaden?
4: Nein. Ein Klappern und ein Plattfuß.
3: Okay, lass uns das mal sortieren. Also, du hast irgendwie einen Platten, der verliert irgendwo Luft. Da kommt dann, wahrscheinlich steckt da ja irgendwie eine Schraube oder ein Nagel drin, da kommen dann neue Reifen drauf und dann ist gut. Das größere Problem ist ja dann das Klappern. Und dann fährt man in eine Werkstatt und dann wird da die Haube aufgemacht, dann guckt der Mechaniker rein, macht die Haube direkt wieder zu und sagt, ist das so das, wovor du Angst hast?
4: Das so ein bisschen, ja. Ja,
3: oder konntest du das Klappern schon irgendwie lokalisieren?
4: Nein, hab keine Ahnung davon.
3: Du hast ja den Vorteil, dass wir jetzt gerade im Radio sind. Das hören unfassbar viele Menschen zu. Du könntest das Klappern jetzt mal so ein bisschen nachmachen und dann meldet sich vielleicht irgendein Mechaniker gleich schon mal mit so einem Tipp, was es sein könnte.
4: Ich glaube, das kann ich nicht.
3: Wenn wir dir so nicht helfen können, dann vielleicht ein bisschen finanziell. Hier kommt dein Geldregen.
4: Danke.
0: 200 Euro.
4: Weiter.
0: 1.000 Euro.
4: Weiter.
0: 2.000 Euro.
4: Stopp.
3: Alex, ich habe dieses Bild schon vor Augen. Wenn der Mechaniker sagt, das wird teuer, dann sagst du, ist gar kein Problem, ich habe 2.000 Euro im Geldregen gewonnen.
4: Ja, wunderbar, sehr schön, danke schön.
3: Die gehören dir und ich bin mir sicher, damit wird das Klappern schon ein bisschen leiser.
4: Ja, ich glaube auch, ich hoffe es.
3: Das ist doch ein guter Start in diesen Geldregentag mit 2.000 Euro für Alex. Und die nächsten 2.000 Euro, die liegen hier, die sind für euch reserviert. Bewerbt euch hier auf der landesweiten Geldregen-Hotline und sichert euch 2.000 Euro ohne Blitz.
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5: Hey, Franz.

0: 7.47 Uhr, ja, rund um Weihnachten ist die Darts-WM bei mir immer fester Bestandteil des TV-Programms. Da geht die Party ab. Und vielleicht sehen wir ja irgendwann mal Ben aus Webach. Der ist 11 und wird dieses Jahr sehr wahrscheinlich seine erste Jugend-WM Darts spielen.
1: Ja, und das, obwohl er erst vor 2 Jahren angefangen hat zu spielen, ne?
0: Jetzt spielt er auf Turnieren in Deutschland und Europa und wird langsam bekannt in der Darts-Szene.
1: Ja, und es ist niemand Geringeres als Steven, ich sag mal Bunting, sagt man, oder The Bullet, ja, der das Feuer in ihm entfacht hat. Radiosing-Reporterin Luisa Gierschmann hat Ben getroffen.
2: It's time to meet The Bullet, Steven
3: Steven Bunting aus England. Den hat Ben bei einer WM vor 2 Jahren gesehen. Danach war für ihn klar, ich will eine Dartscheibe zum 10. Geburtstag haben. Und jetzt stehen wir hier in Bens Kinderzimmer vor seiner Dartscheibe, der Ort, wo er ganz klein angefangen hat.
4: Da habe ich meistens immer nur halt einfach auf die Scheibe geworfen. Ich hatte keinen Plan, was Dart ist. Und dann auf einmal, ja, dann ging es halt bergauf.
3: Bergauf ist wohl etwas untertrieben. Das meint auch Tim Flick, der 2. Vereinsvorsitzende vom Hobbyclub Harbach.
5: Wir waren alle direkt mal sehr überrascht, weil der Junge direkt mal so gut war und uns erfahrene Darthasen dann alle so ein bisschen in den Schatten gestellt hat.
3: Wir sind uns einig. Man kann eigentlich von einem Naturtalent sprechen.
5: Aktuell ist da für alle anderen eigentlich kein Rankommen. Also wir hatten zum Beispiel jetzt die Saison 23 Spieltage, von den 23 hat er allein 19 gewonnen.
3: Beim Training hat er sogar schon 2-mal den Rekord geknackt und einen sogenannten 9-Data geschafft.
5: Also schneller geht's nicht, das ist quasi das, wo im Fernsehen dann die ganze Halle ausflippt und die Bierbecher durch die Luft fliegen.
3: Als Ben mir dann auf seiner Scheibe zeigt, was er kann, bin ich beeindruckt. Nicht nur, weil er so gut wirft.
6: Okay, wir schauen mal, was Ben hier wirft. Oh, 20. 20. Und eine 19, das ist ziemlich gut, die hätte ich auf jeden Fall nicht getroffen im ersten Wurf.
3: Sondern auch, weil die Scheibe mit LED ausgeleuchtet ist und eine Kamera hat, damit er online mit anderen Dartspielenden trainieren kann.
4: Also man braucht auf jeden Fall viel Konzentration und wenn du 3-0 hinten liegst, darfst du trotzdem nicht aufgeben und einfach weiterspielen. Du kannst das Spiel immer noch gewinnen.
3: Für Bens Papa Manuel sind es aber auch die anderen Jugendspieler.
7: Ist ja im Kindesalter auch nicht natürlich, dass man so aufgenommen wird und das war echt beeindruckend, wie die Jungs miteinander umgehen.
3: Ja, und auch unfassbar beeindruckend, er hat gegen WM-Teilnehmer Florian Hempel ein Match gewonnen und der German Giant Gabriel Clemens hat ihn auf Instagram kontaktiert.
1: Das ist schon beachtlich.
0: Ja, das ist krass, ja. Also wer weiß, vielleicht ist da der nächste Darts-Weltmeister aus Deutschland, ja. Wir warten ja irgendwie immer drauf. Die Deutschen sind ja schon langsam am besser werden, aber vielleicht ist der neue Luke Littler Deutschlands, würde ich mal sagen.
1: Um auch andere Jugendliche für Dart zu motivieren, gründen Tim Flick und Manuel Schneider auch eine Akademie.
0: Und da werden die Nachwuchssportler dann auf Turniere und eine Karriere im Dart vorbereitet.
1: Sowas gibt es nämlich hier gar nicht in der Region, nur in Niedersachsen. Und wir freuen uns natürlich dann, wenn wir von Ben noch mehr sehen aus London oder so. Ja.
0: Irgendwann im Alexandra Palace. Ja, das wär's. Ja, wir drücken die Daumen, dass es was wird mit der großen Dart-Karriere. Wir haben ihn vorgestellt hier bei Radio Siegen. Alex Warren jetzt mit Fever Dream.

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3: Mit Malte Albrecht, guten Morgen. Die Wälder in Deutschland kämpfen weiter mit dem Klimawandel. Bundeslandwirtschaftsminister Reiner stellt dazu am Vormittag aktuelle Zahlen vor. Thorsten Adolfs aus den Nachrichten, und es wird keine großartige Verbesserung der Lage erwartet.
4: Nein, denn das vergangene Jahr war im Schnitt viel zu warm und zu trocken und deshalb hat sich die Lage für die Bäume kaum erholt. Nach Informationen der RP leiden viele Wälder unter den anhaltenden Hitzeperioden und fehlendem Regen. Das macht ihnen so stark zu schaffen, dass im Moment nur noch jeder fünfte Baum wirklich gesund ist. Fachleute prüfen das seit Jahrzehnten stichprobenartig immer wieder und leider deutet sich auch bei der neuen Erhebung, die heute vorgestellt wird, ein ähnlich düsteres Bild wie im letzten Jahr an.
3: Was wird denn unternommen, um den Wald zu retten?
4: Die Waldbesitzer pflanzen gezielt Baumarten, die besser mit den veränderten Klimabedingungen klarkommen. Das ist ein wichtiger Schritt. Viele von ihnen fühlen sich dabei aber alleingelassen. Sie fordern von der Politik mehr Rückenwind und verlässliche Regeln. Problematisch finden sie eine EU-Verordnung. Die Waldbesitzer sagen, in Brüssel orientiere man sich bei der Wiederaufforstung zu sehr an Leitbildern und Lebensräumen von früher. Wälder könnten aber nicht wie ein Museum für immer gleich gehalten werden, weil sich die Natur durch den Klimawandel eben verändere. Die Waldbesitzer fordern deshalb, die EU-Regeln entsprechend anzupassen, damit der Umbau der Wälder nachhaltig gelingt.
3: Thorsten Adolfs, vielen Dank. Und jetzt Nachrichten in der Zusammenfassung. Wer ein neues E-Auto kauft, bekommt Geld. Ab heute kann die neue Förderprämie in einem Online-Portal des Bundes beantragt werden. Das sind bis zu 6.000 Euro. Die Prämie gibt es auch rückwirkend für Autos, die seit Jahresbeginn neu zugelassen worden sind. US-Präsident Trump hat einen angeblich für heute geplanten Angriff auf den Iran abgesagt. Das schrieb er auf seiner Plattform Truth Social. Das US-Militär soll aber weiterhin für einen Angriff bereit sein, sollte es keine akzeptable Vereinbarung mit dem Iran geben. Im kalifornischen San Diego sind bei einem Schusswaffenangriff auf ein islamisches Zentrum 3 Menschen getötet worden. Die beiden mutmaßlichen Täter im Alter von 17 und 19 Jahren wurden tot in ihrem Auto gefunden. Bei ihnen geht die Polizei von Selbstmord aus. Manuel Neuer kehrt offenbar ins Tor der Fußballnationalmannschaft zurück. Er wird nach Informationen der Bild als Nummer 1 mit zur WM fahren. Bundestrainer Nagelsmann hat sich demnach für den Münchner und gegen Oliver Baumann von der TSG Hoffenheim entschieden, der das Team als Ersatzkeeper begleiten soll. Neuers aktuelle Wadenverletzung scheint kein großes Problem zu sein. Sein Einsatz im Pokalfinale am Samstag gilt als wahrscheinlich. Den offiziellen Kader für das Turnier in den USA, Mexiko und Kanada gibt Bundestrainer Nagelsmann übermorgen bekannt. Und das waren die Nachrichten mit Malte Albrecht.
5: Dankeschön, Malte. Und das ist der aktuelle radiosiegende Verkehrsservice. A4 Olpe Richtung Köln zwischen Gummersbach und Beelstein. 1 Kilometer, 6 Minuten plus. A45 Hagen Richtung Dortmund. Zwischen dem Kreuz Hagen und dem Westhofener Kreuz 6 Kilometer. Eine gute Viertelstunde dürft ihr da mehr einplanen. B62 Biedenkopf Richtung Siegen, also zwischen Netphen und der, ich sag mal, Weidenauer Straße. Dichter Verkehr, 10 Minuten plus. B508 Lützel Richtung Kreuzhall zwischen Hilchenbach und Kreuz. Dichter Verkehr, auch eine Viertelstunde plus für euch und auch in der Gegenrichtung einiges los an dieser Stelle. So, dann wissen wir von einem Stau auf der HTS, Siegen Richtung Mudersbach, Stau in der Abfahrt Sieghütte und es staut sich zurück bis auf die HTS. Eine Radarkontrolle noch hinterher, Siegen Silberfuchs Richtung Innenstadt. Das war's, gute Fahrt!
6: Die Sonne setzt sich allmählich hier auch unten in der Siegener Innenstadt besser durch. Vorher noch eine dichte Nebelsuppe, hier und da verflüchtigt der sich noch. Weiter oben scheint die Sonne schon. Wir haben auch gerade 2 coole Bilder von André Frank hochgeladen bei Insta und Facebook, wie das Ganze so von oben aus der Drohnensicht aussieht. Später dann, wie gesagt, erstmal blauer Himmel bis zum Nachmittag. Dann werden die Wolken wieder dichter. Es kann auch nochmal regnen. Allerdings heute schon etwas wärmer als zuletzt. 12 bis 18 Grad, wenn die Sonne dann mal durchkommt. Morgen schon 14 bis 20 Grad, aber da auch noch wechselhaft. Einzelne Wolkenfelder und dann kann es auch mal einen kräftigen Schauer oder Gewitter geben. Zwischendurch ist die Sonne dabei. Am Donnerstag geht es noch nass los. Später dann aber immer freundlicher bis 23 Grad und am Wochenende wird es ja dann immer wärmer.
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5: Graffiti ist ja sehr umstritten. Die einen finden es richtig cool, die anderen sagen, boah, das ist ja irgendwie jetzt einfach so dahingeknallt.
6: Es kommt ja so oder so irgendwie drauf an. Es gibt ja vereinzelte Stromkästen, die sind ja professionell bemalt. Das finde ich richtig cool.
5: Das finde ich auch schön.
6: Oder hier an so Straßen, so Betonwände, wenn die verschönert würden, statt dass die grau sind, finde ich das auch cool. So Autobahnbrücken und Züge besprayen, weiß ich nicht, oder Stromkasten. Bei mir jetzt gegenüber, ich glaube, da waren irgendwelche Sportfreunde-Fans gegenüber unterwegs, die haben den Ding rot-weiß gestrichen. Gefällt mir jetzt nicht so.
5: Ihr habt auch ganz unterschiedliche Meinungen. Das hören wir gleich hier bei uns. Radio Siegen mit Ann-Christine Schmidt.
6: Und Tom Schirmer. Vorher nimmt er noch 2000 Euro mit in dieser Runde und auch in der nächsten. Sind die garantiert? Vorher schlägt der Blitz nicht ein. 01379 36 5000. 50 Cent kostet euch der Anruf. Und 18 Jahre müsst ihr alt sein. All das zum Nachlesen auch auf radiosiegen.de.
5: Wir drücken die Daumen.

0: Heute dreht sich bei uns alles ums Thema Graffiti. Für die einen ist es Kunst, für die anderen ist es einfach nur Schmiererei. Ann-Christine, deine Meinung dazu?
1: Ich finde, wenn es gut gemacht ist, so wie bei uns, also ich gucke dich ja an und im Hintergrund sehe ich ja weiß Radio Siegen auf rotem Grund gesprayt und das finde ich sehr künstlerisch. Früher wollte ich auch immer diese Buchstaben so machen können. Das sind ja, die sind ja so aufgequollen, so dick, ne, so gesprayt. Das finde ich sehr cool und ich würde sagen, dadurch, dass ich mit der Haarspraydose auch sehr gut umgehen kann,
0: sehe ich
1: da Potenzial auch bei mir.
0: Ja, auf jeden Fall. Das ist möglich. Ja, wie gesagt, es gibt den Unterschied zwischen Schmiererei und Kunst. Radio Siegen Kollege Louis Wiegel hat euch in der Innenstadt Fotos von Graffiti-Spots in Siegen gezeigt und mal nachgefragt, wie ihr die eigentlich findet.
2: Erstmal, ich zeige euch ein Bild und ihr sagt so, was ihr davon haltet. Vielleicht kennt ihr sogar den Spot in Siegen. Was siehst du da?
3: Ich sehe einen Übergang, der ziemlich beschmiert ist von Graffiti.
2: Findest du, das macht eher das Stadtbild schöner oder sagst du, das stört eher?
3: Das sind ja eher so Tags, glaube ich, und die finde ich persönlich jetzt nicht so ansprechend. Ich finde, wenn das wirklich Kunstwerke sind, also wirklich Bilder, finde ich das toll und das kann auch bereichernd sein. Und vielleicht auch Orte, die nicht so schön sind, verschönern.
2: Das ist das erste Foto. Vielleicht kennt ihr den Platz oder den Bereich. Und es gibt das Foto. Was ist der Unterschied, der grundlegende?
4: Das sind beides Graffiti. Das eine ist eher eine Verunstaltung, das andere ist Kunst.
5: Beides ist Kunst, weil Graffiti ist ja auch eine Art von Kunst.
2: Finden Sie denn, dass diese Art von Kunst, was viele als Schmierereien sehen?
5: Schön ist das nicht. Also klar, das ist irgendwo Kunst, aber wenn ich mir diese Kunst anschaue, man kann ja Graffiti auf mehrere Arten und Weisen schön machen, sage ich jetzt mal, professionell gemacht sind. Das sieht natürlich super aus. Das ist natürlich einer, der sich das selbst beigebracht hat, hart ausgedrückt.
2: Was seht ihr da?
6: Eine Stadtbrücke.
2: Fällt Ihnen irgendwas auf?
6: Nein.
2: Zeig mal nächstes Foto, vielleicht wird es Ihnen dann klarer.
6: Graffiti.
2: Wie finden Sie das erstmal? Das war jetzt nur 3 Minuten von hinten über die HTS drüber bis hier und ich sehe hier an jeder Ecke eins.
6: Furchtbar.
2: Bei dir?
6: Hässlich.
2: Und jetzt habe ich noch ein Beispiel, das ist ein Kontrast dazu, dann haben wir das hier.
7: Ja, das andere ist Geschmiere und das ist Malerei, will ich mal sagen.
2: Findet ihr das in dem Rahmen dann okay oder sagt ihr, muss auch nicht sein?
7: Doch, das ist schön.
2: Also für Sie ist das andere keine Kunst, sondern reiner Vandalismus?
7: So in etwa, ja, genau.
2: Dann haben wir jetzt noch ein anderes. Zum Beispiel, Sie sehen ja oft diese Stromkästen hier. Also wie finden Sie dann sowas?
8: Das ist ja schön. Das ist ja was Schönes. Das ist ja keine Schmiererei. Ich meine, ich kann auch auf eine Mauer Stechmännchen malen und kann sagen, das ist Kunst. Also aber das ist ja schon was Schönes. Das sieht man ja auch, dass es gekonnt ist.
1: Kommt auf das Strichmännchen an. Also wenn es gut gemacht ist, würde ich sagen, können wir auch damit arbeiten. Ne? Also ihr habt schon ganz unterschiedliche Meinungen zum Thema Graffiti in der Stadt. Ja.
0: Ja, von Profis, die tristen oder kahlen Gebäuden ein schöneres Aussehen verleihen, das findet ihr durchaus angemessen. Illegale Graffitis, vor allem in so Formen von Schriftzeichen oder so, findet ihr eher hässlich und stellen für euch schon eine Form von Vandalismus dar.
1: Habt ihr gehört bei uns? Radio Siegen, schönen guten Morgen.

0: 17 nach 8. Wir freuen uns auf das Pfingstfestival mit schönem Wetter. Jetzt so langsam, wenn es Richtung Sommer geht. Ne? Jetzt haben wir erst Kultur pur, dann haben wir das Biggesee Open Air. Und dann haben wir ja bald auch die erste Kultit-Party im Sommer.
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3: Ja, Tom und Markus sind schon startklar. Ja, wir feiern in Truppach diesmal am 4.7. Ab 19 Uhr Open Air das Ganze. Und ihr könnt schon Tickets kaufen.
0: Die ersten 200 nämlich zum absoluten Sonderpreis von nur 11 Euro. Wenn die weg sind, wird es teurer. Danach kosten sie 15. An der Abendkasse wird es noch etwas teurer. Und die Hälfte dieser 200 Tickets ist echt schon weg. Ich glaube, gestern, wir haben das einmal kurz fallen lassen.
3: Ja.
0: Danach hat das hier nochmal 20, 30 Tickets im Ticketshop gerappelt. Ich kann das hier sehen. Das ist schon krass. Also ich freue mich drauf. Wir hoffen natürlich dann auf, sag ich mal, 25 Grad aufwärts. Hauptsache, es ist trocken.
3: Open das ist Air. Ja sowieso im Siegerland, ist der Satz. Ja, Hauptsache, ja. Es ist trocken. Ja, ja, genau.
0: Open Air wäre das schon auf jeden Fall eine ganz gute Sache. Also genau. 4. Juli eintragen im Terminkalender und die Tickets bekommt ihr natürlich online in unserem Ticketstore auf radiosiegen.de.
3: Und wenn ihr mögt, auch Tom und Markus mit Open Air. Hier ist Radio Siegen, schön, dass ihr dabei seid. 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
1: Ja, nee, ist klar. Was hab ich mich da drauf gefreut? Seit Jahren fiebrig drauf hin. Hab immer die Füße stillgehalten, mich selbst beruhigt mit Sätzen wie: Atze, du bist noch nicht so weit. Das ist noch eine Nummer zu groß für dich. Und jetzt, wo ich endlich die Platzreife für die Wiesen erreicht habe, mir übers Oktoberfest komplett freigenommen habe, jetzt, wo mein Dirndl schon am Schrank hängt, wo ich den Text von Das rote Pferd komplett auswendig kann, da drehen die Schweine die Champagnerdusche ab. Hier, ist eine Meldung. Champagnerduschen sind ab diesem Jahr auf dem Oktoberfest verboten. Aus, vorbei mit dieser altrömischen Dekadenz. Ja, und da frage ich mich, was soll das denn? Was bleibt den Münchner Geldadel denn noch? Soll sich die Schickeria demnächst mit Weizenbier und Almdudler hochbetern? Was wird als nächstes verboten auf dem Oktoberfest? Hinters Bierzelt kotzen? Fummeln in der Geisterbahn? Die Zungenküsse der Effenbergs? Obwohl, da sollte das Münchner Ordnungsamt wirklich mal ein bisschen genauer hingucken. Das ist wirklich unschön.
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0: seinen Vertrag beim FC Bayern um ein weiteres Jahr verlängert. Tom guckt schon ganz böse.
1: Nein, ich dachte nur gerade, seit wann ist der jetzt auch noch Trainer in Bayern?
0: Nein.
2: Und jetzt die Nachrichten von hier.
0: Was bedeuten die Buchstaben STIKZ? Das haben sich die Stadt Siegen und die Polizei Ende Februar gefragt. In einer Nachtaktion wurden diese 5 Buchstaben rund um das Leimbachtal an 15 verschiedenen Fassaden, Garagentoren und Fahrzeugen gesprayt. Den mutmaßlichen Täter hat man mittlerweile ermittelt, sagt uns die Polizei auf Nachfrage von Radio Siegen. Es soll sich um einen 20-Jährigen aus Wilnsdorf handeln. Die Polizei sagt uns, dass man dem jungen Mann bereits letztes Jahr bis zu 40 Taten nachweisen kann. Für die Beseitigung der Graffitis kann die Stadt Siegen ihm die Kosten in Rechnung stellen. Was genau die Buchstaben STIKZ übrigens bedeuten, dazu schweigt der 20-Jährige. Bad Berleburg ist die Energiekommune des Monats Mai, gekürt von der Agentur für erneuerbare Energien. Die Agentur würdigt damit, dass Bad Berleburg bereits sehr viel für den Klimaschutz und die Energiewende unternimmt. Demnach plant die Stadt gemeinsam mit Hallenberg im Hochsauerland das größte bundesweite Projekt zum Ausbau erneuerbarer Energien. Beide Städte wollen zusammen 60 Windräder bauen. Bad Berleburg selbst will außerdem 6 kommunale PV-Anlagen und auch ein Biomasse-Heizkraftwerk bauen. Ihr wollt heiraten und habt keine Lust auf den vielen Stress der Vorbereitungen? Dann ist vielleicht die Aktion Einfach heiraten der evangelischen Kirche etwas für euch. Bei dieser bundesweiten Aktion könnt ihr einfach ganz gemütlich im kleinen Rahmen kirchlich heiraten, ohne das Ganze drumherum. Die bundesweite Aktion findet am 26. Juni statt und mit dabei ist auch die Nikolaikirche in der Siegener Oberstadt. Zwischen 12 und 18 Uhr könnt ihr einfach vorbeikommen und ganz spontan heiraten. Danach warten noch ein Foto, Sekt, kleine Snacks und weiße Luftballons auf euch. Die Kirchengemeinde bittet aber darum, dass ihr euch vorher kurz anmeldet, online über die Homepage der evangelischen Lukasgemeinde. Und, ganz wichtig, um euch kirchlich trauen lassen zu können, müsst ihr bereits standesamtlich verheiratet sein. Und das waren die Radio Siegen Nachrichten von hier mit Simon Volkmann.
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4: A4 Olpe Richtung Köln zwischen Gummersbach und Bielstein. 2 Kilometer Stau, 8 Minuten Zeitverlust für euch. A45 Hagen Richtung Dortmund zwischen dem Kreuz Hagen und dem Westhofener Kreuz. 5 Kilometer Stau, 15 Minuten plus. Aber auch das schafft ihr, wir sind ja bei euch. Auch auf der B508 Lützel Richtung Kreuztal zwischen Hilchenbach und Kreuztal. Dichter Verkehr, nur noch 7 Minuten, ihr kommt da durch. Und noch 2 Radarkontrollen mit auf die Hand. Siegen, Nordstraße Richtung Arbeitsagentur. Und Siegen am Silberfuchs Richtung Innenstadt. Gute und sichere Fahrt euch.
1: Wir hoffen, dass sich jetzt hier in den Tälern auch so langsam der Nebel lichtet. Da war es ja schon eine ziemliche Suppe heute früh. Dann sollte das aber Richtung Vormittag aufklaren. Weiter oben scheint die Sonne schon. Und erst zum Nachmittag kommen dann wieder etwas dichtere Wolken zu uns, wo es dann auch nochmal etwas regnen kann. 12 bis 18 Grad sind heute in der Spitze drin. Der Wind ist zunächst noch schwach, wird dann aber später etwas kräftiger. Mittwoch dann Sonnenschein und dichtere Wolken im Wechsel, einzelne kräftige Schauer oder auch örtlich Gewitter sind möglich bei 14 bis 20 Grad. Auch der Donnerstag startet noch mit vereinzelten Schauern. Im weiteren Tagesverlauf wird es dann aber immer schöner und dann geht es Richtung Wochenende steil bergauf. Auch die Temperaturen steigen massiv an.
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4: Was sehe ich da in der Playlist über uns? Carrie Hilson gleich mit I Like. Mir gefällt. Wo hast du zuletzt gefällt mir geklickt, Tommy?
1: Bei den 15 Assists vom Rechtsverteidiger von Borussia Dortmund. Die wurden gestern noch mal in einem Video zusammengeschnitten. Ich wusste, dass dich diese Antwort überraschen wird.
4: Oh mein Gott.
1: Deswegen habe ich sie rausgehört. Nein, ansonsten tatsächlich bei unserem Post von Lukas Stolz, der das 24-Stunden-Rennen vom Nürburgring gewonnen hat.
4: Ja.
1: Aus Brachbach ist ja Home of Sports, glaube ich.
4: Ja, das
1: was,
4: stimmt.
1: Was absolut. Die alles haben, ist irre.
4: Genau, uns nicht. Also wir wollen nicht. Ich hab, nee. In der Paddelhalle in Siegen geht's vorwärts. Da sind gerade die ersten Böden und die Courts kommen rein. Da kann man schon so ein bisschen
1: marschieren. Und da wolltest du dann loslegen.
4: Absolut, das ist mein Sport. Ja, genau. Da habe ich mal Like dagelassen.
1: So, ist auch schön.
4: Ich bin Ann-Christine Schmidt.
1: Und Tom Schirmer. Wir gehen langsam auf die 40 zu, aber wir fangen jetzt an.

0: Mir ist noch was eingefallen, wo ich ein Like gesetzt habe.
1: Bei Spotify. Unter meinem neuen Profilbild?
0: Ja, da auch. Bei Spotify. Beim Account von Lucy Licht.
1: Ah, sie hat neue Musik.
0: Genau.
1: Sie hat neue Musik. Disco-Kugel. Schöne Nummer.
0: Seit Freitag draußen. Könnt ihr gerne mal reinhören.
1: Sentimental ein bisschen, ne? Geht um Beziehungen.
0: Mhm. Und wie gesagt, die Nummer ist auf allen Streaming-Plattformen verfügbar. Abonniert sie da gerne. Und jetzt hört ihr die Nummer natürlich auch hier.
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4: Ausgebranntes Licht.

0: Neulich noch bei den Bottenberger Radiokonzerten, jetzt hier bei uns im Programm Lucy Licht mit Disco-Kugel. Und wir schauen auf Pfingsten, es wird warm, wobei wahrscheinlich eher heiß.
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2: Ja, letztes Jahr brauchten wir im Giller noch die Winterjacke, dieses Jahr kurze Hose, T-Shirt wahrscheinlich angesagt. 25 Grad aufwärts, angekündigt am Wochenende. Ihr habt jetzt also noch Zeit, euch vorzubereiten. Getränke, Ventilator, Pool, Klimaanlage, könnt ihr euch alles noch besorgen.
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3: Ja, und Sandra hätte Interesse an einer Runde Geldregen, das habe ich richtig verstanden, oder?
4: Ja, genau.
3: Ja, sehr gut, ich erwische dich gerade zu Hause, bevor es gleich um 10 Uhr zur Arbeit geht. Du bist im Einzelhandel tätig.
4: Genau.
3: Wobei bei euch ist das nicht Einzelhandel, sondern Doppelhandel.
4: Ja, eigentlich schon, ja.
3: Was machst du?
4: Ich bin als Schuhverkäuferin in einem Schuhgeschäft tätig. Ja.
3: Na, sehr schön. Und dann stelle ich dich jetzt in den Geldregen. Du weißt, wie es funktioniert. Pass auf vor dem Blitz, weil den Schuh möchte ich mir dann nicht anziehen, wenn du hier ohne Gewinn rausgehst.
4: Nee, genau. Weiß ich Bescheid.
1: 220 Euro.
4: Weiter.
1: 1200 Euro.
4: Weiter.
1: 2000 Euro.
4: Stopp.
3: Sandra, ich habe noch mal eine Frage.
4: Ja.
3: Habt ihr bei euch im Schuhgeschäft auch Gucci oder Louis Vuitton oder so?
4: Nee, Gucci nicht, aber andere Markenschuhe.
3: Ja, aber selbst die könntest du dir jetzt locker leisten. Das sind 2000 Euro für dich.
4: Oh, super, das freut mich ja mega.
3: Jetzt sagen wir noch mal kurz, was willst du damit anstellen?
4: Wir werden mal schauen, ob wir da mit unserer Wellness-Oase da wirklich eine Sauna oder irgendwie sowas zustande kriegen.
3: Ihr wollt euch einen kleinen Wohlfühltempel in euer Haus bauen.
4: Ja, das ist ja mega. Ich kann es gar nicht fassen.
3: Ja, aber ich hoffe, ihr könnt es gleich fassen, wenn ihr auch 2000 Euro gewinnt. 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

0: Jennifer Page mit Crush. Da sind wir schon fast bei Slush Eyes. Ja, der Sommer, er kommt immer näher. Gutes Wetter, gute Mucke, gute Leute, Sonnenbrand, Rasierbrand.
1: Brand ja? In der Kehle, ja.
0: Absolut.
1: Alter, wartet vielleicht auch beim Rainbow Festival auf euch. Es geht ja jetzt wirklich Schlag auf Schlag mit Kulturpur, dann dem Biggesee Open Air. Und Ende Juni ist das Rainbow Festival in Köln am Fühlinger See, präsentiert von den NRW-Lokalradios. Kollege Jonas Mikulajczak aus unserer Musikredaktion, du wirst auch vor Ort sein. Hast du schon Vorfreude?
2: Ja, ich freue mich also jetzt schon richtig drauf. Man muss sich ja nur mal das Programm angucken. Zwei Bühnen, eine Mischung aus Pop, EDM und kölsche Musik. Ja, und auch allein die Moderation. Die macht nämlich Drag-Ikone Olivia Jones. Und darüber hatten wir mit ihr auch schon mal vorher gequatscht.
3: Ich freue mich auf jeden Fall aufs Rainbow Festival. Denn das ist die bunteste, schrillste und diverseste Party der Republik. Da muss man einfach dabei sein. Und ich bin total stolz, dass ich da als Moderatorin mein Unwesen treiben kann.
0: Ja, gucken wir aufs Musikprogramm. Wie sieht es da so musikalisch aus? Was erwartet uns da?
2: Also ich sag mal so, gute Laune ist vorprogrammiert. Hier ist ein kleiner Vorgeschmack.

0: Ihr habt's gehört, No Angels, Kamrat, Felix Jehn, Venga Boys und noch einige mehr. Also ich denke, das wird ein richtig, richtig guter Tag.
1: Ja, hoffen wir, dass die No Angels bis dahin wieder fit sind. Ja,
2: es tut schon fast weh. Oh ja. Mein Gott, ja. Aber ja. Es gibt noch Tickets, Leute. Ja.
1: Einfach auf rainbowfestival.de, dann könnt ihr mit dabei sein am 27. Juni am Fühlinger See. Da steckt übrigens auch Markus Krampe dahinter mit seiner Agentur. Der hat ja auch das Bigge See Open
2: ganz
1: Air
2: neu.
1: Mittlerweile unter seine Fittiche genommen.
2: Ja. In diesem Jahr ganz neu, auf jeden Fall. So, wir gucken mal, wen wir da jetzt hier noch in der Playlist haben. Vincent Weiss, gestört aber geil. Also
1: ja, gestört aber geil sind ja auch im Line-Up. Also, kleiner Vorgeschmack.

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3: Mit Malte Albrecht, guten Morgen. Ab heute können Anträge für die neue staatliche Kaufprämie für E-Autos gestellt werden. Je nach Einkommen und Familiengröße gibt es mehrere tausend Euro Zuschuss. Gefördert werden reine E-Autos und bestimmte Plug-in-Hybride. Die Prämie gilt auch rückwirkend für Autos, die seit Jahresbeginn neu zugelassen wurden. Bundesumweltminister Schneider spricht von einem wichtigen Schritt, um die Elektromobilität in Deutschland weiter voranzubringen. José Nasjandi aus dem News-Team, wer kann denn die Förderung bekommen?
4: Die Förderung richtet sich vor allem an Privatleute mit kleinerem oder mittlerem Einkommen. Anspruch haben Menschen mit einem zu versteuernden Haushaltseinkommen von maximal 80.000 Euro im Jahr. Familien mit Kindern dürfen etwas mehr verdienen. Gefördert werden neue vollelektrische Autos und bestimmte Plug-in-Hybride. Je nach Einkommen und Kinderzahl sind bis zu 6.000 Euro Zuschuss möglich. Das Auto muss allerdings mindestens 3 Jahre lang behalten werden und die Anträge laufen komplett online über das Bundesamt für Wirtschaft und Ausfuhrkontrolle, das sogenannte BAFA.
3: Wie groß ist denn überhaupt das Interesse an E-Autos aktuell?
4: Ja, das Interesse wächst. Das zeigt auch eine aktuelle Umfrage der Versicherung DEVK. Etwa 15% der Besitzer von Benzinern oder Diesel können sich inzwischen vorstellen, auf ein E-Auto umzusteigen. Hochgerechnet entspricht das mehreren Millionen potenziellen Käuferinnen und Käufern. Als Gründe werden unter anderem die hohen Spritpreise genannt. Die Stromkosten sind ja vergleichsweise stabil. Und diese neue Kaufprämie, die ab heute gilt, soll diesen Trend zusätzlich verstärken.
3: Danke, Rossi. Und jetzt Meldungen im Überblick. Mitglieder von Parteien sind im letzten Jahr deutlich öfter angegriffen worden. Das zeigt eine Antwort der Bundesregierung auf eine Anfrage der AfD-Fraktion. Laut Polizei wurden demnach bundesweit rund 5.100 Angriffe registriert, knapp 1.500 mehr als im Jahr davor. Besonders oft betroffen waren AfD-Vertreter. Russlands Präsident Putin wird heute zu einem 2-tägigen Besuch in Peking erwartet. Dort trifft er Chinas Staatschef Xi Jinping. Nach Angaben des Kremls soll es dabei vor allem um den Ausbau der wirtschaftlichen Zusammenarbeit gehen. Themen dürften aber auch der Iran-Krieg und der russische Angriffskrieg gegen die Ukraine sein. Pep Guardiola wird offenbar nach der Saison nicht mehr Coach von Manchester City sein. Das berichtet die britische Zeitung Daily Mail. Eigentlich hat er noch einen Vertrag bis 2027. Der Verein soll aber schon begonnen haben, die Sponsoren über den vorzeitigen Abschied des Spaniers zu informieren. Der frühere Chelsea-Trainer Enzo Maresca und Vincent Kompany vom FC Bayern sollen Favoriten auf die Nachfolge Guardiolas sein. Pep Guardiola ist mit Manchester City mehrmals englischer Fußballmeister geworden und hat mit dem Verein auch die Champions League gewonnen. Und das waren die Nachrichten mit Malte Albrecht.
5: Das ist der aktuelle Radiosiegen Verkehrsservice. Wir starten auf der A4 Olpe Richtung Köln. Zwischen Reichshof, Beck-Neustadt und Bielstein 2 Kilometer, gut 10 Minuten plus für euch. A45 Hagen Richtung Dortmund, zwischen dem Kreuzhagen und dem und Dortmund Süd 5 Kilometer, ja, fast noch 10 Minuten plus an dieser Stelle, also es wird weniger. Und noch eine Info sehe ich gerade von der A45 Hagen Richtung Gießen. Zwischen Lüdenscheid Süd und Meinerzhagen, Achtung Gefahr, durch Gegenstände auf der Fahrbahn, da bis zur Sperrung. So, noch eine Info von der B54. Zwischen Burbach und Bretthausen, dichter Verkehr, mindestens 9 Minuten Zeitverlust, da quasi Siegen Richtung Limburg ist das. Beim Siegerland Flughafen, wie wir alle jetzt diese Woche lernen. Und noch 2 Radarkontrollen, Siegen Nordstraße Richtung Arbeitsagentur, Siegen Silberfuchs Richtung Innenstadt. Und seht es mir nach, dass ich nicht ganz bei der Sache bin. Meine Hände sind eingecremt, ich kann mich nicht bewegen. Es ist alles klebt.
6: Darauf gehen wir jetzt gleich noch genauer ein. Vorher mache ich noch kurz das Wetter. Es ist so ein Sonne-Wolken-Gemisch draußen. Also heute Morgen war weiter oben die Sonne doch etwas klarer zu sehen. Im Moment ein bisschen wolkenverhangen hier, zumindest über der Siegener Innenstadt. Zum Nachmittag hin werden die Wolken dann auch vielleicht mit Regen noch gefüllt. Da kommt dann ein bisschen was runter. Und ab morgen wird es dann auch peu à peu immer wärmer. Es bleibt allerdings noch wechselhaft bis Donnerstagmorgen. Danach geht es dann steil bergauf, am Wochenende bis 25 Grad und mehr gemeldet.
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6: Ihr müsstet sie sehen. Hände hoch. An Christine.
5: Ich kann nichts anfassen. Ich habe raue Hände.
6: Ganz clever.
5: Oh ja? Mann, und ich habe Bepanthen-Salbe mir da drauf geschmiert. Und ich muss euch sagen, Wunderheilung über Nacht, das ist der Wahnsinn.
6: Aber jetzt muss man ja dazu sagen.
5: Ich habe nicht nachgedacht, dass ich ja hier auch tippen muss.
6: Ja,
5: und so.
6: Es gibt geilere Creme vom Geruch her als Bepanthen. Die hilft
5: ja
6: natürlich
5: auch das,
6: gut, aber die riecht jetzt nicht so geil. Und Ann-Christine hat das eben, sag ich mal, in unserer kleinen Werbeunterbrechung hier gemacht. Und jetzt wundert sie sich, dass sie natürlich super fettige Finger hat.
5: Ich kann ja
6: nichts
5: anfangen.
6: Keine Maus, und weil dann ist der ganze Laptop beschmiert.
5: Oh Gott,
6: also,
5: ich kann mir nicht in die Haare fassen. Was werde ich für eine Föhnfrisur
6: also
5: haben?
6: Also ich würde sagen, wir stellen dich jetzt irgendwo mal vor einen Ventilator, dass das ein bisschen mehr einzieht.
5: Ja, ich brauche so Puder, weißt du, so Mehl oder so vielleicht. Ja. Aber Leute, kein Witz, ich kann das wirklich als Tipp weitergeben. Das dauert jetzt hier 10 Minuten, bis das weg ist. Ne? So,
6: ja.
5: So lange kann ich ja nichts anfassen. Aber ansonsten, es wirkt wirklich gut.
6: Okay, ja. So, das sind die kleinen Selfmade-Tricks von Ann-Christine Schmidt. Tom Schirmer ist auch hier. 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
5: Du machst so mit Handcreme, hast du gar nichts am Hut, Tommy, ne?
6: Auch ab und zu, aber nicht Bepanthen.

0: 12 nach 9, hier ist Radio Siegen. Dose in die Hand und los geht's, ist normalerweise mein Motto, wenn ich mir den Energy Drink schnappe und dann auf eine längere Autofahrt starte.
1: Ja, ja.
0: Oder wenn ich die Brotbox aufmache. In Neunkirchen haben sie das jetzt allerdings auch beim Sprühen gesagt.
1: Wir sprechen über Graffitis hier bei Radio Siegen. Julian Ehrlich hat da bei der Eröffnung der neuen Ortsmitte ja einen Graffiti-Workshop gegeben.
0: Und Radio Siegen-Reporterin Emily Marx hat Julian dabei besucht.
2: Das Thema ist Neuanfang und die Teilnehmerinnen und Teilnehmer können quasi jetzt das Wort komplett ausmalen und ich mache auch noch eine Kontur außenrum, damit man es gut lesen kann. Und ja, das ist so der grobe Plan für heute.
3: Was kann man, wenn man Graffiti macht, so dabei lernen? Also wenn jetzt zum Beispiel einmal Kinder das machen, aber auch wenn Ältere das vielleicht machen?
2: Also erstmal so rein technisch, erstmal ein sauberes Bild zu sprühen, dass man nicht so viele zum Beispiel Farbläufer fabriziert. Also das sind so rein technische Sachen, dass man erstmal lernt, mit dem richtigen Abstand zu arbeiten, mit der richtigen Geschwindigkeit.
3: Wenn du am Sprayen selber bist, was ist so für dich der beste Part davon?
2: Also der Part, der eigentlich am schwierigsten ist, ist eigentlich das Vorzeichnen. Da muss man sich schon gut konzentrieren, das muss auf jeden Fall passen. Und ja, das Ausmalen ist dann eher so der entspannende Part, würde ich mal behaupten. Klar, das kommt dann immer drauf an, was für einen Stil man auch hat und wie anspruchsvoll das Ganze sein soll, ne, mit Schattierung und so weiter. Aber ich finde so, die Vorzeichnung ist eigentlich so das Schwierigste.
3: Und macht dir das dann trotzdem auch am meisten Spaß, so, wo du sagst, ey, das ist wirklich der beste Part am Graffiti-Sprühen?
2: Auf jeden Fall das Endprodukt dann nachher zu sehen, worauf man dann auch hinarbeitet. Und dann auch so Sachen, die dann spontan entstehen, jetzt auch wie bei einem Workshop, dann sagt der eine, ich habe die und die Idee und das, wo man selber vielleicht auch nicht drüber nachgedacht hat und dann denkt, boah, das ist eine geile Idee und das kann man dann noch ein bisschen weiterentwickeln und das ist auch schön, wenn dann so Sachen noch spontan entstehen.
1: Ja, auf jeden Fall eine coole Geschichte und Talent hat er ja, das muss man sagen. Ne? Also sehe ich ja hinter dir hier bei uns im Radio Siegen Studio und auf seiner Homepage auch gerne mal vorbeischauen.
0: Ja, ich kenne auch noch eine Arbeit von ihm bei uns im Vereinsheim der Spielvereinigung Anshausen Flammersbach. Hat ein großes Logo hingespielt, sieht auch richtig cool aus.
1: Cool. Ja. Ja, welche Farbe?
0: Ja, in Vereinsfarben, Rot, Blau und Gelb.
1: Gut, hier haben wir Rot mit Höhe, mit Nodder, mit Ortsnamen, Kopfhörer und Tom Schema davor, auch sehr hübsch. Ja, ja.
0: Also Julian Ehrlich macht's möglich, einfach mal auf Julian Ehrlich.art ja, auf Google eingeben, dann findet ihr alles, was ihr braucht.
1: Die Infos habt ihr von uns. Radio Siegen, einen wunderschönen Start in diesen Dienstag.

0: Ja, wir sehen euch ja leider nicht. Die No Angels sind nicht am Giller dabei bei Kultur pur, dafür aber natürlich viele tolle andere Künstler.
1: Unter anderem Fastboy kommen ja jetzt.
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0: Ich habe mich ja gefragt, womit reisen Fastboy an, wenn die so schnell unterwegs sind? Weil da die Lützel hoch, ne, ist ja sehr kurvig aus.
1: Wie The Flash.
0: Genau, laufen. Vielleicht müssen wir die so ein bisschen vorwarnen. Ne? Übermorgen startet das Zeltfestival auf dem Giller mit dem Cirque-Sieghör, dem Zirkus-Sieghör. Außerdem spielen über Pfingsten ja die Philharmonie, wir haben Doro Pesch, wir haben Ennio, wir haben Fury in the Slaughterhouse, also
1: und
0: richtig
1: ich bin
0: cool.
1: Ja völlig begeistert, dass das Wochenende ja komplett schön werden soll, ja? Das ist ja auf dem Giller auch mal eine Ausnahme.
0: Das ist so eine Sache. Ich empfehle jedem, der das erste Mal da ist, sage ich, Leute, packt euch Sonnenmilch ein, aber auch einen Schal. Ja, wirklich, ja, und ein kleines Schirmchen.
1: Vielleicht die Winterschuhe auf jeden Fall parat haben. Wir bei jetzt dieses Wochenende sieht es richtig gut aus. Am Donnerstag noch so lala, aber da geht es ja auch dann erst abends los mit dem Cirque Sieghör, das Opening von Kultur pur. Und wir dürfen da mit freundlicher Unterstützung der Krombacher Brauerei noch zweimal zwei Tickets verschenken.
0: Absolut, gerne melden. Festivalleiter Jens von Heiden hat schon gesagt, das ist ein absoluter Geheimtipp. Er ist seit fast 10 Jahren an dieser Truppe dran und jetzt sind sie da, sind schwedische Ensemble-Leute, ne? Circus, Sieghör.
1: Akrobatik, Tanz, richtig, Musik und Theater.
0: Alles auf einmal. 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
1: Und dann losen wir kurz nach 10 aus.

0: Michael Schulte, 5 a.m. am 10. Juli ist er noch in Dreslers Park in Kreuztal, Open Air. Und wir beamen uns mal kurz auf die Achenbachtalbrücke, hoch zur Autobahn. Wissen wir, es ätzt gerade, weil es wird gebaut. Und Kollege Noel Schäfer ist gerade reingekommen.
1: Ja, guten Morgen. Meine erste Amtshandlung war eben ein Telefonat mit der Baustelle. Die meinten, da ist gerade 30 und die Leute fahren viel zu schnell.
2: Okay,
1: das sein heißt, Zitat, ja. Die können noch nicht richtig arbeiten, die Hydraulikpresse wird auch immer wieder rausfliegen. Also liebe Leute.
0: Weil die Brücke dann so Schwingungen bekommt?
1: Ja, er meinte, wenn da so ein LKW mit 50, 60 herfährt,
2: ja,
1: an dem weißen Zelt vorbei, das ist nicht so leicht. Also liebe Freunde, wer da unterwegs ist, fahrt 30.
0: Christine,
1: ich sag das nur.
2: Bitte, also hoch zu Ikea, ne?
0: Ja, also die Geschwindigkeitsbegrenzung ist nicht ohne Spaß. Mich nervt das auch. Weil das
1: wie viel fährst du da, Tom?
0: Ja, so lang, wie, so schnell wie man darf, weil meistens fahren die Autos vor einem langsamer.
1: Ja, okay.
0: Ja, deswegen, also es macht keinen Spaß, aber ein Gruß geht raus an die Baustellen, Jungs. Ich hoffe, es wird bald fertig. Ja? Also deswegen
1: auch.
0: Fahrt jetzt lieber langsam, damit es schneller fertig
2: Hast du die Nummer noch? Ruf doch mal an und frag mal nach einem Musikwunsch. Wir erfüllen den gerne.
1: Ja, ich frag mal nach.
0: Und wir alle merken uns...
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8: Ah.

0: Malik Harris mit Dreamer, 9:30 ist durch.
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0: Auf den neuesten Stand bringt euch Simon Volkmann.
2: Guten Morgen. Wenn ihr ein E-Auto oder einen Plug-in-Hybrid kaufen wollt, dann gibt es dafür jetzt wieder staatliche Zuschüsse. Den Antrag dafür könnt ihr ab heute online stellen, auch rückwirkend zum 1. Januar. Wenn euer Antrag genehmigt wird, dann kann es bis zu 6.000 Euro geben. Pep Guardiola ist wohl nach dem Sommer nicht mehr Trainer bei Manchester City. Die Daily Mail will erfahren haben, dass die Sponsoren darüber bereits unterrichtet wurden. Eigentlich geht

0: bleibt die Stadt auf den Kosten sitzen. Wie hoch die sind, das kann man uns nicht sagen. Weil es aber immer mehr Fälle gäbe, habe man neue Geräte besorgt und auch die kosten wieder Geld. Auf die Frage, ob die Stadt mehr legale Flächen zum Sprayen bereitstellen möchte, hat sie noch nicht geantwortet.
1: Wenn ihr heute Morgen mit dem Zug von Siegen in Richtung Dortmund oder Hagen wollt, dann müsst ihr teilweise auf Ersatzbusse umsteigen. Zwischen Plettenberg und Werdohl können aktuell keine Züge fahren, die Strecke ist gesperrt. Nach Angaben der Deutschen Bahn ist hier wohl ein Zug entgleist. Betroffen sind die Linien RE34 und RB91. Die Züge aus Richtung Siegerland enden in Plettenberg, von hier aus fahren dann Ersatzbusse. Wie lange die Strecke noch gesperrt ist, ist aktuell noch unklar. Noch sind viele von euch im Vorfieber für Kultur pur, doch im Juni startet schon ein nächstes kulturelles Highlight im Siegerland. Die Freilichtbühne in Freudenberg startet am 13. Juni mit der Premiere des Kinderstücks in die neue Saison. Das haben die Verantwortlichen am Abend jetzt offiziell mitgeteilt. Aufgeführt wird Nimmerland, die Suche nach Peter Pan. Eine Woche später, am 20. Juni, startet dann das Erwachsenenstück Störtebecker im Auftrag der Hanse. Und das waren die Radio Siegen Nachrichten von hier mit Simon Volkmann.
2: Guck mal, an meinem Geburtstag geht's los, auf der Freilichtbühne.
3: Siehste, Tommy. Ja,
2: so weit sind wir noch, ne?
3: Da hebt sie, wenn sich der Vorhang der Nacht erhebt, Tom. Mhm. Gut, der Vorhang, der hat sich gelegt. Der Nebel ist ja so weitestgehend weg, wie ich das hier sehen kann. Wir schauen auf die aktuelle Verkehrslage. A45 Hagen Richtung Gießen. Zwischen Lüdenscheid Süd und Meinerzhagen. Gefahr durch Gegenstände auf der Fahrbahn bis zur Sperrung. Wir bleiben auf der A45. Gleiche Richtung. Zwischen Wilnsdorf und Teiger-Burbach auch da Gefahr durch Gegenstände auf der Fahrbahn. Da fliegt eine Eisenstange rum. A4 Olpe Richtung Köln zwischen Gummersbach und Bielstein. 2 Kilometer, 9 Minuten plus für euch laut ADAC. Dafür wird es weniger auf der B54. Siegen Richtung Limburg, also zwischen Burbach und Bretthausen beim Siegerland Flughafen dichter Verkehr. Nur noch 6 Minuten, die ihr da stockend vorankommt. So, vielen Dank. Tschüss.
2: Beim Wetter lichtet sich der Nebelvorhang. Allerdings ist es im Moment so ein Sonne-Wolken-Gemisch. Am Nachmittag kann es dann auch noch mal regnen. Und wir bekommen heute Temperaturen zwischen 12 und 18 Grad. Morgen wird es schon etwas wärmer, aber auch da noch wechselhaft. Da sind auch der ein oder andere Schauer, der noch runterkommen kann. Und vielleicht auch mal ein Gewitter möglich. Am Donnerstag geht es noch mit etwas Regen los. Später wird es dann immer freundlicher. Und Richtung Freitag dominiert dann die Sonne. Und die Temperaturen klettern immer weiter nach oben.
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3: So, Tom, jetzt wird's wärmer. Was hast du im Garten schon stehen? Der Pool steht ja schon.
2: Den habe ich mir tatsächlich vorgenommen. Dann, ich weiß nicht, ob ich es am Pfingstwochenende schaffe, weil mein Bruder heiratet am Samstag.
3: Oh,
2: und
3: ja.
2: Weiß noch nicht, in welchem Zustand ich mich Sonntag befinde. Das weiß ich noch nicht. Vielleicht Montag fange ich mal an damit. So, also normalerweise steht er eben, wie weil wir gerade von meinem Geburtstag sprachen, steht er rund um meinen Geburtstag irgendwann. Also so Anfang, Mitte Juni.
3: Ich wollte gerade sagen, also ist ja aber auch noch ein bisschen, ne?
2: Ja, ist auch noch ein bisschen Arbeit, also da scheue ich mich.
3: Ich muss mal fragen, wie lange kann so Poolwasser stehen bleiben? Ich meine, man kippt da Zeug rein, Tablettchen und
2: ja,
3: so, ne?
2: Ist ja eine Sandfilterpumpe dran, also die ist schon entscheidend, weil sonst könntest du dir ja einfach so vor sich hin vegetieren lassen.
3: Ja, das ist mir schon bewusst. Das habe ich mal mit einem Planschbecken gemacht, das war sehr abenteuerlich.
2: Hm. Ja.
3: So Grünspan war für mich eine völlig neue Entdeckung.
2: Und Algen, ne? Das macht Spaß.
3: Warum ist das Wasser so grün? Das ist jetzt in, das ist Öko. So, herzlich willkommen hier bei Radio Siegen mit Self Control Laura Brannigan mit Ann-Christin Schmidt
2: und Tom Schirmer. Moin hier.

0: Underdog Project Summer Jam hier bei Radio Siegen. Jede fünfte Tankstelle soll die Preise auch häufiger anheben als nur um 12 Uhr. Surprise, surprise. Das zeigt jedenfalls auch eine aktuelle Untersuchung.
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2: Also wenn ihr bei uns fertig seid, dann könnt ihr auch voll tanken, ohne auf diesen ganzen Bums zu achten. Ja, das muss ein sehr entspanntes Gefühl sein. Mhm. Ne?
0: Das ist lange her bei mir, dieses entspannte Gefühl beim Tanken.
2: Ja, Diesel, ja, ja.
0: Wobei, absolut. Es geht ja, was heißt es geht? Es ist immer noch viel zu teuer. Wir spielen die nächste Runde im landesweiten Geldregenstudio mit dem Kollegen Hendrik Voss.
3: Ja, und das ist ja schon eine interessante Buchstabenkombination. Das F und das R bei Nathalie im Moment auch ganz groß, denn Nathalie hat heute frei. Nathalie macht heute Frühjahrsputz und Nathalie fährt gerne in Freizeitparks. Stimmt alles drei, ne?
4: Das stimmt, ja.
3: Und ich finde ja, wenn man weiß, man fährt bald irgendwie wieder in so einen Park und verbringt dann einen schönen Tag, dann machen solche Aufgaben wie Wohnungsputz jetzt gar nicht so schlechte Laune.
4: Nee, das auf jeden Fall nicht.
3: Erzähl mir mal von eurem Plan. Was habt ihr vor?
4: Ja, also das Pfingstwochenende soll ja sehr schön werden und ja, wir haben vor, am Montag in den Rastiland zu fahren.
3: Nathalie, hast du eine Lieblingsachterbahn irgendwo?
4: Nee, nicht direkt, aber Moviepark, die, wo man rückwärts fahren kann, die ist schon ganz gut.
3: Ja, was ich dir als Tipp mal mitgeben kann, vielleicht warst du noch nicht drauf, im Phantasialand gibt es eine, da hängt man quasi unter der Schiene und wird dann so beschleunigt. Das ist meine Lieblingsachterbahn, finde ich sehr cool.
4: Cool. Nee, da war ich noch nicht.
3: Ja, guck mal, könntest du aber hin, wenn du jetzt ein bisschen Geld aus dem Geldregen holst.
4: Danke.
1: 200 Euro.
4: Weiter.
1: 500 Euro.
4: Stopp.
3: Das sind 500 Euro, Nathalie.
4: Super, da freue ich mich.
3: Zumindest eine Jahreskarte für einen Freizeitpark ist damit auf jeden Fall schon mal drin.
4: Auf jeden Fall.
3: 500 Euro für einen Familientag im Freizeitpark, wunderbar. Dabei wären ja 2000 Euro drin gewesen. Wir haben ja hier in der Morningshow die 2000 Euro Garantie. 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Wir verlängern um eine Stunde. 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Für euch, holt sie euch.
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0: Ich bin ja froh, dass sich auch andere mal zum Horst machen und dass das nicht an mir hängen geblieben ist.
1: Wie meinst du das?
0: Kollege Noel Schäfer und Florian Rubens testen ja neue Hobbys aus aktuell.
1: ja, absolut, ja.
0: Und jetzt waren sie beim Handstand.
1: Ich bin dabei gewesen, Tom. Ich habe gefilmt.
0: Ja, ich sag ja, gut, dass ich nicht dabei war. Ja? Ja. Hat mir wahrscheinlich die Ellbogen gebrochen oder so.
1: Irgendwie. Also, das hören und sehen wir die Tage. Ja? Wir gucken mal, wann das Video fertig wird. Also,
0: ich bin sehr gespannt.
1: Aber schon mal so als kleiner
0: Teaser. Kleiner Appetizer. Wir sind morgen wieder am Start. Tom Schirmer ist mein Name.
1: Ich bin Ann-Christine Schmidt. Tschüss.
0: Bis morgen.

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1: Mit Malte Albrecht. Guten Morgen. Viele Amazon-Kunden sind sauer. Und zwar so sauer, dass sich fast 220.000 von ihnen an einer Sammelklage beteiligt haben. Es geht um die Werbung im Streamingdienst Prime Video. Das Thema beschäftigt ab heute auch das Bayerische Oberste Landesgericht in München. Thorsten Adolfs mit den Einzelheiten.
2: Die Kläger wehren sich gegen die Gebühr von knapp 3 Euro, die Amazon seit vergangenem Jahr monatlich verlangt, um Filme und Serien ohne Werbeunterbrechungen sehen zu können. Viele Kunden fühlen sich hinter das Licht geführt, weil Prime Video anfangs als werbefrei beworben wurde. Die Verbraucherzentrale Sachsen wirft Amazon stellvertretend für die Kläger vor, mit dem Aufpreis gegen geltendes Recht zu verstoßen. Vor Gericht geht es aber vor allem um die Frage, ob den Klägern möglicherweise Schadenersatz zusteht. Sollten die Verbraucherschützer gewinnen, könnte das für Amazon teuer werden. In einem anderen Fall hatte das Unternehmen die Vorwürfe zurückgewiesen und gesagt, die Kunden seien im Voraus über die Einführung von Werbung bei Prime Video informiert worden. Ein schnelles Urteil wird in München nicht erwartet.
1: Und jetzt weitere Meldungen in Kurzform. Hunderte Tankstellen in NRW verstoßen offenbar gegen die im April eingeführte 12-Uhr-Regel. Zu diesem Ergebnis kommt der Verbraucherdienst Mehr Tanken auf Grundlage von Daten der Markttransparenzstelle für Kraftstoffe. Demnach stiegen die Preise bisher mehr als 2600 Mal zu unerlaubten Zeiten an. Die Tankstellenbetreiber weisen die Vorwürfe zurück und sprechen von technischen Verzögerungen bei der Datenübermittlung. In NRW setzt die Polizei seltener Taser ein. Laut Innenministerium gab es in den ersten 3 Monaten 312 Einsätze der Elektroschockpistole, rund 50 weniger als im Vorjahreszeitraum. In den meisten Fällen habe schon die Drohung mit dem Taser gereicht, heißt es. Die Europäische Raumfahrtagentur ESA hat eine neue Mission ins All gestartet. Am frühen Morgen hob in Französisch-Guyana eine Rakete mit dem Satelliten SMILE ab. Die Mission soll untersuchen, wie Sonnenwinde das Magnetfeld der Erde beeinflussen. Fachleute hoffen dadurch unter anderem besser zu verstehen, wie Sonnenwinde zum Beispiel Polarlichter auslösen. NRW-Ministerpräsident Wüst ist heute Morgen zu einer 2-tägigen Reise nach Polen aufgebrochen. Im Mittelpunkt stehen die deutsch-polnischen Beziehungen, die in den letzten Jahren deutlich gelitten haben. NRW hat seit 25 Jahren eine intensive Partnerschaft mit der Region Schlesien. José Nasjani begleitet für uns die Reise. Warum ist die Polenreise des Ministerpräsidenten für NRW gerade jetzt wichtig, José?
3: Ja, es geht vor allem darum, die Wogen etwas zu glätten. Das Verhältnis ist in verschiedenen Punkten eher belastet. Der Ukraine-Krieg hat beide Länder etwas entzweit und Polen fordert seit Ende des Zweiten Weltkriegs Entschädigungszahlungen von Deutschland. Auf der Arbeitsebene wird's interessant. Polen hat inzwischen sehr viel Know-how dazu angesammelt, wie zum Beispiel die kritische Infrastruktur gegen mögliche russische Sabotage geschützt werden kann. Das will sich der Ministerpräsident näher anschauen. Und NRW spielt als größtes Bundesland eine wichtige Rolle, weil hier etwa 800.000 Menschen mit polnischen Wurzeln leben.
1: Vielen Dank, Rossi. Und das waren die Nachrichten mit Malte Albrecht.
4: Das Wetter.
5: Heute Vormittag noch weitgehend trocken und heiter. Im Süden kann es ein paar Tropfen geben. Im Laufe des Nachmittags werden die Wolken dann dichter. Dann kann es auch im Westen schauern. 16 bis 19 Grad heute schon in der Nacht und auch morgen wechselhaft mit Schauern. Da müssen wir einfach noch durch. Ab Donnerstag gibt das Wetter dann allmählich Gas Richtung Wochenende. Dann richtig schön sonnig und warm.
4: NRW Verkehr.
5: Und hier braucht ihr mindestens 20 Minuten länger heute Vormittag. Die A1 Dortmund Richtung Köln. Da gibt es immer noch die Probleme nach dem Unfall mit dem Schweinetransporter. Die Autobahn ist da zwischen Wermelskirchen und Burscheid voraussichtlich noch bis 11 Uhr gesperrt. Ab Remscheid 6 Kilometer Stau, da braucht ihr eine Stunde länger. A2 Dortmund Richtung Oberhausen zwischen Dreieck-Bottrop und Kreuz-Oberhausen 7 Kilometer Stau, eine gute halbe Stunde dauert es da länger. A4 Aachen Richtung Köln zwischen Kreuz-Kerpen und Frechen-Nord, auch hier 50 Minuten plus 4 Kilometer Stau. Und die A30 Osnabrück Richtung Amsterdam zwischen Laggenbeck und Rheine-Nord hier 16 Kilometer Stau, eine halbe Stunde kommt da oben drauf für euch. Kommt gut und sicher an.
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0: Teddy Swims, Mr. Know-It-All. Wir hatten es ja gesagt, ne? 2000 Euro sind garantiert. Dann könnt ihr euch natürlich auch schon auf uns verlassen.
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0: Nathalie war eben bei Henrik Frost im landesweiten Geldregenstudio, hat sich das Taschengeld fürs Pfingstwochenende abgeholt. Das soll in den Freizeitpark gehen.
1: 500 Euro.
2: Stopp.
3: Das sind 500 Euro, Nathalie.
2: Super, da freue ich mich.
0: Ja, aber es wäre doch viel mehr drin gewesen. Und deswegen haben wir gesagt, komm, die versprochenen 2000 Euro, die schieben wir einfach weiter in diese Runde Geldregen. Also, jetzt gerne bewerben. 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

0: Kygo
1: und Whitney Houston für euren Dienstagvormittag.
0: Ihr wisst es, bis Freitag hauen wir ja hier die Kohle noch raus im Geldregen. Das ist ja die finale Woche. Ihr habt in dieser Stunde noch die Chance auf 2000 Euro garantiert. Gut, ich meine, reich ist man damit noch nicht, aber man wird ja mal träumen dürfen, oder?
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3: Dachtet ihr, ihr würdet mal reich werden? Und wenn ja, womit? Also mein Plan seit Jahren, nicht Comedy. Nee, ich plane einen Löffel zu erfinden, der gleichzeitig Salzstreuer ist. So für gekochte Eier, wisst ihr? Da muss man nicht immer Löffel weglegen, Salz streuen, weiter essen, sondern in einem durchfuttern. Ja, damit räume ich bei der Höhle der Löwen richtig auf. Ich sehe schon Carsten Maschmeyer, wie er 7 Millionen Stück davon kauft. Ja, ich glaube, der hat was übrig für Geschäfte, für die man Eier braucht. Als Kind war ich davon überzeugt, ich werde reich durch meinen kleinen Bruder. Der dachte nämlich, dass mehr Geldstücke mehr Geld bedeutet. Also beim Tausch von 2 5-Cent-Münzen gegen 1-2-Euro-Stück kam der sich vor wie der Wolf of Wall Street. Und immer dran denken, was der gute Marcel Reich-Ranitzky gesagt hat. Und der hatte reich im Namen. Geld allein macht nie glücklich. Aber es ist besser, in ein Taxi zu weinen, als in der Straßenbahn.
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0: Es ist kurz vor 10:30.
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0: Mit Simon Volkmann, guten Tag. Mehr als 200.000 Amazon Prime-Kunden klagen heute gemeinsam mit der Verbraucherzentrale vor dem Bayerischen Oberlandesgericht. Sie wollen Schadenersatz, weil es bei Prime Video trotz Abo auch Werbung gibt. Wenn ihr heute mit dem Zug von Siegen in Richtung Dortmund oder Hagen wollt, dann müsst ihr auf Ersatzbusse umsteigen. Zwischen Plettenberg und Werdohl können aktuell keine Züge fahren, die Strecke ist gesperrt. Die Deutsche Bahn sagt uns auf Nachfrage von Radio Siegen, dass hier zwei Güterzüge entgleist sind. Warum, das werde aktuell noch untersucht. Verletzte gibt es keine. Wie lange die Strecke noch gesperrt ist, ist Stand jetzt noch nicht klar. Ihr wollt ganz spontan heiraten und habt keine Lust auf den vielen Stress der Vorbereitungen? Dann könnt ihr einfach am 26. Juni in der Nikolaikirche in Siegen vorbeikommen, zwischen 12 und 18 Uhr. Ihr müsst euch nur vorher online anmelden und, ganz wichtig, ihr müsst bereits standesamtlich verheiratet sein. Vor Ort gibt es von der Kirche auch ein Foto, Sekt, kleine Snacks und weiße Luftballons. Und das waren die Radio Siegen Nachrichten von hier mit Simon Volkmann. Wir schauen aufs Wetter für Siegerland und Wittgenstein. Der Nebel hat sich aufgelöst. Jetzt scheint die Sonne teilweise, auch wenn die Wolken im Laufe des Nachmittags wieder zunehmen. Ab dem späten Nachmittag kommt von Westen auch wieder Regen auf. Die Tageshöchstwerte liegen heute bei 13 Grad in Burgholdinghausen und Rösbe sowie 14 Grad in Neunkirchen-Salchendorf. Morgen ist mit Schauern und teils kräftigen Gewittern zu rechnen. Donnerstag dann zunehmend freundlicher und wärmer.
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0: Der aktuelle Radio Siegen Verkehrsservice. Die A4 Olpe Richtung Köln zwischen Gummersbach und Bielstein 2 Kilometer Stau, 7 Minuten plus. Und A45 Hagen Richtung Gießen zwischen Drolshagen und Kreuz Olpe Süd 1 Kilometer Stau, 3 Minuten plus. Etwas länger dauert es auch auf der B508 zwischen Kreuztal und der Ginsburg. Hier braucht ihr 8 Minuten länger. Dann habt ihr uns noch drei Blitzer gemeldet. B54 Oberstdorf Richtung Siegen in beide Richtungen. Siegen am Silberfuchs in Richtung Bürbach und Oberdiefen Straße in beide Richtungen. Allen unterwegs eine gute und sichere Fahrt.
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0: Schönen Dienstagvormittag euch. Am Hamburger Airport werden heute aktuell alte Flugzeugsitze versteigert.
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0: Ah, schon cool. Ich denke mal, für Flugzeugfans ganz sicher ein Hingucker in der Wohnung. Auf der anderen Seite finde ich ja, so eine Couch ist schon bequemer, ne? Denke ich mir zumindest immer, wenn ich im Flugzeug sitze. So, wir unterstützen euch finanziell so oder so. Henrik Frost im landesweiten Geldregenstudio übernimmt.
2: Wenn eure Grundschulkids heute nach Hause kommen und gar nichts vom Unterricht erzählen, sondern sagen, ho, da war ein toller Mann vorm Fenster und der hat die Sträucher geschnitten, dann ist das Timo gewesen. Hallo Timo.
3: Hallo.
2: Du bist Hausmeister und gerade draußen unterwegs. Was ist deine Lieblingsaufgabe als Hausmeister?
3: Sträucher schneiden. Am liebsten draußen.
2: Das heißt, heute ist quasi dein Traumtag?
3: Ja, genau.
2: Du hast aber, ich meine, Sträucher schneiden ist eine Bewegungsaktivität, die du machst. Dafür kriegst du Geld. Deine andere große Leidenschaft, dafür kriegst du kein Geld, ist Fahrradfahren. Ja, genau. Du fährst wie weit? Sag's nochmal.
3: Also letztes Jahr bin ich 2300 Kilometer gefahren.
2: Ui, meine Güte.
3: Ja.
2: Da haben deine Oberschenkel aber gut Muskeln, ne?
3: Ja, genau.
2: Na guck, dann würde ich jetzt sagen, gibt's die nächste Aktivität neben Sträucherschneiden und Fahrradfahren, nämlich Geldregen spielen. Hier ist er für dich, du kennst die Befehle, genau. Weiter und Stopp. Lass dich nicht vom Blitz erwischen.
3: Genau.
1: 200 Euro.
3: Weiter.
1: 650 Euro.
3: Weiter.
1: 1000 Euro.
3: Stopp.
2: Das sind 1000 Euro für Timo.
3: Yes! Geil!
2: Timo, ganz viel Spaß damit.
3: Ja, danke.
2: Und wir machen jetzt aus den 1000 Euro, die es gerade für Timo gab, 20.000 Euro für euch. 20.000 Euro, die stecken hier drin in einer der nächsten drei Runden im Geldregen. 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
1: Mit Malte Heilbricht, guten Tag. Startschuss für die neue E-Auto-Prämie. Bundesumweltminister Schneider hat vorhin das neue Antragsportal freigeschaltet. Bis zu 6.000 Euro gibt es für den Kauf eines Elektroautos. Die Prämie gilt auch rückwirkend für Fahrzeuge, die seit Anfang des Jahres neu zugelassen wurden. Noch tun sich aber viele mit der Entscheidung für einen Stromer schwer. Das zeigt eine neue Studie der Unternehmensberatung Bearing Point. Thorsten Adolfs aus dem News-Team, warum zögern viele noch?
2: Ja, das liegt vor allem daran, dass der Alltag mit einem E-Auto noch nicht überall reibungslos funktioniert. Laut der Studie fehlt vielen Menschen immer noch ein verlässlicher Zugang zu Lademöglichkeiten, egal ob zu Hause oder auf der Arbeit. Außerdem sind viele Interessenten verunsichert, weil sie bis jetzt kaum persönliche Erfahrungen am Steuer eines Stromers gesammelt haben. Wer heute ein E-Auto kaufen will, prüft das Fahrzeug sehr genau und wägt dabei auch Risiken wie mögliche Werkstattkosten gegen den Nutzen ab, sagen die Studienmacher.
1: Welche Rolle spielt dabei der Markt für gebrauchte E-Autos?
2: Die Lage auf dem Gebrauchtwagenmarkt ist schwierig. Viele Käufer scheuen sich davor, einen gebrauchten Stromer zu kaufen, weil sie zum Beispiel nicht genau wissen, wie es um die Batterie steht, wenn entsprechende Zertifikate fehlen. Und diese Unsicherheit, die ist oft größer als der Wunsch nach einem günstigen Preis. Deshalb wird oft lieber zum Neuwagen gegriffen, um die volle Garantie zu haben und kein Risiko einzugehen. Laut der Studie ist die Markentreue noch hoch. Das könnte sich aber bald ändern. Vor allem Hersteller aus Asien legen bei der technischen Entwicklung von E-Autos ein rasantes Tempo vor. Und das werde Kaufentscheidungen in Zukunft maßgeblich beeinflussen, heißt es.
1: Thorsten, danke für die Infos. Und jetzt Nachrichten kurz und kompakt. Nach dem Einsturz eines Hauses in Görlitz in Sachsen suchen die Einsatzkräfte weiter nach 3 Vermissten. Nach Polizeiangaben wurden ursprünglich 5 Menschen vermisst, 2 von ihnen seien aber wohlauf. Ob sich die anderen 3 unter den Trümmern des Hauses befinden, ist noch unklar. Als Unglücksursache wird eine Gasexplosion vermutet. Jeder 5. Selbstständige in Deutschland macht sich Sorgen um seine wirtschaftliche Zukunft. Das zeigt eine Umfrage des Münchner IFO-Instituts. Gründe seien fehlende Aufträge und wachsende Unsicherheit, heißt es. Das Geschäftsklima bei Selbstständigen und Kleinstunternehmen habe einen Tiefpunkt erreicht. Kreuzfahrten werden immer beliebter. Im vergangenen Jahr sind so viele Menschen wie noch nie von einem deutschen Hafen aus zu einer Kreuzfahrt gestartet. Nach Angaben des Statistischen Bundesamtes waren es rund 1,5 Millionen Urlauber. Das sind rund 4% mehr als im Jahr davor. Wenn ihr demnächst Reis, Tee oder Gewürze kauft, solltet ihr lieber mal genauer hinschauen. Foodwatch hat Stichproben im Supermarkt gemacht und das Ergebnis ist unappetitlich. In rund 2 von 3 getesteten Produkten fanden sich demnach Rückstände von Pestiziden, die in der EU seit Jahren nicht mehr zugelassen sind. Über Importe landen sie aber trotzdem in den Regalen. Die Verbraucherschützer fordern, dass Produkte wie Kreuzkümmel der Marken Fuchs und Kania sowie der Rewe Chili Mix sofort zurückgerufen werden. Stark belastet waren demnach auch Paprikapulver verschiedener Marken, grüner Tee und Basmati-Reis. Und es waren die Nachrichten mit Malte Albrecht.
0: Das Wetter.
3: Heiter bis wolkig heute Vormittag. Im Süden kann es auch mal einen Schauer geben. So ein paar Tropfen werden wir heute wohl alle mal abkriegen. Aber es wird wärmer. Bis zu 19 Grad haben wir schon. Es bleibt wechselhaft in der Nacht und auch morgen mit ein paar Schauern. Durchhalten heißt die Devise. Ab Donnerstag geht es dann steil bergauf und ab Freitag dann Sahnewetter mit ganz viel Sonne.
0: NRW Verkehr.
3: Und wir gehen auf die Straße. Auf diesen Autobahnen hier braucht ihr mindestens 20 Minuten länger. A1 Dortmund Richtung Köln zwischen Vollmarstein und dem Kreuz Wuppertal Nord. 6 Kilometer Stau, da braucht ihr mindestens 20 Minuten länger. Die A1 Dortmund Richtung Köln. Nach dem Unfall mit dem Schweinetransporter ist die Autobahn wieder frei. Zwischen Remscheid und Burscheid aktuell 4 Kilometer Stau. Da dauert es noch 40 Minuten länger. A2 Dortmund Richtung Oberhausen zwischen Dreieck Bottrop und Kreuz Oberhausen 8 Kilometer Stau. 3/4 Stunde on top. A4 Aachen Richtung Köln zwischen Kreuz Kerpen und Frechen-Nord 4 Kilometer, auch hier fast 40 Minuten länger. Und die A52 Essen Richtung Düsseldorf zwischen Dreieck Breitscheid und Ratingen 2 Kilometer Stau, 20 Minuten kommt da oben drauf für euch. Kommt gut und sicher an.
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3: Oh Mann. Jetzt ist es soweit. Donald Trump bringt sein eigenes Handy auf den Markt. Die ersten Testgeräte sind jetzt in dieser Woche ausgeliefert worden. Es ist golden, natürlich, ne? Was sonst? Auf dem Display vorne steht Make America Great Again und das ganze Ding kostet fast $500. Naja, Ein Handy von Trump, das muss nun wirklich niemand haben. 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Claudia Löß hier, hallo, schönen Dienstag.

0: Also, ich vermute mal, Timo wird diesen Tag heute abheften unter ziemlich erfolgreich.
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0: Timo ist Hausmeister und der ist gerade unterwegs, Sträucher schneiden, das macht er übrigens besonders gerne. Ja, und dann kommen wir auch noch daher.
1: 1000 Euro.
2: Stopp. Das sind 1000 Euro für Timo.
3: Yes, geil.
0: So, und wir wollen von euch jetzt wissen, wie klingt ihr, wenn der Geldregen bei 20.000 Euro Schluss macht. Die legen wir jetzt rein in den Geldregen. 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

0: Ja, hey, das klingt doch schick hier. Bis zu 6.000 Euro Förderung könnt ihr ja jetzt bekommen, wenn ihr ein E-Auto oder einen Plug-in-Hybrid fahrt. Seit heute ist die Website vom Bundesamt für Wirtschaft und Ausfuhrkontrolle freigeschaltet. Da könnt ihr die sogenannte E-Auto-Kaufprämie beantragen. Wie viel ihr genau bekommt, das hängt davon ab, wie viel ihr verdient und ob ihr Kinder habt und welche Antriebsart das Auto hat. Und klar, jetzt gerade, wo die Spritpreise so an die Decke gegangen sind, da sind tatsächlich deutlich mehr Autos zugelassen worden. Im April hatte jedes vierte neu zugelassene Auto einen reinen Elektroantrieb. Wie sieht das bei euch aus? Denkt ihr auch darüber nach, euch ein E-Auto zu kaufen?
1: Nein, weil ich von E-Autos nichts halte. Also ich würde auf jeden Fall bei einem Benziner bleiben.
2: Es ist eine Alternative schon, aber es gibt keine Säule in unserer Nähe. Das ist das Problem.
3: Eher nicht, wegen den ungenügenden Lademöglichkeiten und dem Aufwand, den man dabei hat. Mehr Reichweite, mehr Effizienz, dann würde es schon Sinn machen für mich.
4: Wenn dann nur ein E-Auto, wenn ich in die Stadt fahre, vorher auf Campen und so weiter, da kommen wir ja eh nicht so weit mit den Tankstellen und so.
5: Klar würde ich mir gerne ein E-Auto kaufen wollen, aber der Rest Geld muss ja auch irgendwie da sein, ne? Weil es schon eine Menge Kohle, auch wenn die 6.000 Euro dabei sind.
0: Ja, Forderung hin oder her, da gibt es ja schon noch ein paar Argumente, die eventuell gegen ein E-Auto sprechen. Wir bleiben bei diesem Thema auf jeden Fall dran für euch.
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0: Es ist 11:30.
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0: Mit Noel Schäfer. Guten Tag. Wer sich ein neues Auto kaufen will, könnte mit einem E-Auto jetzt bis zu 6.000 Euro sparen. Vorhin wurde ein neues Antragsportal freigeschaltet. Die Prämie gilt auch rückwirkend für Fahrzeuge, die bis Anfang des Jahres neu zugelassen wurden. Wer von euch normalerweise mit dem Zug von Siegen in Richtung Dortmund fährt, muss aktuell auf Ersatzbusse umsteigen, denn die Strecke zwischen Plettenberg und Werdohl ist gesperrt. Auf Radio Siegen Nachfrage sagt uns die Deutsche Bahn, dass dort zwei Güterzüge entgleist sind. Es gibt keine Verletzte. Wie lange die Sperrung noch anhält, ist aktuell noch unklar. Alle Infos findet ihr auf radiosiegen.de und in der Radio Siegen App. Die Freilichtbühne in Freudenberg startet am 13. Juni in die neue Saison. Die Kids dürfen starten. Aufgeführt wird Nimmerland, die Suche nach Peter Pan. Eine Woche später sind die Erwachsenen dran mit ihrem Stück Störtebäcker im Auftrag der Hanse. Alle Infos findet ihr auf freilichtbühne-freudenberg.de. Und das waren die Radio Siegen Nachrichten von hier mit Noel Schäfer. Wir schauen aufs Radio Siegen Wetter. Hier und da zeigt sich gerade vielleicht mal die Sonne, ansonsten ist es grau. Später werden die Wolken auch dichter, dann kann es auch wieder regnen. Das Ganze bei maximal 14 Grad. Auch morgen wird es nass, dann kann es auch mal gewittern. Ab Donnerstag wird es dann freundlicher. Wir schauen noch auf die Straßen, der aktuelle Radio Siegen Verkehrsservice. Ihr werdet kontrolliert. B54, Oberstdorf-Röttchen Richtung Siegen in beide Richtungen. Siegen am Silberfuchs Richtung Bürbach und Oberdilfen, Oberdilfener Straße in beide Richtungen. Allen unterwegs eine gute und sichere Fahrt. Ach, und Oberdilfen, Oberdilfener Straße

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0: Ja, und das ist eine Premiere hier im Geldregen. Wir haben nämlich direkt zwei Kandidaten am Telefon, Waltraud und Paco.
1: Ja, hallo.
0: Wobei Paco, der sitzt wahrscheinlich gerade ganz entspannt neben dir. Das ist dein Hund.
1: Ja, genau. Das ist so eine kleine französische Bulldogge. Wir waren gerade unterwegs und jetzt ist er auch schon etwas erschöpft. Er ist auch schon älteren Jahrgangs, er ist schon 10. Ja.
0: Ja, dann ist er auch darauf froh, wenn es dann gleich wieder ins Körbchen geht, ne?
1: Ja, genau.
0: Waltraud, du möchtest hier Geld gewinnen. Ich kann nicht verstehen, das wollen alle, würde ich auch gerne. Und du hast ein Ziel, was damit gemacht werden soll. Du möchtest dich nämlich im wahrsten Sinne des Wortes auf das Geld setzen können.
1: Ja, genau, das stimmt. Ich würde gerne mir eine neue Sitzlandschaft kaufen, eine etwas höhere, altersgerecht. Das wär super.
0: Dann schauen wir mal, was wir dir bald ins Wohnzimmer stellen können. Hier ist der Geldregen, ich drück dir die Daumen.
1: Alles klar, danke schön.
2: 280 Euro.
1: Weiter.
2: 600 Euro.
1: Stopp, stopp.
0: Waltraud?
1: Ja.
0: Bist du in 3 Wochen zu Hause? Es geht jetzt um den Liefertermin für das Sofa. Das sind 600 Euro für dich.
1: Ja, super. Dankeschön. Klasse. Da freue ich mich sehr.
0: Wunderbar. Ganz viel Spaß damit und gutes Sitzen.
1: Okay, vielen, vielen Dank.
0: Für die eine das neue Sofa, für euch vielleicht ein Cabrio mit 20.000 Euro. Die schenken wir euch mit etwas Glück. Die sind auf jeden Fall da hier im Geldregen. 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
1: Mit Malte Albrecht, guten Tag. Die Zahl der Ebola-Fälle im Kongo und in Uganda steigt weiter. Deshalb hat die Afrikanische Union jetzt den Notstand für den gesamten Kontinent ausgerufen. Nach Behördenangaben sind bis jetzt mehr als 130 Menschen an dem Virus gestorben. Dazu kommen mehr als 500 Verdachtsfälle. Thorsten Adolfs aus den Nachrichten. Warum ist die Lage in Afrika so kritisch?
2: Das liegt vor allem daran, dass sich Menschen in den Grenzregionen viel bewegen, zum Beispiel um zu handeln oder in Bergbaugebieten zu arbeiten. Außerdem ist das Gesundheitssystem in den betroffenen Gebieten nicht besonders gut. Es fehlen die medizinischen Mittel. Erschwerend hinzu kommt, dass die aktuelle Ebola-Variante besonders tückisch ist. Es gibt dagegen bis jetzt weder einen Impfstoff noch eine spezielle Therapie. Und das treibt die Sterblichkeitsrate in die Höhe. Deshalb jetzt auch der Notstand.
1: Unter den Erkrankten ist auch ein US-Amerikaner. Er soll jetzt in Deutschland behandelt werden.
2: Genau. Die Bundesregierung bereitet die Aufnahme des Mediziners vor. Er hat sich bei seiner Arbeit im Kongo mit dem Ebola-Virus angesteckt. Neben dem Arzt sollen 6 weitere Personen mit einem hohen Ansteckungsrisiko nach Deutschland gebracht werden. Wo genau sie versorgt werden, wurde bis jetzt nicht gesagt. Aus dem Gesundheitsministerium heißt es, Deutschland habe ein bewährtes Expertennetzwerk, das genau auf solche hochgefährlichen Infektionen spezialisiert sei. Die Krankheit beginnt oft mit Beschwerden wie Fieberkopf- und Muskelschmerzen oder Erschöpfung. Dann kommen schwere Symptome wie Erbrechen durch Durchfall oder Blutungen dazu. Laut WHO können zwischen der Ansteckung und den ersten Symptomen bis zu 3 Wochen liegen. Die Experten sagen aber auch, für Europa sei der aktuelle Ebola-Ausbruch in Afrika nicht gefährlich.
1: Danke, Thorsten. Und jetzt Nachrichten im Überblick. Der Autoexperte Ferdinand Dudenhöffer hat die staatliche Prämie für E-Autos kritisiert. Der Markt hätte das selbst geregelt, sagte er der Augsburger Allgemeinen. Es sei schade um das Steuergeld, das nun an anderer Stelle wieder eingespart werden müsse. Die Nachfrage nach E-Autos sei zuletzt gestiegen. Die E-Auto-Prämie kann seit heute beantragt werden. Die israelische Armee hat die meisten Boote der internationalen Gaza-Hilfsflotte gestoppt. Laut israelischen Medienberichten brachte die Marine mehr als die Hälfte von insgesamt 57 Booten bei Zypern unter Kontrolle und nahm rund 250 Aktivisten fest. Die Veranstalter der Protestaktion sprechen von einer illegalen Aggression. Die Staatsanwaltschaft Köln hat Anklage gegen Tengelmann-Chef Christian Haub erhoben. Das bestätigte das Landgericht Köln. Haub wird vorgeworfen, im Fall seines 2018 verschwundenen Bruders, den früheren Konzernchef Karl Erivan Haub, eine falsche Versicherung an Eide Stadt abgegeben zu haben. Die Lust auf Kreuzfahrten wächst weiter. Im vergangenen Jahr haben rund 1,5 Millionen Menschen ihre Hochseekreuzfahrt an einem deutschen Hafen gestartet. So viele wie noch nie. Das meldet das Statistische Bundesamt. Im Vergleich zum Vorjahr ist das ein Plus von rund 4%. Nach dem Corona-Einbruch 2020 steigen die Passagierzahlen damit schon das 5. Jahr in Folge. Im europäischen Vergleich liegt Deutschland auf Platz 3 der beliebtesten Kreuzfahrtstartländer. Nur in Italien und Spanien gehen noch mehr Menschen an Bord eines Kreuzfahrtschiffes. Und das waren die Nachrichten mit Malte Albrecht.
3: Das Wetter.
4: Im Süden NRWs ziehen ein paar Schauer durch, ansonsten ist es heiter bis wolkig. Später kommt aus den Niederlanden noch ein kleines Regengebiet rein, dann kann es noch mal nass werden. 16 bis 19 Grad kriegen wir heute. Die nächsten Tage bleiben noch ein bisschen wechselhaft. Sonne, Wolken und auch mal ein Schauer dabei. Ab Donnerstag nehmen wir dann aber Anlauf auf ein warmes, sonniges Pfingstwochenende.
3: NRW Verkehr.
4: Und wir gehen auf die Straße, das sind die längeren Staus für euch. A2 Dortmund Richtung Oberhausen zwischen Gladbeck-Ellinghorst und Kreuz Oberhausen. 9 Kilometer Stau, da dauert es eine halbe Stunde länger. A4 Aachen Richtung Köln zwischen Kreuz Kerpen und Frechen Nord. 4 Kilometer Stau, auch hier eine gute halbe Stunde plus. A57 Nimwegen Richtung Köln zwischen Krefeld-Gartenstadt und Kreuz Meerbusch. 8 Kilometer Stau, 20 Minuten on top. Und die A61 Mönchengladbach Richtung Koblenz zwischen Rheinbach und der Auffahrt Grafschaftringen. 8 Kilometer Stau, hier eine knappe halbe Stunde für euch mehr. Gute Fahrt!
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4: So, endlich wird es mal wieder wärmer da draußen, ne? Vor allem nachts. Boah, jeden Abend schleppen wir die Gurken und Tomaten wieder rein, weil es noch zu kalt ist. Tja, ist so, wenn man kein Gewächshaus hat, ne? Sollte man mal drüber nachdenken. Für euch ein wichtiger Tipp an der Stelle, hier liegen 20.000 Euro im Geldregen. Ja, in dieser oder in der nächsten Runde garantiert. Gerne bewerben unter der landesweiten Geldregen-Hotline 01379 36 5000. 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Mein Name ist Claudia Löhr. Hallo zusammen.

0: Lady Gaga, The Dead Dance. Gleich spiele ich euch noch Elton John und The Circle of Life. Darauf freue ich mich ja wohl.
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0: Ja, das Wetter wird besser, das Wochenende wird lang und bei uns gibt es auch noch 20.000 Euro obendrauf. Ich finde, das klingt nach einem Plan und vor allem, es funktioniert.
2: Hallo, hier ist die Sabine. Die hat 20.000 Euro beim Geldregen gewonnen. Das ist unglaublich. Ich freue mich so. Ja, es hat sich gelohnt, anzurufen und dran zu bleiben und mitzumachen. Vielen Dank nochmal. Vielen Dank.
0: Wie süß ist die, bitteschön. Die klingt doch völlig fassungslos. 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

0: Entspannten Dienstag euch. Michael Schulte hat neues Material am Start. Ich persönlich finde ja seine Songs, weiß ich nicht, die klingen immer so sehr frisch, so nach einer Sommerbrise. Die meisten landen auch direkt im Ohr und gehen da auch nicht mehr raus. 5 AM ist so einer. Noch gar nicht so lange draußen. Anfang Januar ist er rausgekommen. Und jetzt legt er direkt nach mit seiner neuen Single Lovesick.
1: Mein neuer Song Lovesick handelt, wie man unschwer auch im Songtitel erkennen kann, von der Liebe und wie wunderschön das sein kann, verliebt zu sein. Wie das aber auch manchmal so ein bisschen komisch sein kann. Fast so ein bisschen, dass man sich krank fühlt und fragt, was hier eigentlich gerade los mit mir? Ich komme gar nicht mehr klar drauf, was eigentlich gerade in meinem Körper, in meinem Herz, in meinem Kopf passiert. Ein Song, glaube ich, der sehr, sehr gut in den Sommer passt, der sehr hoffnungsvoll, euphorisch ist und einfach Spaß macht jetzt hier auf das hoffentlich gute Wetter, was jetzt hier uns bevorsteht in diesem Sommer.
0: Als hätte er den für dieses Pfingstwochenende gemacht. Hier ganz neu für euch im besten Mix, Michael Schulte, Lovesick.
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0: Die Uhr zeigt 12:30.
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0: Mit Noel Schäfer, guten Tag. Im Kongo ist das Ebola-Virus ausgebrochen. Die Zahl der infizierten Menschen steigt immer weiter. Jetzt wurde der Notstand für den gesamten Kontinent ausgerufen. Nach Angaben der Behörden sind bisher mehr als 130 Menschen an dem Virus gestorben. Dazu kommen mehr als 500 Verdachtsfälle. Ein infizierter US-Amerikaner soll jetzt in Deutschland behandelt werden. Geduld und starke Nerven braucht ihr heute, wenn ihr normalerweise mit dem Zug von Siegen nach Dortmund unterwegs seid. Die Züge fallen aktuell aus. Die Bahnstrecke zwischen Plettenberg und Werdohl ist gesperrt. Auf Radio Siegen Nachfrage sagt uns die Deutsche Bahn, dass dort zwei Güterzüge entgleist sind. Wieso? Das ist noch unklar. Verletzte gibt es keine. Alle Infos findet ihr auf radiosiegen.de und in der Radio Siegen App. Bad Berleburg ist die Energiekommune des Monats Mai, gekürt von der Agentur für erneuerbare Energien. Bad Berleburg habe bereits sehr viel für den Klimaschutz und die Energiewende getan. In Zukunft plant die Stadt gemeinsam mit Hallenberg im Hochsauerland den Bau von insgesamt 60 Windrädern. Und das waren die Radio Siegen Nachrichten von hier mit Noel Schäfer. Wir schauen aufs Radio Siegen Wetter. Hier und da zeigt sich vielleicht mal die Sonne. Ansonsten ist es grau. Später werden die Wolken dann wieder dichter. Dann kann es auch wieder regnen. Das Ganze bei maximal 14 Grad. Auch morgen wird es nass. Dann kann es auch mal gewittern. Ab Donnerstag wird es freundlicher. Dann schauen wir auf die Straßen. Der aktuelle Radio Siegen Verkehrsservice. Ohne Meldungen. Gute und sichere Fahrt.
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0: Maroon 5 und Memories. Gleich noch die neue von Alle Farben, Baby Goodbye. In Berlin soll ein Mann 16 Monate in einem Hotel gelebt haben. Die Rechnung soll er allerdings nicht bezahlt haben.
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0: Tja, der Fall liegt jetzt vor Gericht. Was lernen wir daraus? Besser vorher Geld besorgen. Und das geht am einfachsten bei uns. Rüber zu Henrik Frost ins landesweite Geldregenstudio.
2: Ich habe Lara am Telefon und für Lara ist das heute ein ganz besonderer Tag. Warum?
3: Genau, ich unterschreibe gerade meinen neuen Arbeitsvertrag.
2: Herzlichen Glückwunsch.
3: Dankeschön.
2: Und du bist happy mit der Entscheidung?
3: Ja, sehr.
2: Wunderbar. Wenn du nicht gerade in deiner Freizeit neue Arbeitsverträge unterschreibst, bist du ja, glaube ich, auch im Karneval aktiv. Was machst du?
3: Ich bin Gardetänzerin.
2: Aha, okay. Also Sternzeichen Karnevalsmaus.
3: Genau. Mit einer Flasche Bier in der Hand.
2: Ja, guck mal an. So will ich das doch hören. Dann würde ich sagen, ab unter den Geldregen und ich drücke dir die Daumen.
3: Dankeschön.
1: 200 Euro.
3: Weiter.
1: 750 Euro.
3: Stopp.
2: Das Stopp haben wir notiert. Lara, das ist die extra große Portion Kamelle für dich. 750 Euro.
3: Dankeschön.
2: Sehr gerne.
3: Ich freue mich.
2: Was machst du damit?
3: In Urlaub fliegen.
2: Ah, perfekte Lösung. Guck mal, das hört der neue Chef gerne. Ne? Kollegin ist noch nicht da, aber plant schon Urlaub.
3: Erstmal den Urlaubsantrag einreichen.
2: Lara, du machst alles richtig, ich höre das schon.
3: Danke.
2: Ja, und statt einer Woche Urlaub zum Beispiel, könntet ihr ja auch direkt einen ganzen Monat Urlaub machen. Ist auf jeden Fall möglich mit 20.000 Euro. 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
1: Mit Danny Hoppe. Guten Tag. Seit April dürfen Tankstellen ihre Spritpreise nur noch einmal am Tag erhöhen, mittags um 12 Uhr. Das ist eine der Maßnahmen der Bundesregierung gegen die hohen Spritpreise und das früher übliche Preischaos. Aber offenbar halten sich viele Tankstellen nicht daran. Das hat der Verbraucherdienst Mehr Tanken herausgefunden. Demnach haben bis zum 11. Mai allein bei uns in NRW fast 450 Tankstellen ihre Preise erhöht, obwohl sie das gar nicht durften. Marc Weiß hat die Infos.
2: Rund 3000 Tankstellen sind in Nordrhein-Westfalen erfasst. Wenn also 450 gegen die Preisregeln verstoßen, dann sind das 14,5% und damit eindeutig zu viele, sagen die Verbraucherschützer. Verglichen mit Bayern sind wir hier aber noch gut dran. Im Freistaat liegt die Quote für unerlaubte Preiserhöhungen bei fast 26%. Der bundesweite Schnitt ist 19,7. Die Zahlen stammen laut Verbraucherdienst aus den Daten der Markttransparenzstelle für Kraftstoffe. Aber wie kann das sein? Die Tankstellenbetreiber weisen jeden Vorwurf zurück. Preisänderungen würden über Kassensysteme laufen und müssten anschließend von Automaten, Preismasten und Zapfsäulen verarbeitet werden. Dann erst gingen die Daten ans Kartellamt, heißt es vom Bundesverband Freier Tankstellen in der Sächsischen Zeitung. Und deshalb könnten langsame Leitungen oder auch noch laufende Tankvorgänge dazu führen, dass eine Preisänderung erst verzögert übermittelt wird. Diesem Argument widersprechen aber die Verbraucherschützer. Bei den erhobenen Daten habe man den Zeitraum von 11.30 Uhr bis 12.30 Uhr bewusst ausgelassen, damit Verzögerungen eben nicht zu falschen Preisannahmen führen.
1: Und jetzt weitere Meldungen im Überblick. Am Nachmittag kommt in Genf der Notfallausschuss der Weltgesundheitsorganisation zusammen. Er will über den Ebola-Ausbruch in der Demokratischen Republik Kongo und in Uganda beraten. Ein mit dem Virus infizierter US-Amerikaner soll außerdem in Deutschland versorgt werden. Das hat das Bundesgesundheitsministerium bestätigt. Am Vormittag ist die neue E-Auto-Förderung gestartet. Das entsprechende Online-Portal wurde während einer Pressekonferenz mit Bundesumweltminister Schneider freigeschaltet. Und das Interesse scheint groß zu sein. Schon nach einer Viertelstunde gab es mehr als 1.800 Anträge. In Duisburg sucht die Polizei nach einem 6 Monate alten Baby. Der Junge könnte sich in Lebensgefahr befinden. Er war in der Helios St. Johannes Klinik notärztlich behandelt worden, als in der Nacht eine 31-jährige Frau mit ihm verschwand, offenbar die Mutter. Das hat die Polizei mitgeteilt. Sie bereitet eine Öffentlichkeitsverhandlung vor. Künstliche Intelligenz ist bei vielen von uns inzwischen fest im Alltag angekommen und bei einigen davon nimmt sie offenbar einen immer größeren Raum ein. Jeder Fünfte in Deutschland kann sich eine romantische oder erotische Beziehung mit einem KI-Chatbot vorstellen. Bei den Jüngeren ist es sogar fast jeder Zweite. Das zeigt eine neue Studie der Krankenkasse Pronova BKK. Sie hat fast 3.500 Männer und Frauen ab 18 Jahren befragt. Demnach wird die KI auch immer häufiger als Beziehungscoach genutzt. Fast 40% haben Chatbots schon einmal um Rat gefragt, zum Beispiel bei Streit, für Date-Ideen oder fürs Liebesleben. Die Pronova BKK warnt, die KI könne zwar aufmerksam wirken und intime Gespräche simulieren, menschliche Partnerschaft und echte Nähe ersetze sie aber nicht. Und das waren die Nachrichten mit Danny Hoppe.
3: Das Wetter.
4: Heiter bis wolkig heute Nachmittag. Von Westen her kommen ein paar Schauer rein. 16 bis 19 Grad kriegen wir in der Spitze. In der Nacht und auch morgen ist es noch ein bisschen wechselhaft. Zwischendurch kann es auch immer mal wieder nass werden. Aber es wird von Tag zu Tag wärmer. Ab Donnerstag lassen die Schauer danach. Die Sonne schafft sich Platz und dann freuen wir uns auf ein sehr warmes, sonniges Pfingstwochenende.
0: NRW Verkehr.
4: Viertelstunde länger dauert auf diesen Strecken. A2 Dortmund Richtung Oberhausen zwischen Dreieck Bottrop und Kreuz Oberhausen 8 Kilometer Stau. Da braucht ihr mindestens eine Dreiviertelstunde länger. A4 Aachen Richtung Köln zwischen Kreuz Kerpen und Frechen Nord 4 Kilometer. Auch hier eine knappe Dreiviertelstunde on top. A4 Olpe Richtung Aachen zwischen Kreuz Köln Ost und Köln Eiffeltor 6 Kilometer. Gut 10 Minuten plus. Und die A59 Bonn Richtung Köln zwischen Spich und Flughafen 3 Kilometer Stau. Da braucht ihr eine knappe Viertelstunde länger. Kommt gut an.
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4: Claudia Lörs hier. Hallo, schönen Dienstag. Ihr habt es ja wahrscheinlich mitbekommen, seit heute gibt es die Prämie für E-Autos. Bis zu 6.000 Euro Förderung gibt es. Das ist ja schon mal nicht so schlecht. Aber da können wir ja locker mithalten, ne? 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

0: Lara ist ja auch sehr, sehr cool. Die hat heute ihren neuen Arbeitsvertrag unterschrieben. Und was macht die als erstes? Sie reicht erstmal einen Urlaubsantrag ein.
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0: Ja, nun, ne, wenn du hier 750 Euro verdienst im Geldregen, wieso nicht?
2: Dankeschön. Ich freue mich.
0: So, und jetzt kommt das, was ihr ja immer hören wollt. Ne? 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Ohne Blitz. Das ist es doch. 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

0: Hallo zusammen, schönen Dienstagmittag mit uns. Die Bundesregierung will ja mehr E-Autos auf die Straße bringen. Deswegen gibt es seit heute eine Förderung von bis zu 6.000 Euro. Die bekommt ihr, wenn ihr ein neues E-Auto oder einen Plug-in-Hybriden fahrt. Seit heute ist die Website vom Bundesamt für Wirtschaft und Ausfuhrkontrolle freigeschaltet. Da könnt ihr diese Prämie beantragen. Stefan Rejek, 6.000 Euro klingt natürlich attraktiv, kann man nicht anders sagen. Wie kann ich diese Prämie beantragen?
1: Ja, um den Antrag auf der Website zu stellen, müsst ihr euch da erstmal mit eurem Bund-ID-Konto anmelden. Das braucht man ja eh für alle behördlichen Vorgänge, die so online ablaufen. Ja, und für den Antrag selbst müsst ihr dann eigentlich nur noch eure zwei letzten Steuerbescheide, den Kauf- oder Leasingvertrag eures Autos und den Fahrzeugschein auf der Seite hochladen. Dann müsst ihr dann noch ein paar persönliche Daten eintragen und dann geht auch schon die Prüfung los.
0: Okay, und worauf muss ich dann achten, wenn ich die Förderung bekommen möchte?
1: Also am wichtigsten ist, dass das Auto nicht vor dem 1. Januar 2026 zugelassen wurde, sonst greift nämlich diese Förderung nicht. Ob und wie viel Geld ihr dann am Ende rückwirkend erstattet bekommt, hängt dann von drei Faktoren ab, nämlich von eurem Gehalt, wie viele Kinder ihr habt und natürlich welches Auto ihr fahrt. Je nach Gehalt, Anzahl der Kinder und Antriebsart des Autos variiert dann die Erstattungssumme sehr stark, nämlich so zwischen 3.000 und 6.000 Euro.
0: Wenn ich jetzt ein ganz neues Auto bestelle, worauf muss ich dann achten, um wirklich die maximale Förderung daraus zu holen?
1: Naja, eigentlich auf dasselbe, nur dass man eben im Vorhinein die Erstattung ein bisschen besser planen kann. Am besten geht ihr genau durch, was ihr verdient. Wenn ihr verheiratet seid, werden übrigens beide Einkommen zusammengerechnet. Solange euer zu versteuerndes Einkommen im Jahr aber unter 90.000 Euro bleibt, seid ihr da auf der sicheren Seite. Und was man bei der Wahl auch immer so ein bisschen im Hinterkopf behalten sollte, ist, dass ein E-Auto immer mehr gefördert wird als ein Hybrid. Ja, dann rechnet ihr noch 500 Euro Förderung pro Kind on top und ihr habt dann so einen ersten Überblick über die mögliche Fördersumme.
0: Alles klar, danke Stefan. Ab heute könnt ihr die E-Auto-Kaufprämie beantragen und zwar über die Website des Bundesamtes für Wirtschaft und Ausfuhrkontrolle. Bis zu 6.000 Euro bekommt ihr dann erstattet.
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2: Es waren wieder Szenen heute Morgen hier. Man erlebt jeden Tag was Neues mit Ann-Christin Schmidt. Gestern war es erstmal das vergessene Nasenspray.
3: Ja, aber ich kam ja klar.
2: Ja?
3: Ich kam klar.
2: Leute, aber es gab Nachfragen. Was ist denn da los? Ja, es gab Nachfragen.
3: Leute, ich bin nur Nasenspray-süchtig. Leute, also ganz ehrlich,
2: ja,
3: bitte.
2: Aber heute ging es dann schon wieder. Vielleicht ist das der erste
3: Entwöhnungseffekt.
2: Ja, wahrscheinlich. Heute stand sie hier auf einmal Hände hoch. Ich sag, was ist jetzt, Ann-Christin? Ich habe mir eben Bepanthen draufgeschmiert, weil ich so raue Hände habe.
3: Ich habe so raue Hände, weil ich mir so viele Hände wasche. Völlig übertrieben, ja, auch. Und habe mir dann jetzt eben Bepanthen draufgeklatscht. Und ich, es
2: was
3: Ann-Christin
2: vergessen hat...
3: Das Leben geht ja auch weiter.
2: Sie kann
3: ja
2: keine Maus und keine Tastatur mehr anfassen, weil, ja, schmiert ja ein bisschen.
3: Die klebte ja förmlich, als ich die Hand so hochgehoben habe, klebte die Maus ja dran.
2: Auch ein bisschen
3: viel Spaß
2: Hände
3: für alle, die gleich noch hier an diesem PC arbeiten werden.
2: Ja, Handcreme
3: bin,
2: auf jeden Fall.
3: Ich bin raus, ja, ja.
2: Handcreme auf jeden Fall ein Thema. Seid aber, ihr da vielleicht auch so drauf?
3: Aber Wund- und Heilsalbe kann ich sehr empfehlen. Das ist wirklich, also das hat jetzt eine Stunde gebraucht, um einzuziehen, aber wie geschmiert.
2: Für mehr Lifehacks folgt uns gerne auf Instagram oder schaltet morgen wieder ein. Von
3: oder auch für
2: bis
3: mehr
2: 10.
3: Hack generell. Morgen ist ja dann auch Mittwoch, ne?
2: Ach ja, stimmt, ist auch schon wieder, ja. Tom Schirmer ist mein Name.
3: Und ich bin Ann-Christin Schmidt.
2: Mal gucken, was sie morgen wieder
3: bis
2: erzählt.
3: Bis morgen.
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0: Gleich ist es halb zwei.
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0: Mit Noel Schäfer. Guten Tag. Jeder Fünfte in Deutschland kann sich eine romantische oder erotische Beziehung mit einem KI-Chatbot vorstellen. Das zumindest zeigt eine neue Studie der Krankenkasse Pronova BKK. Bei jüngeren Menschen ist es demnach sogar fast jeder Zweite. Befragt wurden fast 3000 Männer und Frauen ab 18 Jahren. Die Züge zwischen Siegen und Dortmund fallen nach wie vor aus. Grund dafür ist eine Sperrung zwischen Plettenberg und Werdohl, so die Deutsche Bahn. Dort sind zwei Güterzüge entgleist, wurde uns auf Radio Siegen Nachfrage bestätigt. Wieso? Das ist noch unklar. Verletzte gibt es nicht. In Richtung Dortmund kommt ihr aber trotzdem. Es fahren Ersatzbusse. Alle Infos findet ihr auf radiosiegen.de. Bad Berleburg darf sich auf die Schulter klopfen. Die Stadt wurde nämlich von der Agentur für erneuerbare Energien ausgezeichnet als Energiekommune des Monats Mai. Bad Berleburg habe bereits sehr viel für den Klimaschutz und die Energiewende getan. In Zukunft plant die Stadt gemeinsam mit Hallenberg im Hochsauerland den Bau von insgesamt 60 Windrädern. Und das waren die Radio Siegen Nachrichten von hier mit Noel Schäfer. Rüber zum Radio Siegen Wetter. Ein grauer Dienstagmittag. Später werden die Wolken auch noch dichter. Dann kann es auch wieder regnen bei maximal 14 Grad. Auch morgen wird's nass. Dann kann es auch mal gewittern. Ab Donnerstag wird's dann etwas freundlicher.
1: Das war das Wetter. 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
0: Der aktuelle Radio Siegen Verkehrsservice, aufgepasst bitte. Auf der A4 Olpe Richtung Köln in Höhe Reichshofberg-Neustadt besteht Gefahr durch ein brennendes Fahrzeug. Und Siegen Frankfurter Straße in Höhe Einmündung Lörrtor liegt eine Radkappe auf der Fahrbahn. Wir wissen auch noch von zwei Blitzern. Kreisstraße 45 zwischen Leimstrut und Rinte in beide Richtungen und Weidenau Stockweg bergab. Allen unterwegs eine gute und sichere Fahrt.
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2: Alex Warren, Fever Dream.

0: Was ein Klassiker aus den 80ern. Whitney Houston, I Wanna Dance With Somebody. Bis Freitag läuft der Geldregen noch.
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0: Ja, ich sag mal so, wir haben noch reichlich Material, um den immer wieder aufzufüllen. So ist es nicht. Rüber zur nächsten Runde ins landesweite Geldregenstudio zu Henrik Voss.
2: Anja ist mein Gast hier in dieser Runde Geldregen. Hallo Anja.
3: Hallo.
2: Ich wollte mal nachfragen, dein Auto ist das elfenbeinfarben?
3: Nein.
2: Weil du bist heute Nachmittag als Taxi unterwegs, deswegen frage ich.
3: Ja, das stimmt. Das ist öfter nachmittags bei mir der Fall, die Kinder rumzubringen zu ihren Hobbys oder Freunden.
2: Und zwischendurch wird dann noch am Fastfood-Riesen vorbeigefahren und dann soll da auch noch angehalten werden für eine Packung Nuggets.
3: Aber heute mal nicht, sonst gerne immer.
2: Ja gut, also ich sag mal so, wenn ich als Elternteil gleich hier eine kleine Summe gewinnen würde, vielleicht wäre meine Laune besser und ich würde mich da eher zu überreden lassen. Aber ich möchte dir da natürlich nicht reinreden.
3: Das stimmt.
2: Anja, hier kommt dein Geldregen.
3: Danke.
1: 200 Euro.
3: Weiter.
1: 500 Euro.
3: Stopp.
2: Und das sind 500 Euro, Anja.
3: Super, ich freue mich total.
2: Und ändert das deine Meinung zu Nuggets?
3: Vielleicht.
2: Na guck, 500 Euro für dich.
3: Dankeschön, super.
2: Anja war wahrscheinlich so im Familienstress, dass sie gar nicht mitbekommen hat, was ich euch hier versprochen habe. Leute, ich sag's nochmal, ich wiederhole es, weil wir schieben die 20.000 Euro ja auch in die nächste Runde. Sie sind weiterhin für euch da. 20.000 Euro, Anja hat sie nicht abgerufen. Ihr macht das jetzt aber bitte. 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
3: Mit Danny Hoppe, guten Tag. Das Internet bietet Kindern und Jugendlichen nicht nur viele Chancen, sondern auch viele Risiken und Gefahren. Das zeigen neue Zahlen der Plattform Jugendschutz.net, die von Bund und Ländern finanziert wird. Die Plattform hat im vergangenen Jahr mehr als 15.000 Verstöße gegen Jugendschutzbestimmungen gezählt. In den meisten Fällen ging es um Missbrauchsdarstellungen von Kindern und Jugendpornografie. Marc Weiß aus dem News-Team, das kann weder die Politik noch die Behörden zufriedenstellen.
4: Das stimmt und das sagt unter anderem Bildungs- und Jugendministerin Prien auch. Man sei weit davon entfernt, Kindern eine sichere digitale Welt zu ermöglichen. Viele Anbieter im Netz täten immer noch viel zu wenig für Kinder und Jugendschutz, sagt sie. Immerhin, und das ist das Positive, konnte in 96% der Fälle bei den Anbietern die Entfernung dieser Bilder, Texte oder beanstandeten Filme erreicht werden. In fast 6.500 Fällen sei noch unmittelbar die Strafverfolgungsbehörden eingeschaltet worden, heißt es. Aber passiert ist es dann ja trotzdem. Diese Bilder haben Kinder gesehen. Und selbst wenn Anbieter komplett abgeschaltet werden, dann kommen neue.
3: Ja, und das ist ja auch nicht alles. Es gibt noch andere Trends im Netz, die von den Experten als gefährlich angesehen werden.
4: Ja, das betrifft den Bereich der KI, zum Beispiel sogenannte Charakterbots. Das sind freigestaltbare KI-Gesprächspartner, die beraten, coachen oder simulieren sogar Beziehungen. Und ja, das kann je nach Sicherheitseinstellungen natürlich eben auch sexuelle Themen beinhalten. Und spätestens hier haben wir dann wieder einen Verstoß gegen den Jugendschutz. Ebenfalls als gefährlich für Kinder werden KI-Models und KI-Influencer eingeschätzt. Hier werden ja vor allem übernatürlich schöne und absolut makellose Körper gezeigt. Das hat negative Folgen für das Selbstbild von Minderjährigen. Jugendschutz.net warnt hier zum Beispiel ganz massiv vor Essstörungen, die Kinder entwickeln können, wenn sie sowas zu oft sehen.
3: Danke, Marc. Und jetzt weitere Meldungen im Überblick. Die Weltgesundheitsorganisation hat für den Nachmittag einen Notfallausschuss einberufen. Es geht um den Ebola-Ausbruch in der Demokratischen Republik Kongo und in Uganda. Man prüfe momentan, ob existierende Impfstoffe oder Medikamente bei der Eindämmung helfen könnten, sagte eine Sprecherin. Den deutschen Wäldern geht es weiter schlecht. Zu schaffen machen ihnen vor allem die Folgen von Hitze, Trockenheit und Schädlingen. Das hat Bundesagrarminister Rainer in Berlin mitgeteilt. Demnach sind 4 von 5 Bäumen nach wie vor krank. Immerhin habe sich der Zustand unseres Waldes insgesamt nicht weiter verschlechtert, sagte Rainer. Nach dem Einsturz eines Hauses in Görlitz suchen die Einsatzkräfte weiter nach Vermissten. Bei den möglicherweise 3 Verschütteten sehe man eine Überlebenschance für bis zu 72 Stunden, sagte ein Polizeisprecher. Allerdings hätten die Spürhunde heute nicht mehr auf Lebenszeichen angeschlagen. Fernweh, All-Inclusive und jeden Morgen ein anderer Hafen. Das spricht offenbar immer mehr Menschen an, denn Kreuzfahrten boomen in Deutschland so stark wie noch nie. Das zeigen neue Zahlen des Statistischen Bundesamts. Demnach sind im vergangenen Jahr rund 1,5 Millionen Menschen von einem deutschen Hafen aus zu einer Kreuzfahrt aufgebrochen. Das ist ein neuer Rekord. Selbst das Niveau vor der Corona-Pandemie wurde damit deutlich übertroffen. Im europäischen Vergleich liegt Deutschland auf Platz 3. In Italien und Spanien gingen zuletzt noch mehr Menschen an Bord eines Kreuzfahrtschiffes. Hinter Deutschland auf Platz 4 liegt Frankreich. Und das waren die Nachrichten mit Danny Hoppe.
5: Danke dir, Danny. Der aktuelle Radio 7 Verkehrsservice um 3:02. Wir haben die A4 Richtung Köln. Vorsicht bitte in Höhe Reichshofberg-Neustadt. Gefahr durch ein brennendes Fahrzeug. Außerdem selbe Richtung. A4 Richtung Köln zwischen Gummersbach und Bielstein. Gerade 1 Kilometer Stau. Rund 6 Minuten kommen da oben drauf für euch laut ADAC. Außerdem 2 Radarkontrollen von euch gemeldet. Vielen Dank. Einmal Weidnau-Stockweg. Da wird bergab kontrolliert. Und auch auf der Kreisstraße 45 zwischen Leimstrut und Rinte in beide Richtungen. Allen unterwegs eine gute Fahrt. Kommen wir zum Wetter für Siegen-Wittgenstein. Heute Nachmittag und am Abend wird es nach und nach immer dichter am Himmel. Dann kann es auch durchaus mal ein bisschen nass werden. 14 bis 17 Grad drin gerade. Morgen früh und am Vormittag auch noch dicht bewölkt. Die Sonne ist nur selten dabei. Ab und an kommt mal ein Schauer runter. Erst am Nachmittag wird es ein bisschen freundlicher. Bis zu 16 Grad dann in Berleburg. Siegen schafft 19 Grad in der Spitze.
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5: 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Ich wünsche euch ganz, ganz viel Glück. Ich bin Florian Rubens. Hallo zusammen.

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0: Ja, und dann hatten wir eben Anja bei uns im Geldregen.
1: 500 Euro.
2: Stopp. Dankeschön, super.
0: Ja, wir freuen uns natürlich mega für Anja. 500 Euro hat sie aus unserem Geldring geholt, aber es wäre doch so viel mehr drin gewesen. 40 mal so viel. Die 20.000 Euro sind also immer noch da. Die sind immer noch versprochen und sie warten auf euch.
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Louis Capaldi, Someone You Love bei Radio Siegen. Hallo zusammen, wir schauen mal eben fix auf die Straßen. Der aktuelle Radio Siegen Verkehrsservice, da ist es immer noch Vorsicht auf der A4 Olpe Richtung Köln. Und zwar Richtung Köln in Höhe Reichshof-Beck-Neustadt. Da gibt es Gefahr durch ein brennendes Fahrzeug. Außerdem haben wir Radarkontrollen für euch. Siegen-Giersbergstraße bzw. zum Silberfuchs in Richtung Innenstadt. Dann in Weidenau, Stockweg bergab. Und auch auf der Kreisstraße 45 wird zwischen Leimstrut und Rinte kontrolliert, und zwar in beide Richtungen. Gerne mehr melden über die 0271 23 22 21 0. Gute Fahrt euch!

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0: Lady Gaga im Radio Siegen Hit vor halb drei.
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0: Die Infos jetzt von Bernd Müller.
2: Guten Tag. Das Europäische Parlament hat schärfere Regeln zum Schutz der Stahlindustrie vor billiger Konkurrenz beschlossen. Besonders aus China, Indien und der Türkei importierter günstiger Stahl macht den europäischen Herstellern zu schaffen. Eine Mehrheit der Abgeordneten stimmte dafür, dass deutlich weniger Stahl zollfrei in die EU eingeführt werden darf. Darüber hinausgehende Importe werden mit einem höheren Strafzoll als bisher belegt. Die Zahl der Kreuzfahrtgäste in Deutschland ist im vergangenen Jahr auf einen Rekord gestiegen. Rund 1,5 Millionen Urlauber starteten eine Hochseekreuzfahrt von einem deutschen Hafen, teilte das Statistische Bundesamt mit. Das ist eine Zunahme um 4% im Vorjahresvergleich. Die meisten Passagiere gingen in Italien an Bord. Die Siegener Polizei ermittelt gegen einen 57-jährigen Mann. Er soll heute früh an der Kähner Bergstraße in Weidenau ein Radarmessgerät der Polizei beschädigt haben. Laut einer Zeugin soll er es hochgehoben und dann auf den Boden geworfen haben. Das sei kein Kavaliersdelikt, heißt es von der Polizei. Bei der Bürgerversammlung in Dreistiefenbach ging es gestern auch um den Sachstand zu den wegen eines geschützten Schmetterlings gestoppten Bauarbeiten für das neue Gewerbegebiet im Bruch. Die Stadtverwaltung Netphen hofft, die Arbeiten im Herbst fortsetzen zu können, sobald die Larven des Ameisenbläulings geschlüpft sind. Nennenswerte Mehrkosten seien durch den Baustopp bislang nicht entstanden, so der Fachbereichsleiter Tiefbau Rainer Schild in der Versammlung. Das waren die Radio Siegen Nachrichten von hier mit Bernd Müller.
0: Vielen Dank, Bernd. Dann geht's weiter mit dem aktuellen Radio Siegen Verkehrsservice. A4 Olpe Richtung Köln in Höhe Reichshof Beck-Neustadt. Da gibt es Gefahr durch ein brennendes Fahrzeug. Selbe Strecke zwischen Gummersbach und Bielstein. 1 Kilometer Stau, 6 Minuten Zeitverlust für euch. Dann geht's rüber auf die B508 zwischen Hilchenbach und Kreuztal. Da stockt es in beide Richtungen, kommen ungefähr 5 Minuten oben drauf. Außerdem 3 Radarkontrollen. Einmal Siegen, Giersbeckstraße bzw. zum Silberfuchs Richtung Innenstadt. Weidenau, Stockweg bergab und Kreisstraße 45 zwischen Leimstrut und Rinte. In beide Richtungen wird da kontrolliert. Gute Fahrt euch. Weiter geht's mit dem Wetter für Siegen-Wittgenstein. Heute Nachmittag und am Abend doch immer mal wieder nass, denn die Wolken am Himmel werden immer dichter. Deshalb der ein oder andere Schauer später möglich. 14 bis 17 Grad angesagt. Morgen früh und am Vormittag auch da noch dichte Wolken mit dabei. Die Sonne nur selten zu sehen. Ab und an eben dann auch mal ein kurzer Schauer dabei. Erst am Nachmittag wird's ein bisschen freundlicher, bis zu 16 Grad bekommen wir unter anderem in Laasfeld-Burbach schafft 19 Grad in der Spitze.
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0: Florian Robens meldet sich. Hallo zusammen. Beautiful Things jetzt. Benson Boone, ich wünsche euch einen schönen Dienstagnachmittag.

0: 14 und 43 gleich.
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0: Und ich gebe direkt rüber zu Hendrik Frost ins landesweite Geldregenstudio. Hendrik, wer ist bei dir?
2: Bei mir am Telefon ist Jessica. Du bist so eine Art Krankenwagen. Ihr seid alle auf dem Weg zum Arzt. Es klingt jetzt dramatischer, als es ist. Klär mal auf.
3: Wir müssen nur zur Kontrolle zum Augenarzt. Genau, einfach nur die Kinder kontrollieren. Die müssen ja auch mal wissen, ob es alles in Ordnung ist.
2: Ja, du hast Charlotte und Merle an Bord, ne?
4: Ja,
2: guck mal, da sind die Töchter. Jessica, ich stelle dich gleich in den Geldregen. Wenn du Geld gewinnst, hast du irgendeine Idee, was du damit machen möchtest?
3: Gerade noch nicht, nein.
2: Das kommt dann gleich, wenn du vielleicht eine Summe hörst.
3: Genau.
1: 200 Euro.
3: Weiter.
1: 450 Euro.
3: Stopp.
2: Das sind 450 Euro, Jessica.
3: Ja, super.
2: Und jetzt muss ich noch mal fragen, immer noch keine Idee?
3: Nee, immer noch keine Idee.
2: Dann gebe ich dir eine mit auf den Weg. Gleich einmal schön an der Eisdiele anhalten für Charlotte und Merle, die freuen sich.
3: Das glaube ich auch. Mädels, der macht gewonnen.
4: Was denn?
3: Strahlende Gesichter.
2: Ja, perfekt. So wünschen wir uns das. Habt ganz viel Spaß mit dem Geld.
3: Ja, danke schön.
2: Und ich muss sagen, ich bin ein bisschen sprachlos. Wir hatten eben Anja, die sagt vorher Stopp. Wir hatten jetzt Jessica, die sagt auch vorher Stopp. Was ist los mit euch? Hier sind 20.000 Euro im Geldregen. Die gehören euch. Vorher schlägt der Blitz nicht ein. Ihr könnt bis 20.000 Euro weitersagen. Wir nehmen die Kohle und schieben sie jetzt in die letzte Runde für heute. Noch einmal für euch garantiert 20.000 Euro. Leute, ich will die Kohle loswerden, echt.
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0: Der Dienstagnachmittag bei Radio Siegen. Florian Rubens meldet sich. Hallo zusammen. Und ja, es war ja schon irgendwie ein emotionales Thema für viele die letzten Wochen. Der Wahl Timmy, Hope, wie auch immer, um ehrlich zu sein, habe ich versucht, immer ums Thema ein wenig herumzuscheppern. Ich fand es auch irgendwie immer aufgeblasen, auch durch den Boulevard, durch Social Media. Aber gut, wenn er hier eine Meinung hat, die das Ganze zumindest streift, dann interessiert mich das ja schon, ne?
1: Hier ist Günther, Steinsilvers Günther aus Niedertresseldorf. Immer dran denken, in Bayern, da wurde der Walfang schon vor über 100 Jahren verboten.
0: Ja gut, hätte man sich auch sparen.

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12: Hallo, hier ist Hendrik Frost im landesweiten Geldregenstudio. Jessica freut sich über 450 Euro. Viel mehr hätte sie sich wahrscheinlich über 20.000 Euro gefreut. Die waren garantiert. Ohne Blitz. Die schieben wir weiter. 20.000 Euro sind jetzt für euch da in der letzten Spielrunde für heute. 20.000 Euro.
0: 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Und jetzt zurück zu den Hits.

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1: Mit Danny Hoppe. Guten Tag. Die Weltgesundheitsorganisation ist besorgt über den Ebola-Ausbruch in der Demokratischen Republik Kongo. Die Epidemie werde wohl nicht in 2 Monaten vorbei sein, sagte eine Sprecherin der Organisation. Seit Beginn des neuen Ausbruchs gäbe es mindestens 500 Verdachtsfälle und 130 mutmaßliche Todesfälle. Jetzt am Nachmittag kommt deshalb der Notfallausschuss der WHO zusammen. Marc Weiß aus dem News-Team, immerhin, das Virus ist bekannt.
2: Das ist es ja. Es ist zwar eine seltene Variante des Ebola-Virus, aber man kennt sie. Das Dumme ist nur, dass die existierenden Medikamente und Impfstoffe vor allem vor den anderen Varianten schützen, nicht vor dieser. Davon gehen die Experten zumindest im Moment noch aus. Man prüft das noch. Mit etwas Glück vielleicht helfen die Medikamente ein bisschen, aber das kann im Moment noch niemand mit Sicherheit sagen. Laut WHO besteht allerdings nach wie vor kein Grund zu einer weltweiten Panik. Es gibt allerdings jetzt auch die ersten Verdachtsfälle aus einem anderen Land, in diesem Fall aus Uganda.
1: Deutschland hat ja einen guten Ruf, was das Wissen über Ebola angeht. Deshalb soll jetzt auch ein infizierter US-Amerikaner zu uns geflogen und hier behandelt werden.
2: Genau, aber vor allem wahrscheinlich, weil er noch im Kongo ist und der Weg nach Deutschland einfach deutlich kürzer ist als in die USA und weil wir hier absolute Experten für solche Fälle haben. Also ist beides im Prinzip richtig. Laut US-Medien handelt es sich um einen Arzt, der im Kongo gearbeitet und sich dort infiziert hat. Wo genau der Mann hinkommt, also in welche Klinik, wurde noch nicht öffentlich gesagt und er kommt wohl auch nicht alleine. 6 Kontaktpersonen des Mannes mit hohem Ansteckungsrisiko sollen wohl auch in Deutschland untersucht oder gegebenenfalls dann auch hier behandelt werden.
1: Danke, Marc. Und jetzt weitere Meldungen im Überblick. Wer die neue Kaufprämie für E-Autos nutzen will, kann jetzt die staatliche Unterstützung beantragen. Bundesumweltminister Schneider hat am Vormittag das Förderportal freigeschaltet. Der Ansturm ist offenbar groß. Schon in der ersten halben Stunde wurden mehr als 1.800 Anträge gestellt. Die Plattform Jugendschutznet hat im vergangenen Jahr mehr als 15.000 Verstöße gegen den Jugendschutz im Netz registriert. In den meisten Fällen ging es dabei um Missbrauchsdarstellungen von Kindern und Jugendpornografie. Bildungsministerin Prien sprach von alarmierenden Zahlen. Als weitere Gefahren bezeichnete sie KI-Programme. Es gibt momentan Probleme im Bahnverkehr rund um Düsseldorf. Auch die Strecke von und nach Köln ist betroffen. Der Grund ist ein LKW-Unfall in einer Unterführung. Das hat ein Bahnsprecher mitgeteilt. Wie lange die betroffene Bahnbrücke im Düsseldorfer Stadtteil Eller nicht von Zügen befahren werden könne, sei noch offen. Hitze, Trockenheit und Schädlinge. Mit den Folgen dieser 3 Probleme haben die Wälder in Deutschland weiter zu kämpfen. Der Zustand des deutschen Waldes ist schlecht, nur jeder 5. Baum ist gesund. Das hat Bundesagrarminister Rainer heute mitgeteilt. Der Wald habe sich bis heute nicht von den Dürrejahren 2018 bis 2020 erholt, sagte er. Rainer versuchte aber, das Positive hervorzuheben. Im Vergleich zum Vorjahr habe sich der Zustand immerhin nicht weiter verschlechtert und auch die Zahl neu abgestorbener Bäume sei zurückgegangen. Scharfe Kritik kommt von Umweltverbänden. Wer den Wald vor allem als Holzacker betrachte, verkenne seine Bedeutung, heißt es vom WWF. Und das waren die Nachrichten mit Danny Hoppe.
3: Dankeschön, Danny. Hier ist der aktuelle Radio Siegen Verkehrsservice. Wir gucken auf die A4 Olpe Richtung Köln zwischen Gummersbach und Bielstein. Gerade 1 Kilometer Stau, ungefähr 7 Minuten kommen da für euch obendrauf. Dann die B508 zwischen Kreuzern und Hilchenbach. Nach wie vor ja die Baustellen, Ampelschaltung, die nervt. In beide Richtungen kommen da gerade 5 Minuten obendrauf. 2 Blitzer noch, Siegen-Giersbeckstraße bzw. zum Silberfuchs. Da wird in Richtung Innenstadt kontrolliert und dann Greisstraße 45 zwischen Leimstrut und Rinte, das ist die. Und da wird in beide Richtungen kontrolliert. Kommt überall gut und sicher an euer Ziel. Beim Wetter heute Nachmittag und am Abend, da wird es nach und nach immer dichter, kann dann auch schon mal nass werden. 14 bis 17 Grad drin. Über die Nacht auch noch einige Schauer mit dabei. Morgen früh und am Vormittag auch dicht bewölkt. Die Sonne nur selten mit dabei. Ja, ab und zu auch ein Schauer da. Erst am Nachmittag wird es ein bisschen freundlicher. Bis zu 16 Grad bekommen wir in Ahlfeld, Seelbach schafft 19 Grad in der Spitze.
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3: Leute, das kann auch nicht wahr sein. Die letzte Runde Geldregen und die 20.000 Euro, die sind immer noch da, unangetastet. Die warten auf euch. Ihr könnt bis dahin ganz entspannt weitersagen. Jetzt noch für die aktuelle Spielrunde bewerben 01379 36 5000. Das ist die landesweite Geldregenhotline. Jetzt noch mitmachen. Der Anruf, der kostet euch 50 Cent aus allen Netzen. Mitmachen geht ab 18. Ich bin Florian Rubens, wünsche euch ganz viel Glück. No Doubt jetzt mit Don't Speak.

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0: doch nicht. Jessica war gerade mit ihren Töchtern auf dem Weg zum Augenarzt, Kontrolltermin, und dann hat Kollege Hendrik Frost angerufen.
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0: Zack, ging's unter den Geldregen. 20.000 Euro waren ja garantiert. Und was macht Jessica?
1: 450 Euro.
2: Stopp. 450 Euro.
0: Ja, Glückwunsch. Das ist mal ein ordentlicher Bonus an so einem Dienstagnachmittag. Aber nächstes Mal vielleicht lieber zum Ohrenarzt. Denn wir haben doch gesagt, 20.000 Euro sind garantiert. Leute, 20.000 Euro jetzt immer noch drin in dieser Runde Geldregen.
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0: Also nochmal, für alle zum Mitschreiben. 20.000 Euro vorher müsst ihr nicht Stopp sagen, holt euch die Kohle.
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0: Das ist gerade das Fußballgerücht, wobei es mittlerweile auch eher ein schlecht gehaltenes Geheimnis ist. Aber Manuel Neuer soll doch wieder bei der Weltmeisterschaft mitmachen und direkt auch zur Nummer 1 werden. Damit würde Oliver Baumann wieder nur zum Ersatzkeeper werden. Radio Siegen-Kollege Jonas Mikolajczak muss die Nachricht auch erstmal so ein bisschen verdauen.
1: Ach, Oliver Baumann, du musst doch auch mal das Positive sehen. Ja, vielleicht erlebst du die WM doch nur von der Ersatzbank aus. Aber hey, ich glaube, günstiger kommt man nicht an Tickets bei dieser WM. Naja, Manuel Neuer ist doch genauso überrascht. Der hatte schon die Füße hochgelegt, die Meisterschale mit Popcorn gefüllt und sich gefreut, die WM von zu Hause zu gucken. Und dann kommt Julian Nagelsmann angekraxelt, wie so einen Ex-Partner, der nicht loslassen kann. Der darf jetzt auch schön das Trennungsgespräch mit Oliver Baumann führen. Hey Oliver, ich würde dich doch auf die Bank setzen. Es liegt nicht an dir, sondern an mir. Und nein, es hat wirklich nichts mit meiner Ex zu tun. Aber hey, wir können doch Freunde bleiben. Ich glaube, genauso fühlt sich das gerade für Oliver Baumann an. Man muss sich das ja nur mal vorstellen. Das ist ja wie wenn hier King Charles, der freut sich mit über 70, dann doch mal das Krönchen auf den Kopf zu kriegen. Und auf einmal würde seine Mutter Queen Elizabeth von den Toten auferstehen und sagen, ja, ich kann doch noch ein paar Jahre. Wenn das jetzt so läuft bei Julian Nagelsmann. Ja, dann würde ich mir diese Taktik auch woanders wünschen. Weil wie wär's? Wir tauschen Donald Trump doch nochmal schnell gegen Obama aus. Oder beim ESC, da hätten wir kurz vorher auch noch Lena einwechseln können. Ach so, und glaubt ihr, Merkel würde nochmal Kanzlerin machen?
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1: 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Der Radio Siegen Hit vor Halb.
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0: Opalite. Taylor Swift, der Radio Siegen Hit vor 4:30.
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0: Die Infos jetzt von Bernd Müller.
2: Guten Tag. Den deutschen Wäldern geht es weiterhin schlecht. Der Kronenzustand der Bäume habe sich im bundesweiten Durchschnitt kaum verändert, so das Bundeslandwirtschaftsministerium. Weiterhin ist demnach nur jeder fünfte Baum gesund. Der Wald habe sich bis heute nicht von den Dürrejahren 2018 bis 2020 erholt. Das Europäische Parlament hat schärfere Regeln zum Schutz der Stahlindustrie vor billiger Konkurrenz beschlossen. Besonders aus China, Indien und der Türkei importierter günstiger Stahl machen den europäischen Herstellern zu schaffen. Eine Mehrheit der Abgeordneten stimmte dafür, dass deutlich weniger Stahl zollfrei in die EU eingeführt werden darf. Darüber hinausgehende Importe werden mit einem höheren Strafzoll als bisher belegt. Auch die Stadt Hilchenbach ist beim Förderprogramm des Bundes für die Sanierung kommunaler Sportstätten leer ausgegangen. Für die Sanierung des Freibads gibt es kein Geld aus Berlin. Dem Rat teilt die Stadtverwaltung mit, dass Hilchenbach sich jetzt beim Sonderprogramm Schwimmbäder des Bundes um Zuschüsse für die Freibadsanierung bewerben wird. Bei der Bürgerversammlung in Dreistiefenbach ging es gestern auch um den Sachstand zu den wegen eines geschützten Schmetterlings gestoppten Bauarbeiten fürs neue Gewerbegebiet im Bruch. Die Stadtverwaltung hofft, die Arbeiten im Herbst fortsetzen zu können, sobald die Larven des Ameisenbläulings geschlüpft sind. Nennenswerte Mehrkosten seien durch den Baustopp bislang nicht entstanden, so der Fachbereichsleiter Tiefbau Rainer Schild in der Versammlung. Das waren die Radio Siegen Nachrichten von hier mit Bernd Müller.
0: Dankeschön, Bernd. Es geht rüber auf die Straßen. Hier ist der aktuelle Radio Siegen Verkehrsservice. A4 Olpe Richtung Köln. Zwischen Gummersbach und Bielstein gerade 1 Kilometer Stau. Rund 6 Minuten kommen da oben drauf. Dann die B508. Zwischen Kreuztal und Hilchenbach in beide Richtungen stockt es ein wenig. Da sind so 3-4 Minuten, die oben drauf kommen. Außerdem 3 Radarkontrollen gemeldet von euch. Dankeschön. B54 Eremitage in Richtung Siegen. Siegen-Giersberg-Straße bzw. zum Silberfuchs Richtung Innenstadt. Kreisstraße 45 zwischen Leimstrut und Rinte. Da wird in beide Richtungen kontrolliert. Gute Fahrt euch. Wir gehen rüber zum Wetter für Siegen-Wittgenstein. Heute Nachmittag ziehen sich die Wolken immer weiter zu, sodass heute Abend vielleicht auch noch der ein oder andere Schauer mit dabei ist. 14 bis 17 Grad haben wir. Morgen früh und am Vormittag hält sich noch dieses bewölkte Wetter. Die Sonne hat nur selten mal eine Chance. Ab und an auch da noch ein Schauer dabei. Erst am Nachmittag wird es dann insgesamt ein bisschen freundlicher. Bis zu 16 Grad sind dann drin, unter anderem in Wingeshausen. 19 Grad gibt es in der Spitze für Alchen.
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0: Florian Rubens meldet sich. Ich wünsche euch einen schönen Dienstagnachmittag und ich habe eine richtig gute Nummer von R.E.M. für euch. Man on the Moon. Viel Spaß damit.

0: Komm, wir singen ein Lied. Letzte Runde, letzter Kunde.
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0: Der Geldregen, der geht für heute in die letzte Runde noch einmal ganz oft weiter und im richtigen Moment Stopp sagen, dann könnte sich verdammt viel Kohle auf den Weg zu euch machen. Rüber jetzt zu Hendrik Frost ins landesweite Geldregenstudio.
2: Bei mir am Telefon ist Ines und ich sage Hola, ¿qué tal?
3: Hola.
2: Ines, du bist auf Mallorca groß geworden, hast du mir gerade verraten.
3: Ja, das war schon ziemlich cool. Also ich war eine ganz tolle Kindheit.
2: Ich wollte gerade fragen, wie ist denn so die Kindheit, wenn man immer mit Sonne und Strand irgendwie aufwächst?
3: Ja, kann man gar nicht beschreiben, wenn man jetzt so nach draußen guckt.
2: Wenn andere Leute sagen, das ist so das 17. Bundesland Deutschlands, wie reagierst du da drauf?
3: Ziemlich genervt, aber gut,
2: ja,
3: man kennt's.
2: Aber du magst es ja schon, die Insel, ne?
3: Aber ich liebe sie, ja.
2: Und dein Ziel wäre es, auch mit deinen Kindern dahin zu fliegen? Mhm. Guck mal, vielleicht können wir euch finanziell unterstützen. Das regelt jetzt im besten Fall der Geldregen. Hol das raus, was du magst.
3: Alles klar.
1: 300 Euro.
3: Weiter.
1: 2.200 Euro.
3: Weiter.
1: 6.000 Euro.
3: Weiter.
1: 15.000 Euro.
3: Weiter.
1: 20.000 Euro.
3: Stopp.
2: Ich habe das nicht ganz verstanden.
3: Stopp.
2: So ein zaghaftes Stopp habe ich aber schon lange nicht mehr gehört. Ines.
3: Ja.
2: Felicidades.
3: Muchas gracias.
2: Da sind 20.000 Euro für dich.
3: Ja, wie cool. Danke.
2: Wie fühlst du dich?
3: Ja, weiß ich auch nicht. Hier ist man ja Urlaub gebucht.
2: Ach, wie schön. Ines ist happy. Und wir machen euch auch noch happy mit dem Feierabenddeal. Der Geldregen macht ja nicht Schluss für heute. Wir gehen über einen Feierabenddeal. Unter allen, die sich bis heute Nacht bewerben, verlosen wir 500 Euro. Anmelden und registrieren geht wie immer hier.
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0: Gleich 10 vor 4 und es gibt jetzt Musik, die ihre Wurzeln in Wilgersdorf hat.
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0: Und zwar ist das Musik von der Band Neuser. Die hatten sich ja Anfang der 2000er gegründet, rund um Frontmann Henning Neuser. Damals haben sie sich auch noch anders genannt. Und ja, den hat es ja später ins Rheinland verschlagen. Den Kontakt, den hat er aber hier zu Radio Siegen immer auch gepflegt und behalten. Und wir hatten ihn immer mal wieder im Interview. Unter anderem auch bei unserem Bottenberger Radiokonzert ist er aufgetreten. Neuser jetzt mit einer von den Guten.

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1: Mit Danny Hoppe. Guten Tag.
2: Wir geben Deutschland und der für uns so wichtigen Autosindustrie einen Schub. Und ich finde, es ist ein starkes psychologisches Signal in der jetzigen Lage.
1: Bundesumweltminister Schneider war das zur neuen Kaufprämie für Elektroautos. Denn seit heute Vormittag ist das Portal freigeschaltet, über das man die Förderung digital beantragen kann. Und der Ansturm darauf ist offenbar groß. Schon nach einer halben Stunde gab es fast 1.900 Anträge. Das hat das zuständige Bundesamt für Wirtschaft und Ausfuhrkontrolle mitgeteilt. Gefördert werden Kauf und Leasing neuer E-Autos, bestimmter Plug-in-Hybride sowie Elektroautos mit sogenannten Reichweitenverlängerern. Wie viel es vom Staat gibt, hängt von Fahrzeug, Einkommen und Familiengröße ab. Maximal sind es 6.000 Euro. Laut Schneider sollen die Fördermittel des Staates für bis zu 800.000 Fahrzeuge reichen. Generell tun sich in Deutschland aber noch immer viele Autofahrer schwer damit, aufs E-Auto umzusteigen. Das zeigt eine neue Studie der Unternehmensberatung Bearing Point, die auch heute vorgestellt wurde. Thorsten Adolfs aus dem News-Team, warum zögern denn noch so viele?
3: Ja, das liegt vor allem daran, dass der Alltag mit einem E-Auto noch nicht überall reibungslos funktioniert. Laut der Studie fehlt vielen Menschen immer noch ein verlässlicher Zugang zu Lademöglichkeiten, egal ob zu Hause oder auf der Arbeit. Außerdem sind viele Interessenten verunsichert, weil sie bis jetzt kaum persönliche Erfahrungen am Steuer eines Stromers gesammelt haben. Wer heute ein E-Auto kaufen will, prüft das Fahrzeug sehr genau und wägt dabei auch Risiken wie mögliche Werkstattkosten gegen den Nutzen ab, sagen die Studienmacher.
1: Danke, Thorsten. Und jetzt weitere Meldungen im Überblick. Jetzt am Nachmittag kommt in Genf der Notfallausschuss der Weltgesundheitsorganisation zusammen. Er will über den Ebola-Ausbruch in der Demokratischen Republik Kongo und in Uganda beraten. Ein mit dem Virus infizierter US-Amerikaner soll außerdem in Deutschland versorgt werden. Das hat das Bundesgesundheitsministerium bestätigt. Anderthalb Monate nach Einführung der 12-Uhr-Preisregel kommt raus, bundesweit haben sich rund 3000 Tankstellen nicht an die Vorgaben gehalten und auch danach noch die Spritpreise erhöht. Das hat der Verbraucherdienst Mehr Tanken herausgefunden. Der ADAC fordert deshalb eine härtere Gangart bei solchen Verstößen. In Deutschland gründen immer mehr junge Menschen eine eigene Firma. Das zeigt eine Untersuchung der Förderbank KfW. Demnach waren die Gründerinnen und Gründer im vergangenen Jahr im Schnitt 34,2 Jahre alt. Mehr als jeder fünfte von ihnen sei sogar aus dem Studium herausgestartet, heißt es. In Duisburg sucht die Polizei gerade fieberhaft nach einem Baby. Der 6 Monate alte Junge war in der Nacht aus der Helios St. Johannes Klinik verschwunden. Die 31 Jahre alte Mutter soll ihn ohne Absprache einfach mitgenommen haben. Das hat die Polizei mitgeteilt. Sie geht davon aus, dass sich das Baby in Lebensgefahr befinden könnte, denn es wurde in der Klinik wegen einer Erkrankung notärztlich behandelt. Nach dem Verschwinden des Kindes kam es in der Nacht zu einem Großeinsatz der Polizei an der Klinik. Momentan bereitet sie eine Öffentlichkeitsfahndung nach dem Kind und der Frau vor. Diese ist laut Polizei 1,70 Meter groß, kräftig und hat schwarze Haare, die sie oft zu einem Dutt gebunden trägt. Und das waren die Nachrichten mit Danny Hoppe.
4: Danke, Danny. Der aktuelle Radio Siegen Verkehrsservice jetzt um 3:03. Da haben wir die A4 Olpe Richtung Köln zwischen Gummersbach und Bielstein. 1 Kilometer Stau, 6 Minuten kommen da circa für euch obendrauf. Und auch auf der B508, da stockt es ein bisschen zwischen Kreuzau und Hilchenbach in beide Richtungen circa 5 Minütchen, die da drauf kommen. 3 Blitzer noch. B54, Eremitage in Richtung Siegen. Dann Siegen-Giersbeckstraße bzw. zum Silberfuchs in Richtung Innenstadt. Und auf der Kreisstraße 45 wird kontrolliert zwischen Leimstrut und Rinte in beide Richtungen. Gute Fahrt euch. Rüber geht's zum Wetter für Siegerland und Wittgenstein. Und da sieht's heute Nachmittag und am Abend so aus, dass es immer dichter wird am Himmel. Es kann auch durchaus mal nass werden. 14 bis 17 Grad drin. Morgen früh und am Vormittag immer noch dicht bewölkt. Die Sonne ist nur selten mit dabei. Ab und an auch da ein Schauer, der runterkommt. Erst am Nachmittag wird's dann insgesamt ein bisschen freundlicher. Bis zu 16 Grad bekommen wir in Bettelhausen in der Spitze Truppbach schafft 19 Grad.
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4: Florian Rubens ist hier. Hallo zusammen. 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

0: Kygo. Kali. Und Griffin mit Save My Love hier bei Radio Siegen. Hallo zusammen an diesem Dienstagnachmittag, 4:11 gleich. Und jetzt geht es um eine stattliche Summe, nämlich um bis zu 6.000 Euro Förderung. Ja, die könnt ihr jetzt bekommen, wenn ihr ein E-Auto oder ein Plug-in-Hybrid kauft. Thema jetzt bei uns. Denn heute ist die Website vom Bundesamt für Wirtschaft und Ausfuhrkontrolle freigeschaltet. Tolles Ministerium, guter Name. Ja, und auf die sogenannte E-Auto-Kaufprämie kann da eben beantragt werden, wie viel ihr genau bekommt. Das hängt davon ab, wie viel ihr verdient, ob ihr Kinder habt und welche Antriebsart das Auto hat. Sie soll die Verkehrswende und speziell die E-Mobilität weiter vorantreiben. Wie sieht das bei euch aus? Denkt ihr auch drüber nach, euch so ein E-Auto zu kaufen?
1: Nein, weil ich von E-Autos nichts halte. Also ich würde auf jeden Fall bei einem Benziner bleiben.
2: Es ist eine Alternative schon, aber es gibt keine Säule in unserer Nähe. Das ist das Problem.
3: Eher nicht, wegen den ungenügenden Lademöglichkeiten und dem Aufwand, den man dabei hat. Mehr Reichweite, mehr Effizienz, dann würde es schon Sinn machen für mich.
4: Wenn dann nur ein E-Auto, wenn ich in die Stadt fahre, fahre ich auf Campen und so weiter, da kommen wir ja nicht so weit mit den Tankstellen und so.
5: Klar würde ich mir gerne ein E-Auto kaufen wollen, aber der Restgeld muss ja auch irgendwie da sein, ne? Weil es schon eine Menge Kohle, auch wenn die 6.000 Euro dabei sind.
0: Ja, da ist was dran, ne? Trotz Prämie kriegt man so ein E-Auto einfach nicht hinterhergeschmissen. Aber immer mehr Menschen steigen eben auf E-Autos um. Gerade jetzt, wo die Spritpreise so in die Decke geschossen sind, gab es ja einen großen Sprung Neuzulassungen von E-Autos und eben Hybridautos. Zeigen auch Zahlen des Statistischen Bundesamts, jedes vierte neu zugelassene Auto fährt elektrisch. Ich hätte eigentlich gedacht, dass das noch mehr sind, aber gut. Jedes vierte müssen wir wohl mit dem erstmal. Dann vielleicht doch noch ein bisschen mehr Förderung. Danke.

0: Heute wird in Siegen wieder gemeinsam geschwitzt. Das zweite Rudeltouren für diese Saison steht an und es wird kurzfristig umgezogen. Und zwar auf den Marktplatz am Krönchen. Los geht's um 18 Uhr mit einem Kraftworkout. Ab 19 Uhr folgt dann die Fitness-Race-Workout-Tour. Trainer Kev fällt zwar krankheitsbedingt aus, gute Besserung an der Stelle. Dafür übernimmt spontan Lorena vom Health Corps Freudenberg. Diese beiden Trainings mitmachen kann jeder. Einfach Matte, Wasser und gute Laune mitbringen und vorbeikommen. Das Rudeltouren heute Abend auf dem Marktplatz am Krönchen in Siegen. Eine Trockenheitsgarantie gibt's nicht unbedingt, aber dass ihr jetzt komplett gewaschen werdet, auch eher unwahrscheinlich.
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0: Bryan Adams im Radio Siegen Hit vor halb fünf.
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2: Guten Tag. Die neue staatliche Kaufprämie für Elektroautos ist mit großem Andrang gestartet. Das entsprechende Portal wurde heute freigeschaltet. Nach einer halben Stunde waren schon fast 1900 Anträge eingegangen. Förderfähig sind Kauf und Leasing von neuen Elektroautos und bestimmten Plug-in-Hybriden. Anderthalb Monate nach Einführung der 12-Uhr-Preisregel halten sich einer Untersuchung zufolge tausende Tankstellen nicht an die Vorschrift. Das geht aus einer Auswertung des Verbraucherdienstes Mehr Tanken hervor. Deutschlandweit sollen knapp 3000 von 15.000 Tankstellen die Preise insgesamt rund 17.000 Mal zu unerlaubten Zeiten erhöht haben.
1: Und jetzt die Nachrichten von hier.
2: Wegen einer Messeattacke muss ein 37-jähriger Mann 4 Jahre ins Gefängnis. Das hat das Landgericht Siegen heute entschieden. Nach Überzeugung des Gerichts hatte der Mann im Oktober 2025 in Dreistiefenbach einen 2 Jahre jüngeren Mann bei einem Streit mit einem Messer schwer verletzt. Das Gericht wertete die Tat als gefährliche Körperverletzung und versuchten Totschlag, allerdings in einem minderschweren Fall. Nach 8 Monaten Haft soll der Mann außerdem in eine Entzugsklinik kommen. Seine 7 Monate Untersuchungshaft werden dabei angerechnet. Die Staatsanwaltschaft hatte 5 Jahre Haft gefordert. Die Verteidigung wollte einen Freispruch erreichen. Ein Güterzug ist bei Plettenberg in einem Tunnel auf der Bahnstrecke zwischen Siegen und Hagen entgleist. Laut der Deutschen Bahn verlor der Zug eine Achse, ein entgegenkommender Güterzug kollidierte damit und entgleiste ebenfalls. Verletzte gibt es nicht, die Strecke musste jedoch gesperrt werden. Eine Prognose zum Ende der Einschränkungen ist derzeit nicht möglich. Die Untersuchungen zur Ursache laufen derzeit, teilte ein Bahnsprecher mit. Reisende der RB 91 und des RE 34 müssen in Busse umsteigen. Die neue Grundschule am Höhwäldchen in Wilnsdorf kann wie geplant nach den Sommerferien ihren Betrieb aufnehmen. Laut der Gemeindeverwaltung bleibt der Neubau im vorgesehenen Zeit- und Kostenrahmen. Die Unterrichtsräume sind in sogenannte Lernhäuser integriert. Jedes Lernhaus umfasst 3 große Klassenräume, einen Inklusionsraum und einen Differenzierungsraum. Im Erdgeschoss befinden sich Verwaltung, Lehrerzimmer und die Räume der offenen Ganztagsschule. Im Untergeschoss gibt es eine Sporthalle. Sie wird künftig für Schul- und Vereinssport genutzt. Beim ersten Spatenstich hieß es, der Schulneubau werde alles in allem rund 25 Millionen Euro kosten. Das waren die Radio Siegen Nachrichten von hier mit Bernd Müller.
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0: A4 Olpe Richtung Köln. Zwischen Gummersbach und Bielstein. Gerade 1 Kilometer Stau, rund 3 Minuten plus. Dann die B508 zwischen Kreuztal und Hilchenbach. Da gibt es Stau in beide Richtungen. Richtung Hilchenbach gerade sogar fast 1/4 Stunde plus. Dann haben wir noch einige Radarkontrollen, Ortsdurchfahrt Helberhausen in beide Richtungen. B62 zwischen Kronprinzen, Eiche und Erfolderbach wird geblitzt. Auf der B54 Eremitage in Richtung Siegen. Siegen in der Giersbergstraße bzw. zum Silberfuchs in Richtung Innenstadt. Und dann noch auf der Kreisstraße 45 zwischen Leimstrut und Rinte in beide Richtungen. Gute Fahrt euch. Bei Wetter für Siegen-Wittgenstein, da ist es heute Nachmittag so, dass es immer dichter wird am Himmel. Das heißt, heute Abend könnte auch der ein oder andere Schauer mal noch dabei sein. Ähnlich sieht es dann morgen früh und am Vormittag aus. Die dichten Wolken, die beherrschen ein wenig das Bild. Erst am Nachmittag wird es dann ein bisschen freundlicher insgesamt. Bis zu 16 Grad bekommen wir in Schwarzenau. Setzen schafft bis zu 19 Grad.
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0: Hallo am Dienstagnachmittag. Florian Rums ist hier. Ich wünsche euch hoffentlich schon einen guten Start in den Feierabend. Jetzt mit Teddy Swims und Mr. Know It All.

0: Knochenbach und Tom Walker mit Home bei Radio Siegen. Florian Rubens meldet sich. Ich wünsche euch einen schönen Feierabend.
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0: Ja, der könnte mit 500 Euro vielleicht noch ein bisschen schöner werden. Die gibt es jeden Tag nach Feierabend hier bei uns. Gestern hat sich Annika zum Beispiel

0: Borben und Hendrik Frost aus dem landesweiten Geldregenstudio hat sie überrascht und wie sich das Ganze angehört hat, das wollen wir jetzt gleich mal hören. Ready, steady, go.
1: So auf einem Level von 0 bis 10, wo ist gerade so deine Laune, deine Stimmung, Annika?
2: Ich bin ziemlich aufgeregt gerade. Ich glaube eine 8 schon.
1: Würdest du auch mit einer 10 stimmungsmäßig klarkommen?
2: Ja.
1: Sehr gut, dann schenke ich dir jetzt ein bisschen Geld.
2: Okay.
3: 500 Euro.
1: Die gehören dir.
2: Krass, wie kommt das denn?
1: Du hast gestern bei uns beim Feierabenddeal mitgemacht.
2: Definitiv ja, habe ich.
1: Und hier ist der Rückruf.
2: Oh, cool, sehr cool.
1: Nichts machen, kein Weiter, kein Stopp, kein Blitz. Einfach so 500 Euro frei Haus.
2: Oh, ich zitter voll. Sehr schön, dankeschön.
1: Sehr gerne. Wem erzählst du als erstes davon?
2: Meiner Arbeitskollegin, wo ich gleich in mein Büro wieder gehe.
1: Ja, nimm uns doch mal mit.
2: Ich weiß nicht, was jetzt hier los ist.
1: Nimm uns doch mal mit, wir wollen das hören. Am besten auf Lautsprecher.
2: Ich hab den Geldregen am Telefon. 500 Euro.
4: Alter.
2: Richtig gut, wir stehen hier gerade zu dritt jetzt in meinem Büro.
4: Ja.
1: Und ich höre, die Freude ist groß.
2: Ja.
4: Total.
2: Super, Mensch. Alle ganz sprachlos hier.
1: Annika, das hat einen Vor- und Nachteil. Vorteil, 500 Euro gehören dir. Nachteil, die Kolleginnen wollen jetzt ein Mittagessen ausgegeben haben.
4: Ja, aber mit Blattgold, also.
1: Ganz viel Spaß damit.
2: Vielen Dank.
0: Ja, und ihr macht es jetzt genauso. 500 Euro stecken im Feierabenddeal. 01379 36 5000 ist die landesweite Geldregen-Hotline. Mitmachen ab 18 für 50 Cent pro Anruf. Alle Infos bei uns auf radiosiegen.de.
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0: Mit Houdini bei Radio Siegen. Ja, das Oktoberfest, das ist ja noch locker 4 Monate hin. Bei Atze Schröder löst das aber jetzt schon irgendwie ein bisschen Puls aus. Zumindest hat er sich über eine Meldung zu Wiesn ziemlich ausführlich ausgelassen in seinem aktuellen Podcast. Hören wir jetzt an der Stelle mal kurz rein.
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3: Ja, nee, ist klar.
4: Was hab ich mich da drauf gefreut? Seit Jahren fiebrig drauf hin. Hab immer die Füße stillgehalten, mich selbst beruhigt mit Sätzen wie: Atze, du bist noch nicht so weit. Das ist noch eine Nummer zu groß für dich. Und jetzt, wo ich endlich die Platzreife für die Wiesn erreicht habe, mir übers Oktoberfest komplett freigenommen habe, jetzt wo mein Dirndl schon am Schrank hängt, wo ich den Text von Das rote Pferd komplett auswendig kann, da drehen die Schweine die Champagnerdusche ab. Hier, ist eine Meldung. Champagnerduschen sind ab diesem Jahr auf dem Oktoberfest verboten. Aus, vorbei mit dieser altrömischen Dekadenz. Ja, und da frage ich mich, was soll das denn? Was bleibt den Münchner Geldadel denn noch? Soll sich die Schickeria demnächst mit Weizenbier und Almdudler hochbetern? Was wird als nächstes verboten auf dem Oktoberfest? Hinters Bierzelt kotzen? Fummeln in der Geisterbahn? Die Zungenküsse der Effenbergs? Obwohl, da sollte das Münchner Ordnungsamt wirklich mal ein bisschen genauer hingucken. Das ist wirklich unschön.
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1: Mit Danny Hoppe. Guten Tag. Seit anderthalb Monaten gilt die 12 Uhr Preisregel an den Tankstellen. Das heißt, danach dürfen die Preise nicht mehr erhöht werden. Eigentlich, denn offenbar haben sich bundesweit fast 3000 Tankstellen nicht daran gehalten. Das hat der Verbraucherdienst Mehr Tanken herausgefunden. Die Zahlen sind offiziell, sie stammen nach Angaben der Verbraucherschützer vom Bundeskartellamt. Und von dort gibt es jetzt auch eine erste Reaktion. Marc Weiß aus dem News-Team, was sagt denn die Behörde?
2: Ja, man kann es fast nicht mehr hören, aber das Kartellamt sagt, man habe die Vorgänge im Auge. Preiserhöhungen werden an das Amt auf jeden Fall gemeldet. Auch die Uhrzeit, also man kann ja dann relativ schnell sehen, wer sich da korrekt verhält und wer nicht. Das alles wird dann archiviert, aber, und jetzt kommt das Problem, das Kartellamt sagt, es könne gar keine Strafen aussprechen. Das liege in der Verantwortung der Behörden in den einzelnen Bundesländern. Es ist aber leider gar nicht klar, wer da in den Ländern jeweils zuständig ist. Das Kartellamt weiß es nicht. Man habe erst aus wenigen Bundesländern überhaupt die zuständigen Behörden genannt bekommen. Das sagte Kartellamtspräsident Mund. Sobald man Ansprechpartner habe, werde man die gespeicherten Daten weiterleiten. Bis dahin passiert also außer dieser Datenaufzeichnung erstmal nichts. Das klingt einigermaßen unfassbar, findet auch der ADAC. Der Club fordert ein ganz hartes Vorgehen gegen die Konzerne, die die Preisregel brechen. Immerhin gibt es aber auch eine Entwicklung, die zumindest hoffen lässt. In einigen Ländern bereitet man wohl Möglichkeiten vor, was man dagegen tun könnte. Also da entwickelt sich vielleicht noch was, jetzt fast 2 Monate nach dem Start der neuen Preisregel.
1: Danke, Marc. Und jetzt weitere Meldungen im Überblick. Das bayerische oberste Landesgericht beschäftigt sich seit heute mit einer Sammelklage gegen den Online-Riesen Amazon. Rund 220.000 Verbraucher haben sich daran beteiligt. Es geht um die Werbung im Streamingdienst Prime Video. Allerdings droht die Klage zu scheitern. Das Gericht habe erhebliche Zweifel an der Zulässigkeit der Klage aufgeworfen, sagt die Verbraucherzentrale Sachsen. Wer die neue Kaufprämie für E-Autos nutzen will, kann jetzt die staatliche Unterstützung beantragen. Bundesumweltminister Schneider hat am Vormittag das Förderportal freigeschaltet. Der Ansturm ist offenbar groß. Schon in der ersten halben Stunde wurden mehr als 1.800 Anträge gestellt. Den deutschen Wäldern geht es weiter schlecht. Zu schaffen machen ihnen vor allem die Folgen von Hitze, Trockenheit und Schädlingen. Das hat Bundesagrarminister Rainer in Berlin mitgeteilt. Demnach sind 4 von 5 Bäumen nach wie vor krank. Immerhin habe sich der Zustand unseres Waldes insgesamt nicht weiter verschlechtert, sagte Rainer. Übermorgen will Bundestrainer Nagelsmann den Kader für die WM bekannt geben. Aber natürlich gibt es schon jetzt viele Gerüchte, Berichte und Spekulationen, wer dabei sein soll und wer nicht. Vor allem die Personalie Manuel Neuer sorgt seit Tagen für Wirbel. Heute hatte auch die Bild gemeldet, dass der 40-Jährige bei der WM im Tor stehen soll. Am Nachmittag sind neue Berichte dazu gekommen. Laut Sky wird Nagelsmann die 3 Stuttgarter Dennis Undaff, Jamie Leveling und Angelo Stiller in den Kader berufen. Die Sportbild meldet außerdem, dass auch Dortmunds Felix Metscher nominiert wird. Leverkusens Robert Andrich soll laut RTL dagegen nicht dabei sein. Welche 26 Spieler es am Ende wirklich werden, erfahren wir aber wohl erst übermorgen. Und das waren die Nachrichten mit Danny Hoppe.
3: Danke dir, Danny. Hier ist der aktuelle Radio Siegen Verkehrsservice. Und da fangen wir mal an in Wilnsdorf am Autobahnzubringer. Da staut es sich nämlich sowohl aus Richtung Wilnsdorf als auch aus Richtung Wilden, weil es dort nicht vorangeht, stehen Fahrzeuge auf der A45 Abfahrt Wilnsdorf ebenfalls im Stau. Kalkuliert das gerne mit ein. Genau wie auf der A4 ist Stau Olpe Richtung Köln. Zwischen Gummersbach und Bielstein 1 Kilometer, gerade 4 Minuten plus. Dann die B501 in beide Richtungen zwischen Kreuzern und Hilchenbach stockender Verkehr ungefähr 5 Minuten, die da jeweils oben drauf kommen. Wir haben noch eine Reihe von Radarkontrollen. Ortsdurchfahrt Helberhausen in beide Richtungen. B62 zwischen Kronprinzeneiche und Afolderbach auf der B54. Eremitage in Richtung Siegen. Siegen-Giersbergstraße bzw. zum Silberfuchs in Richtung Innenstadt. Und auch auf der Kreisstraße 45 wird kontrolliert zwischen Leimstodt und Rinte in beide Richtungen. Gute Fahrt. Beim Wetter für Siegen-Wittgenstein sieht es heute Nachmittag so aus, dass es sich immer weiter zuzieht. Heißt am Abend vielleicht auch der eine oder andere Schauer mit dabei, 14 bis 17 Grad gerade. Morgen früh und am Vormittag immer noch dicht bewölkt, die Sonne ist nur selten mit dabei. Ab und an auch da mal ein Schauer mit dabei. Erst am Nachmittag wird es langsam aber sicher freundlicher, bis zu 16 Grad bekommen wir unter anderem in Berleburg. Siegen schafft 19 Grad in der Spitze.
0: Das war das Wetter. 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
3: Hallo und einen schönen Dienstagnachmittag wünsche ich euch. Florian Rubens, Linkin Park hier mit Lost jetzt in der Playlist.

0: Enyo. Also die Vokabel kennen die Siegerländer. Am Freitag lernen wir dann Enyo kennen.
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0: Enyo ist quasi der Shootingstar in der deutschen Indie-Szene und ist diesen Freitag bei Kultur pur mit dabei. Der Kollege Tom Schirmer und ich konnten mit ihm telefonieren.
2: Du hast eine Tour am Start, Haifischbecken heißt die.
3: Genau, ich gehe jetzt erstmal auf eine ganz, ganz große Tour, die größte meines Lebens bisher. Ich habe dann eine brandneue Setlist mir ausgedacht, bin da in mich gegangen und habe wirklich alles gegeben, um einfach eine sehr, sehr geile Show zu konzipieren. Das Konzept steht auf jeden Fall auch schon zu 99%. Und jetzt wird erstmal richtig geprobt und dann reißen wir da ganz Deutschland, Österreich, Schweiz einmal ab, hoffentlich.
0: Mega cool, das hört sich nach einem Plan an. Es gibt wahrscheinlich auch noch so ein, zwei Leute, die ich nicht kenne. Und da wollen wir denen natürlich auch so ein bisschen was in den Kopf pflanzen. Wir werden natürlich auch noch was von dir spielen. Aber wo würdest du dich so verorten? Tom und ich haben gerade eben mal gequatscht. Wo würde ich jetzt, in welche Schublade würde ich stecken? Weil wir wissen, Künstler mögen das immer ganz doll, wenn man das macht.
3: Ja, total.
0: Also, wir haben jetzt gesagt, das ist so eine Mischung aus Anne-Mai-Kanter-Reit, Wanda, Apache.
2: Ja.
0: Und
2: Tom, also, da würden wir so deine Stimme verorten.
3: Das ist ja geil. Ja, ich nehme es als Kompliment. Danke.
0: Okay.
2: Also ich bin ganz ehrlich, wir haben dich auch jetzt, sag ich mal, erst vor kurzem in Vorbereitung auf dieses Interview kennengelernt. Ich habe in ein paar Songs reingehört bei Spotify. Dein erfolgreichster Song bei Spotify ist Kippe mit 38 Millionen Klicks. 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

0: Geile Frage. Ey, ich war früher so ein ganz schlimmer Partyraucher und habe mir eine Zigarette nach der anderen geschnorrt. Hab da viel Gegenwind bekommen von meinen Freunden. Und dann habe ich aber aufgehört und seit vielen Jahren, habe ich wirklich gar keine Zigarette mehr angefasst.
1: Ich habe dich auch kennengelernt und ich habe irgendwie das Gefühl, dass du so ein tolles Lebensgefühl irgendwie transportierst. Ich bin hängen geblieben bei dem Song Isa, wo du da auch mit den Motorrollern durch die Stadt fährst. Wie würdest du beschreiben, was soll denn so deine Musik rüberbringen? Oder ist das von Song zu Song unterschiedlich?
0: Ich meine, es ist natürlich von Song zu Song unterschiedlich. Ich habe auch ganz traurige Balladen, aber auch ja Party-Songs, die einfach Spaß machen. Ich denke, was ich immer super wichtig finde und was mir auch bei den Live-Shows eben sehr wichtig ist, ist, dass es eine geile Bandbreite gibt. Und zwar wirklich von, ey, man kann ausrasten, man kann Spaß haben und rumspringen. Gleichzeitig kann man aber auch einfach mal zuhören und irgendwie vielleicht auch die eine oder andere Träne verdrücken. Und das sind immer diese Momente, diese Konzerte, die mir auch mit Abstand am meisten in dieser ganzen Musikwelt Spaß machen, weil es da eben so vielseitig ist. Und ich hatte am Anfang immer ein bisschen Schiss, dass es vielleicht so zu vielseitig ist, aber das Feedback war immer großartig und deswegen ist das irgendwie auch so ein bisschen da meine Herangehensweise, so dass ich da versuche, den Leuten, die dann zum Konzert kommen, auch wirklich so eine geile Bandbreite zu präsentieren, dass irgendwie auch für jeden dann was dabei ist.
1: Ennio aus München spielt am Freitagabend bei Kultur pur. 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Und hier ist er jetzt mit Isa. Hey!

17:21 Uhr, der schnelle Blick auf die Straßen. Hier ist der aktuelle Radio Siegen Verkehrsservice. Ich habe 4 Radarkontrollen für euch. In der Ortsdurchfahrt Helberhausen wird in beide Richtungen kontrolliert, dann auf der B62 zwischen Kronprinzeneiche und Offolderbach. In Siegen Gersbergstraße bzw. zum Silberfuchs Richtung Innenstadt und auf der Kreisstraße 45 zwischen Leimstodt und Rinze. Da wird in beide Richtungen kontrolliert. Wenn ihr was gesehen habt, gerne melden über die 0271 23 22 21 0. Entweder per WhatsApp oder klassisch anrufen oder auch eine Nachricht schicken. Geht ganz einfach über radiosiegen.de oder unsere App.

0: Es ist 5:30.
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2: Guten Tag. Anderthalb Monate nach Einführung der 12-Uhr-Preisregel halten sich einer Untersuchung zufolge tausende Tankstellen nicht an die Vorschrift. Das geht aus einer Auswertung des Verbraucherdienstes Mehr Tanken hervor. Deutschlandweit sollen knapp 3.000 von 15.000 Tankstellen die Preise insgesamt rund 17.000 Mal zu unerlaubten Zeiten erhöht haben. Knapp einen Monat vor Beginn der Fußball-WM verbessert der Fernsehanbieter Vodafone seine Technik, um Verzögerungen bei Live-Übertragungen zu reduzieren. Künftig sollen die Live-Bilder von Vodafone rund 2 Sekunden früher im Wohnzimmer ankommen als vor der Umstellung. Sie dürften dann in etwa gleich schnell sein wie Satellitenfernsehen.
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2: Wegen einer Messerattacke muss ein 37-jähriger Mann 4 Jahre ins Gefängnis. Das hat das Landgericht Siegen heute entschieden. Nach Überzeugung des Gerichts hatte der Mann im Oktober vergangenen Jahres in Dreistiefenbach einen 2 Jahre jüngeren Mann bei einem Streit mit einem Messer schwer verletzt. Das Gericht wertete die Tat als gefährliche Körperverletzung und versuchten Totschlag, allerdings in einem minderschweren Fall. Nach 8 Monaten Haft soll der Mann in eine Entzugsklinik kommen. Seine 7 Monate Untersuchungshaft werden dabei angerechnet. Die Staatsanwaltschaft hatte 5 Jahre Haft gefordert, die Verteidigung wollte einen Freispruch erreichen. Die neue Grundschule am Höhwäldchen in Willensdorf kann, wie geplant, nach den Sommerferien ihren Betrieb aufnehmen. Laut der Gemeindeverwaltung bleibt der Neubau im vorgesehenen Zeit- und Kostenrahmen. Die Unterrichtsräume sind in sogenannte Lernhäuser integriert. Jedes Lernhaus umfasst 3 große Klassenräume, einen Inklusionsraum und einen Differenzierungsraum. Im Erdgeschoss finden sich Verwaltung, Lehrerzimmer und die Räume der offenen Ganztagsschule. Im Untergeschoss gibt es eine Sporthalle. Sie wird künftig für Schul- und Vereinssport genutzt. Beim ersten Spatenstich vor 2 Jahren hieß es, der Schulneubau werde alles in allem rund 25 Millionen Euro kosten. Weil dort gebaut wird, ist die Renzbachstraße in Eisern gerade in beide Richtungen voll gesperrt. Es fahren aber immer wieder Fahrzeuge durch. Und deshalb kontrolliert die Polizei dort ziemlich häufig, auch gestern Nachmittag. Dabei ist ein Mann ausgerastet und hat Polizisten verletzt. Der 36-Jährige war mit seinem Motorroller in die gesperrte Straße gefahren und wurde deshalb kontrolliert. Dabei beleidigte und bedrohte er die Beamten. Plötzlich zog er ein Messer. Die Beamten konnten den Mann überwältigen und festnehmen. Dabei wurden 2 Polizisten und eine Polizistin verletzt. Einer von ihnen konnte nicht mehr weiterarbeiten. Im Rucksack des Mannes fanden die Beamten ein verbotenes Messer und Betäubungsmittel. Jetzt wird gegen ihn unter anderem wegen Angriffs auf Polizisten ermittelt. Das waren die Radio Siegen Nachrichten von hier mit Bernd Müller.
3: Dankeschön, Bernd. Hier folgt der aktuelle Radio Siegen Verkehrsservice. Wir fangen an bei den Autobahnen und bei der A4 Olpe Richtung Köln zwischen Gummersbach und Bielstein gerade. Dichter Verkehr, es kommt ein bisschen was oben drauf, so 5 Minütchen. Es ist auch ein bisschen Verkehr auf der B508 zwischen Kreuzzahl und Hilchenbach in beide Richtungen, verliert ihr ungefähr 5 Minuten. Dann noch Blitzer, B54, Eremitage Richtung Siegen. In der Ortsdurchfahrt Helberhausen in beide Richtungen, auf der B62 zwischen Kronprinzeneiche und Affolderbach. Siegen, Giersbergstraße bzw. zum Silberfuchs, da wird in Richtung Innenstadt kontrolliert. Und dann noch auf der Kreisstraße 45 zwischen Leimstrut und Rinte in beide Richtungen. Kommt gut und sicher an euer Ziel. Wir schauen gerade mal noch auf die Wetteraussichten für Siegen-Wittgenstein. Es zieht sich nach und nach zu. Am Abend vielleicht auch der ein oder andere Tropfen noch mit dabei. Morgen sieht es erstmal ähnlich aus. Es ist dicht bewölkt am Himmel. Die Sonne ist nur selten mit dabei. Ab und an auch mal ein Schauer dabei. Erst am Nachmittag wird es ein bisschen freundlicher. Bis zu 16 Grad bekommen wir dann rund um Lars für 19 Grad. Gibt es in der Spitze unter anderem in Freudenberg.
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3: Ah, die neue Prämie für E-Autos. Einige haben da schon mal reingeklickt. Online kann man das Ganze sich ja jetzt ganz gut anschauen. Und wir haben mal wichtige Fragen für euch geklärt. Nämlich erstens, für wen lohnt es sich? Wird jetzt überhaupt wirklich das Ganze günstiger? Und wie sieht das eigentlich bei Gebrauchtwagen aus? Hört da gleich in rund 7 Minuten bei mir, Florian Rubens. Hi zusammen.

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0: 17.42 Uhr. Radio Siegen meldet sich. Hallo zusammen. Jedes vierte neu zugelassene Auto fährt mittlerweile elektrisch. Die Nachfrage zieht also zumindest etwas an. Kein Wunder bei den derzeitigen Spritpreisen. Außerdem ist heute auch die Plattform gestartet, auf der man die Förderung von bis zu 6.000 Euro für den Kauf von so einem E-Auto beantragen kann. Thorsten Ortmann aus dem Radio Siegen Newsteam. Thorsten, für wen lohnt sich denn gerade der Umstieg besonders?
1: Ja, es lohnt sich vor allem für alle, die zu Hause laden können über eine Wallbox. Besser sogar noch mit Solaranlage. Bei einem Strompreis zu Hause von 30 Cent pro Kilowattstunde spart man zum Beispiel mit einem VW ID.3 im Vergleich zu einem vergleichbaren Benziner ungefähr 3 bis 5 Euro pro 100 Kilometer. Aber auch wer zu Hause nicht laden kann, würde sparen, sagt Roman Suttold vom ADAC, auch an öffentlichen Ladestationen mit einem Abo eines Ladeanbieters.
2: Das heißt, wenn man da drauf zurückgreift, dann kann man im Durchschnitt auf 40 Cent pro Kilowattstunde kommen. Und das ist in einem Bereich, der sehr attraktiv ist, auch im Vergleich zum Verbrenner.
1: Aber mit so einem Abo spart man dann nur noch 1 bis 3 Euro pro 100 Kilometer.
0: Jetzt waren E-Autos bisher ja recht teuer. Ändert sich da was?
1: Ja, es kommen gerade in diesem Jahr immer mehr Kleinwagen auf den Markt, um die 25.000 Euro. Zum Beispiel von VW der ID Polo oder der ID.2. Interessant sind auch der Hyundai Ioniq 2 oder der Kia EV2 oder etwas teurer der Skoda Epiq. Und der Preisabstand zu vergleichbaren Verbrennern wird immer geringer. Teilweise verschwindet er sogar ganz.
0: Thorsten, was ist denn mit gebrauchten E-Autos? Was muss ich da beachten?
1: Also die gute Nachricht ist, das Angebot wird immer größer, weil immer mehr gebrauchte Firmenwagen auf den Markt kommen und die Batterien halten deutlich länger, als Experten erwartet haben. Beim Kauf sollte man aber nicht nur auf die Reichweite achten. Nochmal Roman Suttold.
2: Dann sollte man darauf achten, dass man vielleicht ein Elektroauto kauft, nicht was die größte Ladekapazität hat, weil das ist sehr teuer, sondern wie schnell das Fahrzeug nachladen kann. Also wie lange braucht das Fahrzeug, um von 10% auf 80% nachzuladen.
1: Der Nachteil bei gebrauchten E-Autos ist allerdings immer noch der Preisverfall. Ein typischer 3 Jahre alter Stromer verliert 10% mehr an Wert als ein vergleichbarer Verbrenner. Darum rät der ADAC im Moment zum Leasing.
0: Ja. Und das tut ja auch gerade sich eine Menge an der Technik. Ich hätte schon Bock, aber bin noch etwas zurückhaltend, muss ich sagen. Das Auto hält ja auch noch ganz gut. 60.000 Kilometer gelaufen. Ich glaube, ich warte mal noch ab. Die nächste Prämie kommt bestimmt. Also hoffentlich.

Loy mit Gold hier bei Radio Siegen. Gleich noch die Eurythmics. Here comes the rain again. Hören wir jetzt schon im Hintergrund. Und noch ein wichtiger Hinweis von den Straßen, der aktuelle Radio Siegen Verkehrsservice. Und zwar haben wir da gerade einen Unfall gemeldet bekommen. Vollsperrung der B54 zwischen dem Kreisverkehr Lippe-Siegerland-Flughafen und Stein-Neukirch nach Verkehrsunfall. Das bitte beachten. Ich sage tschüss und bis morgen. Nach 18 Uhr übernimmt hier der Kollege Sebastian Puli. Mein Name ist Florian Rubens. Hab noch einen schönen Dienstagabend. Bis dahin. Tschüss.

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1: Mit Danny Hoppe, guten Abend. Der Ebola-Ausbruch in der Demokratischen Republik Kongo und in Uganda beschäftigt gerade die Weltgesundheitsorganisation. Am Nachmittag ist deshalb auch der Notfallausschuss zusammengekommen, um über das weitere Vorgehen zu beraten. Laut WHO besteht nach wie vor kein Grund zu einer weltweiten Panik. Die Lage in Afrika macht ihr aber Sorgen. Ein mit Ebola infizierter US-Amerikaner kommt jetzt außerdem zur Behandlung nach Deutschland. Und seit dem Nachmittag wissen wir auch wohin. Er soll in die Sonderisolierstation der Charité in Berlin gebracht werden. Das meldet das Bundesgesundheitsministerium. Der Mann kommt direkt aus der Demokratischen Republik Kongo. Die US-Behörden hatten die Bundesregierung wegen der kürzeren Flugzeit um die Behandlung in Deutschland gebeten. Marc Weiß hat die Einzelheiten.
2: Nach Angaben von US-Medien ist der Mann Arzt und hatte sich im Kongo offenbar bei der Arbeit infiziert. Der Transport nach Berlin soll von der US-Regierung von Uganda aus mit einem Flugzeug für hochinfektiöse Patienten organisiert werden. Vom Berliner Flughafen zur Charité soll der Transport dann mit einem speziellen Rettungswagen erfolgen. Für die Bevölkerung und andere Patienten der Klinik bestehe keine Gefahr, meldet das Gesundheitsministerium. Der Patient werde vollständig isoliert auf einer Sonderstation aufgenommen und behandelt. Die Station gilt in der Tat als herausragend. Sie ist eine in sich geschlossene und geschützte Einheit und verfügt über eigene Zugangswege und Schleusensysteme, Lüftungs- und Filteranlagen sowie eine geschlossene Abwasseraufbereitung. Unterdessen kommen aus Afrika keine allzu guten Nachrichten. Inzwischen wurden über 130 Todesopfer im Zusammenhang mit der Ebola-Epidemie gezählt. Erste Verdachtsfälle gibt es inzwischen auch in Nachbarländern der Demokratischen Republik Kongo. Die Weltgesundheitsorganisation hat eine gesundheitliche Notlage ausgerufen, die zweithöchste Alarmstufe.
1: Und jetzt weitere Meldungen im Überblick. Knapp 3000 Tankstellen haben bisher schon gegen die 12 Uhr Preisregel verstoßen und auch später noch die Preise erhöht. Das hat der Verbraucherdienst Mehr Tanken herausgefunden. Der ADAC fordert deshalb eine harte Gangart gegen die Verstöße und auch vom Bundeskartellamt heißt es, die Zahl der Abweichungen sei durchaus hoch. Die Plattform Jugendschutz.net hat im vergangenen Jahr mehr als 15.000 Verstöße gegen den Jugendschutz im Netz registriert. In den meisten Fällen ging es dabei um Missbrauchsdarstellungen von Kindern und Jugendpornografie. Bildungsministerin Prien sprach von alarmierenden Zahlen. Als weitere Gefahren bezeichnete sie KI-Programme. In Duisburg sucht die Polizei nach einem Baby, das sich in Lebensgefahr befinden könnte. Der 6 Monate alte Junge war in der Nacht zusammen mit seiner Mutter aus der Helios St. Johannes Klinik verschwunden, wo er notärztlich behandelt wurde. Die Polizei hat am Nachmittag eine Öffentlichkeitsfahndung gestartet. Buckelwal Timmy soll jetzt doch obduziert werden. Das hat die dänische Umweltbehörde mitgeteilt. Das Tier liege an einem gut besuchten Strand im flachen Wasser und werde Badegäste wohl stark stören, heißt es. Deshalb sollen dänische Forscher und Tierärzte den Wal jetzt bergen, obduzieren und Proben entnehmen. Man hoffe dadurch auch auf wertvolle wissenschaftliche Erkenntnisse und stehe mit den deutschen Behörden in engem Austausch. Denn noch immer ist unklar, woran Timmy genau starb. Er war vor mehr als 2 Wochen von einer privaten Initiative zur Nordsee transportiert worden, wurde dann aber tot vor der Insel Anholt angeschwemmt. Und das waren die Nachrichten mit Danny Hoppe.
3: Das Wetter.
4: Ja, wir basteln hier gerade schon mal die Laternen für die Kinder. St. Martin ist auch bald, oder? Es ist bestes Herbstwetter, auch über den Abend weiter grau und immer mal wieder nass. Und morgen geht so weiter. Es kann Schauer geben hier und da und auch Gewitter vereinzelt. Aber immerhin, es wird wärmer, bis 20 Grad maximal. Nochmal frischer über die Nacht, da landen wir so bei 12 Grad.
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4: Ja, ist mehr so mittelschön. Wir starten mit einer Autobahnsperrung. Die A1 ist weiter dicht. Münster Richtung Dortmund zwischen Kamenzentrum und Unna nach einem Unfall. Dann haben wir die Staus ab 12 Minuten Wartezeit. A1 Dortmund-Münster zwischen Kamenau-Kreuz und Hamberg-Kamen 6 Kilometer, knappe 20 Minuten plus. A1 Münster-Dortmund zwischen Kamenau-Kreuz und Kreuz-Dortmund-Unna 3 Kilometer, eine Viertelstunde. A2 Dortmund-Oberhausen zwischen Bottrop und Kreuz-Oberhausen 4 Kilometer, 18 Minuten. Und die A44 Kassel Richtung Dortmund, da haben wir einen Stau zwischen Unna-Ost und Kreuz-Dortmund-Unna über 3 Kilometer. Das sind 12 Minuten. Gute Fahrt, kommt gut an.
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4: Hallo, Sebastian Pulli hier an diesem lauschigen Dienstagabend im Herbst. Ich habe uns hier schon mal so ein Teelicht angemacht, Herbstdeko rausgestellt, hier die kleine Terrakotta-Igel-Familie, dann die adipöse Eule mit den Reflektoraugen hier, sehr niedlich. Kürbissuppe steht auch auf dem Herd, also alles fertig. Nur die Musikauswahl, die ist leider völlig fehl am Platz. Ich bitte das sehr zu entschuldigen. Die klingt nämlich sehr nach Sonne. Ed Sheeran ist das, Azizam.

0: Benzin und Diesel weiter wahnsinnig teuer. Wie wär's mit dem E-Auto?
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0: Aber dann drückt einem der Karl-Heinz aus dem Schrebergarten immer so blöde Sprüche. Es ist eine Hürde aus verschiedensten Gründen, das E-Auto zu nehmen. Immerhin die beim Preis, die soll kleiner werden. Es gibt ab sofort eine Förderung für E-Autos oder Plug-in-Hybride von bis zu 6.000 Euro. Ja, ist immer noch viel Preis übrig danach, aber immerhin. Was sagt ihr denn? E-Auto, ja oder nein?
2: Nein, weil ich von E-Autos nichts halte. Also ich würde auf jeden Fall bei einem Benziner bleiben.
3: Es ist eine Alternative schon, aber es gibt keine Säule in unserer Nähe. Das ist das Problem.
4: Eher nicht, wegen den ungenügenden Lademöglichkeiten und dem Aufwand, den man dabei hat. Mehr Reichweite, mehr Effizienz, dann würde es schon Sinn machen für mich.
5: Wenn dann nur ein E-Auto, wenn ich in die Stadt fahre, fahre ich auf Campen und so weiter, da kommen wir ja nicht so weit mit den Tankstellen und so.
6: Klar würde ich mir gerne ein E-Auto kaufen wollen, aber der Restgeld muss ja auch irgendwie da sein, ne? Weil es schon eine Menge Kohle, auch wenn die 6.000 Euro dabei sind.
0: Ja, auf jeden Fall. Es sind leider viele Abers übrig. Jetzt hier noch ein Song bei uns von NSYNC. Für alle fossilen Brennstoffe.

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1: Es ist kurz vor 7:30.
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1: Mit Bernd Müller, guten Abend. Wenige Tage nach US-Präsident Trump ist Kreml-Chef Putin zu einem Besuch in China eingetroffen. Bei den Gesprächen auf Einladung von Staatschef Xi geht es um einen Ausbau der privilegierten staatlichen Partnerschaft beider Länder. Die dänischen Behörden wollen den Kadaver von Buckelwal Timmy vor der Insel Anholt entfernen und eine Obduktion ermöglichen. Der Kadaver solle wissenschaftlich untersucht werden, hieß es von der dänischen Umweltbehörde. Auch die Stadt Hilchenbach ist beim Förderprogramm des Bundes für die Sanierung kommunaler Sportstätten leer ausgegangen. Für die Sanierung des Freibads gibt es kein Geld aus Berlin. Dem Rat teilt die Stadtverwaltung nun mit, dass Hilchenbach sich nun beim Sonderprogramm Schwimmbäder des Bundes um Zuschüsse für die Freibadsanierung bewerben wird. 3 Rüttelplatten haben Unbekannte über das vergangene lange Wochenende von einer Baustelle in Aue geklaut. Laut Polizei müssen sie zwischen Mittwochnachmittag und gestern früh zugeschlagen haben und ein geeignetes Fahrzeug benutzt haben, denn die geklauten Arbeitsgeräte wiegen zwischen 160 und 450 Kilogramm. Das waren die Radio Siegen Nachrichten von hier mit Bernd Müller. Die Wetteraussichten für Siegen-Wittgenstein. Heute Abend und in der Nacht regnet es zeitweise. Die Tiefstwerte liegen zwischen 11 und 8 Grad. Morgen früh ist es bewölkt. Hier und da gibt es noch ein paar Schauer. Im Tagesverlauf kommt dann aber die Sonne raus. Nachmittags sind Höchstwerte von 14 bis 19 Grad drin. Der Donnerstag ist dann meist sonnig und trocken bei um die 20 Grad. Der Radio Siegen Verkehrsservice A45 Hagen-Gießen zwischen Wilnsdorf und Halger-Burbach. Gefahr durch Reifenteile auf der Fahrbahn. A4 Köln-Olpe zwischen Bielstein und Gummersbach. 1 Kilometer Stau, ihr verliert 3 Minuten, sagt der ADAC. Diese Radarkontrollen sind bekannt. K45 zwischen Leimstrut und Rente in beide Richtungen. Siegen-Gesbergstraße zum Silberfuchs Richtung Innenstadt. An der B62 zwischen Kronprinzeneiche und dem Ortseingang auf Holderbach. Außerdem in der Ortsdurchfahrt Helbehausen. In beide Richtungen wird dort kontrolliert. Und an der B54 eine Radarkontrolle Eremitage Richtung Siegen.
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0: glücklich. Das stimmt, aber vielleicht ja das, was man davon kaufen kann.
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2: Dachtet ihr, ihr würdet mal reich werden? Und wenn ja, womit? Also mein Plan seit Jahren, also nee, nicht Comedy. Nee, ich plane einen Löffel zu erfinden, der gleichzeitig Salzstreuer ist. So für gekochte Eier, wisst ihr? Da muss man nicht immer Löffel weglegen, Salz streuen, weiter essen, sondern in einem durchfuttern. Ja, damit räume ich bei der Höhle der Löwen richtig auf. Ich sehe schon Carsten Maschmeyer, wie er 7 Millionen Stück davon kauft. Ja, ich glaube, der hat was übrig für Geschäfte, für die man Eier braucht. Als Kind war ich davon überzeugt, ich werde reich durch meinen kleinen Bruder. Der dachte nämlich, dass mehr Geldstücke mehr Geld bedeutet. Also beim Tausch von 2 5-Cent-Münzen gegen 1-2-Euro-Stück kam der sich vor wie der Wolf of Wall Street. Und immer dran denken, was der gute Marcel Reich-Ranicki gesagt hat. Und der hatte Reich im Namen. Geld allein macht nie glücklich. Aber es ist besser, in ein Taxi zu weinen, als in der Straßenbahn.
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1: Mit Danny Hoppe. Guten Abend. Seit April dürfen Tankstellen ihre Spritpreise nur noch einmal am Tag erhöhen, mittags um 12 Uhr. Aber offenbar halten sich viele Tankstellen nicht daran. Das hat der Verbraucherdienst Mehr Tanken herausgefunden. Allein bei uns in NRW haben demnach fast 450 Tankstellen ihre Preise erhöht, obwohl sie das gar nicht durften. Der ADAC fordert hier klar eine härtere Gangart und auch das Bundeskartellamt sagt, die Zahl der Abweichungen sei durchaus hoch. Marc Weiß hat die Infos.
2: Rund 3000 Tankstellen sind in Nordrhein-Westfalen erfasst. Wenn also 450 gegen die Preisregeln verstoßen, dann sind das 14,5% und damit eindeutig zu viele, sagen die Verbraucherschützer. Verglichen mit Bayern sind wir hier aber noch gut dran. Im Freistaat liegt die Quote für unerlaubte Preiserhöhungen bei fast 26%. Der bundesweite Schnitt ist 19,7. Die Zahlen stammen laut Verbraucherdienst aus den Daten der Markttransparenzstelle für Kraftstoffe. Aber wie kann das sein? Die Tankstellenbetreiber weisen jeden Vorwurf zurück. Preisänderungen würden über Kassensysteme laufen und müssten anschließend von Automaten, Preismasten und Zapfsäulen verarbeitet werden. Dann erst gingen die Daten ans Kartellamt, heißt es vom Bundesverband Freier Tankstellen in der Sächsischen Zeitung. Und deshalb könnten langsame Leitungen oder auch noch laufende Tankvorgänge dazu führen, dass eine Preisänderung erst verzögert übermittelt wird. Diesem Argument widersprechen aber die Verbraucherschützer. Bei den erhobenen Daten habe man den Zeitraum von 11.30 Uhr bis 12.30 Uhr bewusst ausgelassen, damit Verzögerungen eben nicht zu falschen Preisannahmen führen.
1: Und jetzt weitere Meldungen im Überblick. Ein US-Amerikaner, der sich im Kongo mit dem Ebola-Virus angesteckt hat, soll zur Behandlung nach Berlin kommen. Das hat das Bundesgesundheitsministerium bestätigt. Er soll demnach in die Sonderisolierstation der Charité gebracht werden. Für die Bevölkerung und für andere Patienten bestehe keinerlei Gefahr, heißt es. Wenige Tage nach US-Präsident Trump ist auch Kreml-Chef Putin am Nachmittag in China eingetroffen. In Peking will er sich mit Staatschef Xi treffen. China ist der wichtigste Handelspartner für Russland. Putin sagte vor seiner Abreise, es gehe auch um den Ausbau der strategischen Partnerschaft beider Länder. Buckelwal Timi soll jetzt doch obduziert werden, das hat die dänische Umweltbehörde mitgeteilt. Forscher und Tierärzte sollen den Wal demnach bergen, obduzieren und Proben entnehmen. NRW und die polnische Region Schlesien wollen enger zusammenrücken. NRW-Ministerpräsident Wüst ist deshalb heute und morgen in Polen unterwegs. Dabei geht es nicht nur um die Wirtschaft, sondern auch um Themen wie Cybersicherheit, Gesundheit und Krisenvorsorge. José Nasjandi ist für uns in Katowice. José, was ist das genaue Ziel dieser Reise?
3: Ja, es geht hier vor allem darum, von Polen zu lernen. Bei seinem Besuch hier in Schlesien schaut sich Wüst unter anderem Einrichtungen an, die für Nordrhein-Westfalen Vorbild sein könnten. Polen gilt zum Beispiel bei der Digitalisierung, der Gesundheitsversorgung und dem Schutz kritischer Infrastruktur als sehr gut aufgestellt. Hintergrund ist dabei auch die aktuelle Sicherheitslage in Europa. Polen entwickelt seit Jahren Konzepte, um Cyberangriffe auch aus Russland besser abzuwehren. Und NRW und Schlesien verbindet viele Gemeinsamkeiten der Struktur. Der Kulturwandel vom ehemaligen Kohlerevier hin zur modernen Forschungs- und Wirtschaftsregion ist auch hier in Katowice ein großes Thema.
1: Danke, José. Und das waren die Nachrichten mit Danny Hoppe.
4: Das Wetter. Dieser Frühling möchte einfach nicht sein wie die anderen Frühlinge. Deshalb gibt's auch jetzt durch den Abend und die Nacht immer wieder Regen und auch morgen teilweise ordentliche Schauer. Hier und da sind auch Gewitter drin. Immerhin in Sachen Temperatur ist morgen ein bisschen Frühling. Bis 20 Grad kriegen wir da maximal. Jetzt in der Nacht, da landen wir so bei 12.
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4: Sah schon mal schlimmer aus um die Zeit. Was nicht so toll ist, ist die Autobahnsperrung. Die A1 ist dicht, Münster Richtung Dortmund zwischen Kamenzentrum und Unna. Nach einem Unfall, da kommt ihr nicht durch. Jetzt die Staus ab, 10 Minuten Wartezeit. A1 Dortmund-Münster zwischen Kamenau-Kreuz und Hamberg-Kamen, 5 Kilometer, knappe 20 Minuten. A2 Dortmund-Oberhausen zwischen Oberhausen-Königshardt und Kreuz-Oberhausen, 2 Kilometer, 11 Minuten plus. Und A44 Kassel-Dortmund zwischen Unna-Ost und Kreuz-Dortmund-Unna, 3 Kilometer, auch da 11 Minuten. Gute Fahrt.
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4: Sebastian Pulli hier und jetzt die Chainsmokers, die Kettenraucher, die hier melancholisch bei Wind und Regen unter einem traurigen Vordach stehen mit ihren Synthesizern. Und dann kommt die weiche, seidige Stimme von Chris Martin ums Eck, der nicht klingt, als er jemals in seinem Leben überhaupt im selben Raum mit einer Zigarette gewesen. Wer mag, kann gerne einstimmen mit so einem rhythmischen Raucherhusten im Takt. Die Chainsmokers und Coldplay, Something Just Like This. Schönen Abend.

0: Das gilt nicht für Manuel Neuer offenbar.
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0: Wäre ich die Bild-Titelseite, ich würde schreiben, neuer Torwart. Manuel Neuer soll doch wieder bei der WM mitmachen, direkt als Nummer 1 für Deutschland. So das Gerücht, beziehungsweise vielleicht ein eher schlecht gehütetes Geheimnis. Das wiederum hieße für Oliver Baumann, der würde wieder auf die Ersatzbank rutschen. Kollege Jonas Mikolajczak versucht, ihn so ein bisschen zu trösten.
2: Ach, Oliver Baumann, du musst doch auch mal das Positive sehen. Ja, vielleicht erlebst du die WM doch nur von der Ersatzbank aus. Aber hey, ich glaube, günstiger kommt man nicht an Tickets bei dieser WM. Naja, Manuel Neuer ist doch genauso überrascht. Der hatte schon die Füße hochgelegt, die Meisterschale mit Popcorn gefüllt und sich gefreut, die WM von zu Hause zu gucken. Und dann kommt Julian Nagelsmann angekraxelt, wie so einen Ex-Partner, der nicht loslassen kann. Der darf jetzt auch schön das Trennungsgespräch mit Oliver Baumann führen. Hey Oliver, ich würde dich doch auf die Bank setzen. Es liegt nicht an dir, sondern an mir. Und nein, es hat wirklich nichts mit meiner Ex zu tun. Aber hey, wir können doch Freunde bleiben. Ich glaube, genauso fühlt sich das gerade für Oliver Baumann an. Man muss sich das ja nur mal vorstellen. Das ist ja wie wenn hier King Charles, der freut sich mit über 70, dann doch mal das Krönchen auf den Kopf zu kriegen. Und auf einmal würde seine Mutter Queen Elizabeth von den Toten auferstehen und sagen, ja, ich kann doch noch ein paar Jahre. Wenn das jetzt so läuft bei Julian Nagelsmann. Ja, dann würde ich mir diese Taktik auch woanders wünschen. Weil wie wär's? Wir tauschen Donald Trump doch nochmal schnell gegen Obama aus. Oder beim ESC, da hätten wir kurz vorher auch noch Lena einwechseln können. Ach so, und glaubt ihr, Merkel würde nochmal Kanzlerin machen?

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1: Es waren wieder Szenen heute Morgen hier. Man erlebt jeden Tag was Neues mit Ann-Christin Schmidt. Gestern war es erstmal das vergessene Nasenspray.
2: Ja, aber ich kam ja klar.
1: Ja?
2: Ich kam klar.
1: Leute, aber es gab Nachfragen. Was ist denn da los? Ja, es gab Nachfragen.
2: Leute, ich bin nur Nasenspray-süchtig. Leute, also ganz ehrlich,
1: ja,
2: bitte.
1: Aber heute ging es dann schon wieder. Vielleicht ist das der erste
2: Entwöhnungseffekt.
1: Ja, wahrscheinlich. Heute stand sie hier auf einmal Hände hoch. Ich sag, was ist jetzt, Ann-Christin? Ich habe mir eben Bepanthen drauf geschmiert, weil ich so raue Hände habe.
2: Ich habe so raue Hände, weil ich mir so viele Hände wasche. Völlig übertrieben, ja, auch. Und habe mir dann jetzt eben Bepanthen drauf geklatscht. Und ich, ist
1: was Ann-Christin vergessen hat...
2: Das Leben geht ja auch weiter.
1: Sie kann keine Maus und keine Tastatur mehr anfassen, weil, schmiert ja ein bisschen.
2: Die klebte ja förmlich, als ich die halt so hochgehoben habe, klebte die Maus
1: jetzt
2: dran. Viel Spaß für alle, die gleich noch hier an diesem PC arbeiten werden.
1: Ja, Handcreme auf jeden Fall.
2: Ich bin raus, ja.
1: Handcreme auf jeden Fall ein Thema. Seid ihr da vielleicht auch so drauf?
2: Aber Mund- und Halssalbe kann ich sehr empfehlen. Das ist wirklich, also das hat jetzt eine Stunde gebraucht, um einzuziehen, aber wie geschmiert.
1: Für mehr Lifehacks folgt uns gerne auf Instagram oder schaltet morgen wieder ein.
2: Oder auch für mehr Hack generell. Morgen ist ja dann auch Mittwoch, ne?
1: Ach ja, stimmt, ist auch schon wieder, ja. Tom Schirmer ist mein Name.
2: Und ich bin Ann-Christin Schmidt.
1: Und mal gucken, was sie morgen wieder erzählt.
2: Bis morgen.
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Sebastian Pulli hier und da kann man ja gar keinen schlechten Song draus machen, wenn man Faithless samplet mit dem großartigen Insomnia. Ob der Rest abseits des Samples besser ist als das Original hier in der neuen Version, kann man diskutieren. Aber eine Sache ist tatsächlich besser, das ist die Produktion. Der Bass drückt härter. Oder wie eine junge Kollegin hier aus dem Hause sagt, der Bass kopuliert. Also sie sagt nicht kopuliert, aber ich will ja meinen Job behalten. Bebe Rexha, New Religion. Schönen Abend euch. 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
1: Neue Musik jetzt von Olivia Rodrigo.
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1: Die, sagen wir, Ü35er, also ab da sinkt die Bekanntheitsrate wahrscheinlich was mehr, vermutlich zum ersten Mal bewusst wahrgenommen haben hier bei uns über diesen Song.
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1: Dieses wunderschöne, kleine, zerbrechliche Driver's License, wo sie endlich ihren Führerschein hat

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1: Ich bin Dirk Zeitler. Gerade erst war US-Präsident Trump in Peking, nun ist Kreml-Chef Putin zu einem Besuch in China eingetroffen. Moskau hat große Erwartungen an die Gespräche mit Chinas Staatschef Xi.
2: Wenige Tage nach dem Besuch von Donald Trump empfängt China mit Putin den nächsten Staatschef einer Großmacht. Bei den Gesprächen mit Parteichef Xi Jinping wird es vor allem um die enge Partnerschaft beider Länder gehen. Auch die Kriege in der Ukraine und im Nahen Osten dürften Thema sein. Russland will zudem über neue Gaslieferungen nach China sprechen. In Peking wird die schnelle Abfolge der Besuche auch als Aufwertung gesehen. Peking kann zeigen, an China kommt in der Weltpolitik kaum noch jemand vorbei. Aus Shenzhen, Jörn Petring.
1: Der US-General und NATO-Oberbefehlshaber Grinkevich hat bestätigt, dass die Vereinigten Staaten vorerst keine weitreichenden Mittelstreckenwaffen in Deutschland stationieren werden. Die zuvor geplante Verlegung eines sogenannten Long-Range-Fires-Bataillon werde nicht beginnen, sagte der US-General. Eine Abmachung hatte eigentlich vorgesehen, dass die USA von 2026 an in Deutschland wieder Mittelstreckenwaffen mit konventionellen Sprengköpfen stationieren, die weit bis nach Russland reichen. Fast jede fünfte Tankstelle in Deutschland verstößt gegen die 12-Uhr-Regel. Das hat eine Untersuchung des Verbraucherdienstes Mehr Tanken ergeben. Die Spritpreise dürfen seit April nur noch einmal am Tag erhöht werden. Sinken können sie dagegen immer.
3: Gut 15.000 Tankstellen gibt es in Deutschland. 3.000 davon haben die Preise zu unerlaubten Zeiten angehoben. Am häufigsten in Bayern, am seltensten in Berlin. Ein etabliertes System, mit dem Abweichungen von der 12-Uhr-Regel sanktioniert werden könnten, gibt es nicht. Das Kartellamt hat nach eigenen Angaben noch nicht einmal aus allen Bundesländern die Info, welche Landesbehörde überhaupt zuständig wäre. Die Tankstellenbranche sagt, Regelverstöße seien nicht mutwillig. Preisänderungen an der Zapfsäule kämen nicht auf Knopfdruck, sondern durch ein komplexes Berechnungssystem, das technisch bedingt auch mal länger brauche. Thomas Bleskin, Nachrichtenredaktion.
1: Zwei Wochen nach seinem Transport Richtung Nordsee wurde der als Timmy bekannte Buckelwal tot vor der dänischen Insel Anholt entdeckt. Der Kadaver soll nun doch untersucht werden. Die Bergung des Wals, die Obduktion und die Probenentnahme übernehmen dänische Forscher und Tierärzte. Und das waren die Nachrichten mit Dirk Zeitler.
4: Das Wetter. So, wir haben uns ein schönes Teelicht angemacht und schon mal angefangen, ein Gesicht aus dem Kürbis zu schnitzen. Es ist weiter Herbst, auch über den Abend und die Nacht viele Wolken und immer wieder nass. Und auch morgen kann es ordentlich schauern und hier und da auch gewittern. Aber immerhin, es wird wärmer, 20 Grad maximal. Jetzt in der Nacht erstmal frischer, da landen wir so bei 12.
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4: Die A1 bleibt weiter gesperrt, stand jetzt bis 22 Uhr gleich noch. A1 Münster-Dortmund zwischen Kamenner-Kreuz und Unna, da hat es ja einen Unfall gegeben. Jetzt die Staus, da haben wir nur noch zwei. A1 Dortmund-Münster zwischen Kamenner-Kreuz und Hamberg-Kamen, 2 Kilometer, 6 Minuten. Und A1 Münster-Osnabrück zwischen Münster-Nord und Greven, da haben wir 2 Kilometer, knappe Viertelstunde plus. Kommt gut an.
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4: Sebastian Pulli hier. Ja, wie kann man sich das graue Wetter schönreden? Super für Gamer. Sonne blendet nicht auf dem Bildschirm. Man stirbt nicht vor Hitze, wenn die warme Partnerin nachts angekuschelt kommt. Herbsttees. Mega lecker, auch um die Zeit. Allergie ist weniger Allergie ist genauso schlimm. Ich weiß ja auch nicht. Fakt ist, es wird auf jeden Fall schöner über Pfingsten. Keine Sorge. Don't worry. Leonie. Schönen Abend euch. 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

0: Was ist die bessere Stadt, Amsterdam oder Berlin?
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0: Harry Styles sagt aktuell Amsterdam. Zumindest hält er sich da gerade auf, gibt da Live-Konzerte und in Deutschland nicht, obwohl er ja in Berlin wohnt seit einiger Zeit und dann schön mit Matcha Latte und Kabelkopfhörern über den Prenzlauer Berg ist. Muss man da machen, sonst wird man nicht eingebürgert. Ariane Lepoglavic aus der Musikredaktion. Das neue Album ist raus, klingt anders als die Vorgänger.
2: Es ist super spannend. Also allein schon der Titel Kiss All The Time, Disco Occasionally. Die Songs sind vielseitig, von emotionalen Balladen bis hin zu tanzbaren Hits und alles mit so einem elektronischen Touch. Ich meine, das passt ja auch zu seinem Aufenthalt in der Elektrohauptstadt Berlin.
0: Ja, vielleicht hat er jetzt auch öfter mal eine Hundemaske auf. Was hat er noch alles gemacht in Berlin?
2: Ja, die Frage ist eher, was hat er nicht gemacht? Also er war im Berghain-Club unterwegs, wurde beim Kaffeetrinken gesichtet und hat sogar beim Marathon teilgenommen. Also einmal die ganze Berlin-Experience mitgenommen, aber er hat dort auch gearbeitet und zwar in den Hansa-Studios Berlin an seinem Album. Das Album ist, wie gesagt, super vielschichtig und eben auch emotional. Das merkt man auch in seiner neuen Lead-Single American Girls.
3: The song to me is like, it's actually quite a lonely song in a lot of ways. I watch like my three closest friends get married. You know, there just is a magic when you find the right person.
2: Es geht um dieses einsame Gefühl, wenn um dich herum alle Freunde heiraten und glückliche Partner gefunden haben, aber man selbst hat da noch nicht die eine Person gefunden. Das Album ist halt einfach sehr persönlich und das macht es auch so sympathisch und schön. Ich kann es wirklich nur empfehlen.
0: Die neue Single jetzt, American Girls, hat zwar elektronische Elemente, wehen aber auch so ein bisschen 60s und 70s durch, wie beim alten Harry. Schöner Song gibt's jetzt hier.
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hier mit einem der, ja, vielleicht schönsten Sounds der Welt, dem einer warmen, schneidenden, rhythmisch gespielten Akustikgitarre. Underdog, Alicia Keys. Schönen Abend.

0: Madonna und Sabrina Carpenter. Bring Your Love.
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0: Sabrina. 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

0: Alphaville und jetzt neue Musik von Alex Warren und die ist ziemlich überraschend. 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Ne, Alex Warren, der Lieferant für den vermutlich meistgewählten Hochzeitssong der nächsten Jahre. Ordinary, so wie die meisten Songs von Alex Warren, ja immer mit einer traurigen Note drin.
1: I cry in almost all my sessions. I fully just allow it to happen and I love my music. I listen to it all the time and I cry all the time.
0: Ja, da sagt er es, er weint ständig bei den Aufnahmen zu seiner eigenen Musik, hört sie auch, weint dann auch. Hat auch sehr viel zu tragen, hat seine beiden Eltern ja sehr früh verloren. Ja, und vielleicht deshalb kann er gar keine restlos fröhlichen Songs schreiben. Die neue Single nämlich, eigentlich tanzbar, treibt richtig schön an, dicke Bassdrum. Thema ist, sich so richtig verlieben, also auch das schön, alles schön. Und trotzdem ist da einfach eine Resttraurigkeit drin und immer auch diese Schwere in seiner Stimme, die offenbar einfach ein Teil von ihm ist. Wir hoffen, es geht ihm gut. Uns im besten Fall ja mit der Single, denn Spaß macht die. Heißt Fever Dream. Alex Warren hier bei uns. Schönen Abend.

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1: Ich bin Dirk Zeitler. Der US-General und NATO-Oberbefehlshaber Grinkewitsch hat bestätigt, dass die Vereinigten Staaten vorerst keine weitreichenden Mittelstreckenwaffen in Deutschland stationieren werden. Die zuvor geplante Verlegung eines sogenannten Long-Range-Fires-Bataillon werde nicht beginnen, sagte der US-General. Eine Abmachung hatte eigentlich vorgesehen, dass die USA in Deutschland wieder Mittelstreckenwaffen mit konventionellen Sprengköpfen stationieren, die bis weit nach Russland reichen. Wer die neue Kaufprämie für Elektroautos nutzen will, kann seit heute die staatliche Unterstützung beantragen. Das Antragsverfahren läuft ausschließlich digital ab, rückwirkend für Neuzulassungen ab Januar.
2: Viele Interessierte standen offenbar schon in den Startlöchern. Bis zum Ende der Veranstaltung mit Umweltminister Schneider, die gerade mal eine halbe Stunde dauerte, gab es schon über 1.800 Anträge. Für den Online-Antrag ist eine Bund-ID nötig, also ein Konto, mit dem man sich online bei Behörden ausweisen kann. Gefördert wird unter anderem der Kauf und das Leasing neuer E-Autos und bestimmter Plug-in-Hybride, die sowohl mit Strom als auch mit Treibstoff fahren können. Die Höhe des Zuschusses hängt von Fahrzeug, Einkommen und Familiengröße ab und kann bei bis zu 6.000 Euro liegen. Tine Klimach, Nachrichtenredaktion.
1: 2 Wochen nach seinem Transport Richtung Nordsee wurde der als Timmy bekannte Burkelwal tot vor der dänischen Insel Anholt entdeckt. Der Kadaver soll nun doch untersucht werden.
3: Der Wal liegt an einem gut besuchten Strand im flachen Wasser, schreibt die dänische Umweltbehörde. Wenn man sich Strömung und Wasserstand dort ansieht, ist es demnach sehr wahrscheinlich, dass er ohne Zutun dort liegen bleibt. Dann allerdings fürchten die Dänen, könnte er Badegäste und Einheimische stören. Deshalb soll der Kadaver nun doch geborgen werden und nicht nur das. Die Dänen wollen ihn nach Möglichkeit auch obduzieren und Proben für die Forschung entnehmen. Aus Skandinavien, Julia Weschenbach.
1: Die diesjährige ESC-Siegerin Dara ist in der bulgarischen Hauptstadt Sofia von tausenden Fans mit einer Party gefeiert worden. Die Menschenmenge versammelte sich unter den Klängen des ESC-Siegesongs Bangaranga auf dem zentralen Platz vor dem früheren Königsschloss. Die Fans skandierten immer wieder Dara, Dara, bis die Sängerin im exzentrischen Outfit auf die Bühne kam.
0: Das waren die Nachrichten mit Dirk Zeitler.
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5: Ja, wir basteln hier gerade schon mal die Laternen für die Kinder. St. Martin ist auch bald, oder? Es ist bestes Herbstwetter, auch über den Abend weiter grau und immer mal wieder nass. Und morgen geht's so weiter. Es kann Schauer geben hier und da und auch Gewitter vereinzelt. Aber immerhin, es wird wärmer, bis 20 Grad maximal. Nochmal frischer über die Nacht, da landen wir so bei 12 Grad.
0: NRW Verkehr.
5: Die A1 Münster Richtung Dortmund, noch so eine Stunde gesperrt zwischen Kamener Kreuz und Unna nach dem Unfall. Dann staut es sich auf der A1 Münster Osnabrück zwischen Münster Nord und Greven, 2 Kilometer, 10 Minuten. Und A2 Dortmund Hannover zwischen Herford Bad Salzuflen und Herford Ost, da haben wir aktuell 1 Kilometer Stau, sind 5 Minuten plus. Gute Fahrt.
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5: Sebastian Pulli hier und David Guetta jetzt mit Lovers on the Sun. Ist einer der wenigen Vorteile an dem wolkigen Frühling, dass wir denen jetzt wenigstens nicht zugucken müssen, wie die da oben rummachen. Schönen Dienstagabend euch.

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0: Rund um den Song Down Under von der australischen Band Men at Work. Und Kern der Geschichte ist ein kleines Stück aus dem Flötenpart des Liedes, und zwar dieses hier. Denn das ist eine kleine Hommage, ist ein Zitat aus einem Kinderlied, das in Australien wohl alle Kinder kennen. In der Schule wird es gesungen, ist ganz bekannt. Kookaburra sits in the old gum tree. Der Kookaburra ist ein Vogel, zu Deutsch tatsächlich der lachende Hans. Der sitzt im alten Gummibaum und dieses Kinderlied klingt so.
2: Kookaburra sits in the old gum tree.
0: So, nochmal zum Vergleich, die Flötenmelodie. So, fand die Band super als Idee, in einem Lied über Australien eben dieses kleine Zitat einzuweben. Und es ist offenbar nie so wirklich wem aufgefallen, bis 30 Jahre nach Veröffentlichung des Liedes im Jahr 2011, da kam im Fernsehen in einer Quizshow die Frage, welches Kinderlied steckt in dem Song Down Under? So, und diese Show guckte sich zufällig an, der neue, frische Besitzer der Rechte an diesem Kinderlied, und hat sich gedacht, ja, da holen wir doch mal Kohle raus. Hat geklagt und die Band musste ihm dann rückwirkend über 600.000 Euro zahlen. Bisschen unverschämt, konnte keiner drüber lachen, nicht mal der Hans. Down Under jetzt, Man at Work. Schönen Abend.

Sebastian Pulli hier und kennt ihr das noch früher aus der Schule beim Referate halten? Da war dann vor einem die Susanne Peter Schmitzenkopf dran und die Susanne hat das so gut gemacht. Alle konnten folgen, waren überrascht, haben gelacht. Es war ein absolutes Feuerwerk. Und dann war man selbst dran und hatte vergessen, das vorzubereiten. Und dann hat man sich so krumpelig was zusammen improvisiert und konnte am Ende nicht mal sagen, wie viele Jahre der 30-jährige Krieg gedauert hat. So, was will ich damit sagen? Jetzt kommt erst die absolut grandiose Ray und dann kommt Revolverheld. Schönen Abend.

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0: Skandalmeldung zum Oktoberfest. Also Skandal, naja, es ist ein erster Weltskandal, der ausschließlich sehr reiche Leute empört. Problemlevel ist so, der neue SUV ist zu groß für meine Garage. Er hier hat Details.
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3: Ja, nee, ist klar. Was hab ich mich da drauf gefreut? Seit Jahren fiebrig drauf hin. Hab immer die Füße stillgehalten, mich selbst beruhigt mit Sätzen wie: Atze, du bist noch nicht so weit. Das ist noch eine Nummer zu groß für dich. Und jetzt, wo ich endlich die Platzreife für die Wiesen erreicht habe, mir übers Oktoberfest komplett freigenommen habe, jetzt, wo mein Dirndl schon am Schrank hängt, wo ich den Text von Das rote Pferd komplett auswendig kann, da drehen die Schweine die Champagnerdusche ab. Hier, ist eine Meldung. Champagnerduschen sind ab diesem Jahr auf dem Oktoberfest verboten. Aus, vorbei mit dieser altrömischen Dekadenz. Ja, und da frage ich mich, was soll das denn? Was bleibt den Münchner Geldadel denn noch? Soll sich die Schickeria demnächst mit Weizenbier und Almdudler hochbetern? Was wird als nächstes verboten auf dem Oktoberfest? Hinters Bierzelt kotzen? Fummeln in der Geisterbahn? Die Zungenküsse der Effenbergs? Obwohl, da sollte das Münchner Ordnungsamt wirklich mal ein bisschen genauer hingucken. Das ist wirklich unschön.
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1: Ich bin David Riemer. Gerade erst war US-Präsident Trump in Peking, nun ist Kreml-Chef Putin zu einem Besuch in China eingetroffen. Moskau hat große Erwartungen an die Gespräche mit Chinas Staatschef Xi Jinping.
2: Wenige Tage nach dem Besuch von Donald Trump empfängt China mit Putin den nächsten Staatschef einer Großmacht. Bei den Gesprächen mit Parteichef Xi Jinping wird es vor allem um die enge Partnerschaft beider Länder gehen. Auch die Kriege in der Ukraine und im Nahen Osten dürften Thema sein. Russland will zudem über neue Gaslieferungen nach China sprechen. In Peking wird die schnelle Abfolge der Besuche auch als Aufwertung gesehen. Peking kann zeigen, an China kommt in der Weltpolitik kaum noch jemand vorbei. Aus Shenzhen, Jörn Petring.
1: Der US-General und NATO-Oberbefehlshaber Grinkewitsch hat bestätigt, dass die Vereinigten Staaten vorerst keine weitreichenden Mittelstreckenwaffen in Deutschland stationieren werden. Eine Abmachung hatte eigentlich vorgesehen, dass die USA von 2026 an in Deutschland wieder Mittelstreckenwaffen mit konventionellen Sprengköpfen stationieren, die weit bis nach Russland reichen. 15 Monate lang hat der Landtag von Sachsen-Anhalt den Anschlag auf den Magdeburger Weihnachtsmarkt intensiv aufgearbeitet. Ein zentrales Ergebnis: Schwächen und Fehler im Handeln von Behörden haben es dem Täter zumindest leicht gemacht, die Tat zu begehen. So steht es im Abschlussbericht, den der Parlamentarische Untersuchungsausschuss vorgestellt hat.
3: Ein Betonblock an der falschen Stelle, Schutzkonzepte, die nicht gründlich gecheckt worden sind, Informationen zum späteren Täter, die nicht zentral zusammengeführt wurden. Im Abschlussbericht werden eine ganze Reihe von Fehlern aufgelistet. Und mindestens die Oppositionsfraktionen im Magdeburger Landtag sind sich einig, der Anschlag hätte verhindert werden können. Als Konsequenz soll nun ein Bedrohungsmanagement etabliert werden. Ziel: Gefährder früher aktiv ins Visier nehmen, damit wichtige Hinweise nicht wieder unbeachtet bleiben. Thomas Thonfeld, Nachrichtenredaktion.
1: Den deutschen Wäldern machen gravierende Folgen von Hitze und Trockenheit weiterhin stark zu schaffen. Bei den häufigsten Arten sind nach wie vor 4 von 5 Bäumen krank, wie aus neuen Daten für 2025 hervorgeht. Bundesagrarminister Rainer sprach von einer Stabilisierung trotz ungünstigerer Wetterbedingungen. Umweltverbände mahnen angesichts der Klimakrise, es gebe keinen Grund zur Entwarnung. Und das waren die Nachrichten mit David Riemer.
4: Das Wetter.
5: Dieser Frühling möchte einfach nicht sein wie die anderen Frühlinge. Deshalb gibt's auch jetzt durch den Abend und die Nacht immer wieder Regen und auch morgen teilweise ordentliche Schauer. Hier und da sind auch Gewitter drin. Immerhin in Sachen Temperatur ist morgen ein bisschen Frühling. Bis 20 Grad kriegen wir da maximal. Jetzt in der Nacht, da landen wir so bei 12.
6: NRW Verkehr.
5: Die gesperrte A1 soll angeblich in diesen Minuten wieder geöffnet werden. Das war zumindest die Ankündigung. Ab 10 Uhr angeblich wieder frei die A1 Münster Richtung Dortmund zwischen Kamnerkreuz und Unna nach dem Unfall. Aber noch ist sie hier als gesperrt gemeldet. Dann haben wir noch 3 Staus. A2 Dortmund-Hannover zwischen Herford-Bad Salzuflen und Flotow-West. 1 Kilometer, 2 Minuten. A4 Köln-Aachen zwischen Köln-Eifeltor und Kreuz-Köln-West. Dichter Verkehr, 3 Minuten. Und A40 Duisburg-Essen zwischen Essen-Holsterhausen und Essen-Zentrum. Dichter Verkehr 5 Minuten plus. Gute Fahrt.
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5: Sebastian Pulli hier und es gibt ja so ein paar Großereignisse, so ein paar geschichtliche Knackpunkte, die wohl die meisten von uns mitbekommen haben. 9-11 natürlich, Corona, Timmy der Wahl und im Jahr 97, da hat die ganze Welt geschaut, nach Großbritannien, da ist ja Prinzessin Diana ums Leben gekommen bei dem Autounfall und es gab dieses eine Lied, das wir damals alle gehört haben von Elton John, für sie neu aufgelegt damals, Candle in the Wind, gibt's jetzt hier.

0: Eine ganz, ganz wundervolle Geschichte haben wir für euch.
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0: Es geht um Steven. Steven hat ein Lotterielos gekauft, hatte es schon fast vergessen. Dann kam ein Anruf und jetzt gehört Steven, seiner Frau und seinem Sohn ein Haus. Ein Landgut bei Düsseldorf im Wert von 2,8 Millionen Euro.
2: Zu diesem Landgut gehört ein Gästehaus, ein Baumhaus, ein Fitnessstudio, eine Sauna, ein Bach und eine riesengroße Menge Wald auf 22.000 Quadratmeter Grundstück. Und für mich war wirklich Platz 1, einen Kamin drin zu haben. Und es ist nicht nur ein Kamin, es sind zwei oder drei Kamine. Das war für mich wow.
0: Sollte Neid aufkommen, das sind keine Schnösel, Steven ist sehr bodenständig. Also das, was er da bekommen hat, das passt gar nicht zu ihm, sagt er.
2: Das passt gar nicht, wie wir leben. Jetzt sind ein paar Nummern zu groß für uns. Wir sind ganz normale Arbeiter und versuchen hier und dort uns das zu ermöglichen, was man sich ermöglichen möchte. Und dass natürlich so ein Haus dann herauskommt, naja, das war natürlich das i-Tüpfelchen auf der Sahnetorte, wie man so schön sagt.
0: Das i-Tüpfelchen auf der Sahnetorte, so sagt man das. Ganz herzlichen Glückwunsch. Was für eine schöne Geschichte hier aus NRW. Einen erholsamen Abend jetzt erstmal der Familie vor dem Kamin. Hat ja jetzt jeder sein eigenes.

Sebastian Pouli hier und gleich Clouseau mit seiner Nummer, die klingt, als wäre das uneheliche Kind von Herbert Grönemeyer. Klingt wirklich sehr grönemeyerig, die Nummer. Gewinner gibt's gleich hier, aber erstmal Pink mit Trustfall. Schönen Abend.

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0: Nach The Weeknd jetzt die Sarah Engels von vor 8 Jahren, Michael Schulte.
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0: Viertplatzierter, ja, beim ESC damals. Und das für Deutschland, das wäre für andere Länder schon die 1. Von ihm jetzt neue Musik.
2: Mein neuer Song Lovesick handelt, wie man unschwer auch im Songtitel erkennen kann, von der Liebe und wie wunderschön das sein kann, verliebt zu sein. Wie das aber auch manchmal so ein bisschen komisch sein kann, fast so ein bisschen, dass man sich krank fühlt und fragt, was hier eigentlich gerade los mit mir? Ich komme gar nicht mehr klar darauf, was eigentlich gerade in meinem Körper, in meinem Herzen, in meinem Kopf passiert. Ein Song, glaube ich, der sehr, sehr gut in den Sommer passt, der sehr hoffnungsvoll, euphorisch ist und einfach Spaß macht jetzt hier. Auf das hoffentlich gute Wetter, was jetzt hier uns bevorsteht in diesem Sommer.
0: Ja, am Pfingstwochenende ist schon soweit, da wird es sommerlich und nach dem Song sind wir da 2,5 Minuten näher dran. Michael Schulte mit Lovesick jetzt bei uns.

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1: Ich bin David Riemer. Fast jede fünfte Tankstelle in Deutschland verstößt gegen die 12-Uhr-Regel. Das hat eine Untersuchung des Verbraucherdienstes Mehr Tanken ergeben. Die Spritpreise dürfen seit April nur noch einmal am Tag erhöht werden. Sinken können sie dagegen immer.
2: Gut 15.000 Tankstellen gibt es in Deutschland. 3.000 davon haben die Preise zu unerlaubten Zeiten angehoben. Am häufigsten in Bayern, am seltensten in Berlin. Ein etabliertes System, mit dem Abweichungen von der 12-Uhr-Regel sanktioniert werden könnten, gibt es nicht. Das Kartellamt hat nach eigenen Angaben noch nicht einmal aus allen Bundesländern die Info, welche Landesbehörde überhaupt zuständig wäre. Die Tankstellenbranche sagt, Regelverstöße seien nicht mutwillig. Preisänderungen an der Zapfsäule kämen nicht auf Knopfdruck, sondern durch ein komplexes Berechnungssystem, das technisch bedingt auch mal länger brauche. Thomas Bleskin, Nachrichtenredaktion.
1: Wenige Tage nach US-Präsident Trump ist Kreml-Chef Putin zu einem Besuch in China eingetroffen. Putin wird von einer Delegation aus Ministern und Managern von staatlichen und privaten Konzernen begleitet. Bei den Gesprächen auf Einladung von Chinas Staatschef Xi Jinping geht es um einen Ausbau der privilegierten strategischen Partnerschaft beider Länder. China ist der wichtigste Handelspartner für Russland. Den deutschen Wäldern machen Folgen von Hitze, Trockenheit und Schädlingen weiterhin zu schaffen. Aber der Zustand unseres Waldes habe sich insgesamt im Vergleich zu 2024 nicht weiter verschlechtert. Das sagte Bundesagrarminister Rainer bei der Vorstellung des Waldzustandsberichts für das vergangene Jahr.
3: Nach wie vor sind 4 von 5 Bäumen in Deutschland krank. Gut erkennbar zum Beispiel an fehlenden Nadeln oder Blättern in den Baumkronen. Vor allem bei Eichen, gut die Hälfte haben hier größere kahle Stellen. Auch ein Drittel der Kiefern haben deutlich sichtbare Schäden. Das sind etwas mehr noch als im Vorjahr. Buchen und Fichten geht's dagegen etwas besser. Zwar sind im vergangenen Jahr weniger Bäume abgestorben als vorher, aber insgesamt hat sich der Wald auch noch nicht von den Dürrejahren 2018 bis 2020 erholt. Aus Berlin, Thomas Thonfeld.
1: Nach dem Hauseinsturz im sächsischen Görlitz laufen die Arbeiten auch in der Nacht weiter. Die Helfer arbeiteten per Hand an der Beseitigung der Trümmer, sagt eine Polizeisprecherin. In Görlitz war Montagabend ein Mehrfamilienhaus eingestürzt. Grund dafür war möglicherweise eine Gasexplosion. An der Unfallstelle wird nach 3 Menschen gesucht. Von 2 Frauen und einem Mann fehlt jedes Lebenszeichen. Das waren die Nachrichten mit David Riemer.
4: Das Wetter. So, wir haben uns ein schönes Teelicht angemacht und schon mal angefangen, ein Gesicht aus dem Kürbis zu schnitzen. Es ist weiter Herbst, auch über den Abend und die Nacht viele Wolken und immer wieder nass. Und auch morgen kann es ordentlich schauern und hier und da auch gewittern. Aber immerhin, es wird wärmer, 20 Grad maximal. Jetzt in der Nacht erstmal frischer, da landen wir so bei 12.
5: NRW Verkehr.
4: Sehr wenig los, noch ein kleiner Stau. A40 Duisburg-Essen zwischen Essen-Holsterhausen und Essen-Zentrum. Dichter Verkehr, 2 Minuten seid ihr durch. Gute Fahrt.
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4: Sebastian Pulli hier. Jetzt ist hier gerade bei YouTube die automatische deutsche Übersetzung angegangen. Ich weiß nicht, wie man die ausmacht. Ich bin über 40. Ich wollte das Video gucken zu Teddy Swims, Mr. Know-It-All. Und jetzt steht hier unter dem Video, als wäre nichts, Teddy schwimmt, Gedankenstrich, Herr Besserwisser. Ja, Leute, die immer gerne mehr deutsche Musik hätten, das ist ein gutes Gegenargument. Also, Teddy schwimmt jetzt, Herr Besserwisser. Viel Freude.

0: So langsam hat es sich ausgeregnet. Nicht beim Wetter, das braucht noch ein bisschen, aber bei ihm hier.
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0: Wir befinden uns nämlich in der Finalwoche, aber der Feierabenddeal, der gilt auch in der noch. Das heißt, ihr könnt auch, nachdem die Türen des landesweiten Geldregenstudios geschlossen sind, am Nachmittag immer noch mal 500 Euro nach Feierabend gewinnen. Annika zum Beispiel, sie hat sich gestern beworben und heute gewonnen beim Kollegen Hendrik Frost.
2: So auf einem Level von 0 bis 10. Wo ist gerade so deine Laune, deine Stimmung, Annika?
3: Ich bin ziemlich aufgeregt. Ich glaube eine 8 schon.
2: Würdest du auch mit einer 10 stimmungsmäßig klarkommen?
3: Ja.
2: Sehr gut, dann schenke ich dir jetzt ein bisschen Geld.
3: Okay.
1: 500 Euro.
2: Die gehören dir.
3: Krass, wie kommt das denn?
2: Du hast gestern bei uns beim Feierabenddeal mitgemacht.
3: Definitiv, ja, habe ich.
2: Und hier ist der Rückruf.
3: Oh, cool, sehr cool.
2: Nichts machen, kein Weiter, kein Stopp, kein Blitz, einfach so 500 Euro frei Haus.
3: Oh, ich zitter voll. Sehr schön, dankeschön.
2: Sehr gerne. Wem erzählst du als erstes davon?
3: Meiner Arbeitskollegin, wo ich gleich in mein Büro wieder gehe.
2: Ja, nimm uns doch mal mit.
3: Was jetzt hier los ist.
2: Nimm uns doch mal mit, wir wollen das hören. Am besten auf Lautsprecher.
3: Ich hab den Geldring am Telefon. 500 Euro.
4: Alter.
3: Richtig gut, wir stehen hier gerade zu dritt jetzt in meinem Büro.
4: Ja.
2: Und ich höre, die Freude ist groß.
3: Ja. Alle ganz sprachlos hier.
2: Annika, das hat einen Vor- und Nachteil. Vorteil, 500 Euro gehören dir. Nachteil, die Kolleginnen wollen jetzt ein Mittagessen ausgegeben haben.
3: Ja, aber blattgeholt, Alter.
2: Ganz viel Spaß damit.
3: Vielen Dank.
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Sebastian Pulli hier, und wenn sich ein Streichquartett von der Musikhochschule abends versehentlich in Technoschuppen verirrt, dann kommt vermutlich sowas hier dabei heraus. Klassik plus Elektro, sehr spannender Hybrid, Clean Bandit ist das, rather.

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0: Wirklich schön, dass das Wetter nicht gut ist. Dann können wir ins Kino.
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0: Wir hätten auch einen Blockbuster, einen neuen Star-Wars-Film, und zwar The Mandalorian and Grogu nach der Serie The Mandalorian. Kinoexperte Jörg Albrecht, der erste Star-Wars-Film im Kino seit langem, ne?
2: Ja, der letzte war 2019, das Finale der dritten Star-Wars-Trilogie. Seitdem haben sich die Fans daran gewöhnt, dass sämtliche neuen Geschichten der Weltraumsaga in Serienform bei Disney Plus laufen. Jetzt also die Rückkehr ins Kino mit The Mandalorian and Grogu und damit der Test, ob Star Wars noch auf der großen Leinwand funktioniert.
3: Wir alle kennen die Geschichten über den mandalorianischen Kopfgeldjäger und dieses Kind.
2: Gemeint sind damit der Mensch Din Djarin und Grogu, unser Baby Yoda. Über drei Serienstaffeln und diverse Abenteuer sind sie zusammengewachsen. Sie sind mittlerweile sogar offiziell Vater und Sohn, nachdem Din Grogu adoptiert hat. Und natürlich warten auf die beiden jetzt erneut finstere Typen in der Galaxie.
4: Das Kind wird Jahrhunderte länger leben als ich. Ich werde nicht immer da sein, um ihn zu beschützen.
0: Ja, müssen wir denn die Serie gesehen haben, damit wir Spaß haben? Also man würde ja meinen, besser ja, ne?
2: Sagen wir mal, es schadet sicher nicht, aber es ist auch keine Voraussetzung. The Mandalorian and Grogu ist dann doch so einfach gestrickt, dass man sofort einsteigen kann, selbst wenn man noch nie im Star Wars-Universum unterwegs war. Das ist gleichzeitig aber auch das Problem, denn dieser Trip, der ist nicht aufregender, der ist nicht witziger als eine Serienepisode von The Mandalorian. Außerdem sind irgendwann auch mal der Coolness-Faktor von Pedro Pascal als Kopfgeldjäger und der Niedlichkeitsfaktor von Grogu aufgebraucht.
4: Hey, nicht die Knöpfe anfassen.
0: Okay, also wir halten fest, ist ein Spaß für Fans, für alle anderen nicht unbedingt ein Muss. The Mandalorian and Grogu ist jetzt frisch im Kino.

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1: Ich bin David Riemer. Gerade erst war US-Präsident Trump in Peking, nun ist Kreml-Chef Putin zu einem Besuch in China eingetroffen. Moskau hat große Erwartungen an die Gespräche mit Chinas Staatschef Xi Jinping.
2: Wenige Tage nach dem Besuch von Donald Trump empfängt China mit Putin den nächsten Staatschef einer Großmacht. Bei den Gesprächen mit Parteichef Xi Jinping wird es vor allem um die enge Partnerschaft beider Länder gehen. Auch die Kriege in der Ukraine und im Nahen Osten dürften Thema sein. Russland will zudem über neue Gaslieferungen nach China sprechen. In Peking wird die schnelle Abfolge der Besuche auch als Aufwertung gesehen. Peking kann zeigen, an China kommt in der Weltpolitik kaum noch jemand vorbei. Aus Shenzhen, Jörn Petring.
1: Der US-General und NATO-Oberbefehlshaber Grinkewitsch hat bestätigt, dass die Vereinigten Staaten vorerst keine weitreichenden Mittelstreckenwaffen in Deutschland stationieren werden. Eine Abmachung hatte eigentlich vorgesehen, dass die USA von 2026 an in Deutschland wieder Mittelstreckenwaffen mit konventionellen Sprengköpfen stationieren, die weit bis nach Russland reichen. 15 Monate lang hat der Landtag von Sachsen-Anhalt den Anschlag auf den Magdeburger Weihnachtsmarkt intensiv aufgearbeitet. Ein zentrales Ergebnis: Schwächen und Fehler im Handeln von Behörden haben es dem Täter zumindest leicht gemacht, die Tat zu begehen. So steht es im Abschlussbericht, den der Parlamentarische Untersuchungsausschuss vorgestellt hat.
3: Ein Betonblock an der falschen Stelle, Schutzkonzepte, die nicht gründlich gecheckt worden sind, Informationen zum späteren Täter, die nicht zentral zusammengeführt wurden. Im Abschlussbericht werden eine ganze Reihe von Fehlern aufgelistet. Und mindestens die Oppositionsfraktionen im Magdeburger Landtag sind sich einig, der Anschlag hätte verhindert werden können. Als Konsequenz soll nun ein Bedrohungsmanagement etabliert werden. Ziel: Gefährder früher aktiv ins Visier nehmen, damit wichtige Hinweise nicht wieder unbeachtet bleiben. Thomas Thonfeld, Nachrichtenredaktion.
1: Den deutschen Wäldern machen gravierende Folgen von Hitze und Trockenheit weiterhin stark zu schaffen. Bei den häufigsten Arten sind nach wie vor 4 von 5 Bäumen krank, wie aus neuen Daten für 2025 hervorgeht. Bundesagrarminister Rainer sprach von einer Stabilisierung trotz ungünstigerer Wetterbedingungen. Umweltverbände mahnen angesichts der Klimakrise, es gebe keinen Grund zur Entwarnung.
4: Das Wetter.
5: Wechselhaft ist es heute Nacht. Zwischendurch kann es immer mal wieder einen Schauer geben. Immerhin kälter als 7 bis 12 Grad wird es nicht. Morgen dann ein Mix aus Sonne, Wolken und Schauern. Ab Donnerstag wird es dann stabiler mit mehr Sonne.
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6: A2 Dortmund-Hannover zwischen Reda-Wiedenbrück und Gütersloh. 1 Kilometer Stau, 9 Minuten Zeitverlust. Und A3 Oberhausen-Arnheim zwischen Wesel und Hamminkeln. 1 Kilometer stockender Verkehr. Wir wünschen allen unterwegs gute Fahrt.
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5: Claudia Löß hier, hallo zusammen. Die neue Single von Nico Santos spiele ich euch gleich. Findet ist schon sehr besonders. So ein bisschen ja reduziert, ne? Er und seine Gitarre. Ich vermute mal, er will die Botschaft einfach klar und deutlich hervorheben. Optimist heißt der Song. Jetzt in diesen Zeiten auch nicht das Allerschlechteste. Kommt gut durch diese Nacht. Hallo zusammen.

0: Hallo zusammen, kommt gut durch diese Nacht. Bis Freitag hauen wir ja hier noch die Kohle raus im Geldregen. Auch morgen habt ihr wieder die Chance auf 20.000 Euro. Gut, damit ist man noch nicht reich, aber man kann ja mal davon träumen.
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2: Dachtet ihr, ihr würdet mal reich werden? Und wenn ja, womit? Also mein Plan seit Jahren, nee, nicht Comedy. Nee, ich plane einen Löffel zu erfinden, der gleichzeitig Salzstreuer ist. So für gekochte Eier, wisst ihr? Da muss man nicht immer Löffel weglegen, Salz streuen, weiter essen, sondern in einem durchfuttern. Ja, damit räume ich bei der Höhle der Löwen richtig auf. Ich sehe schon Carsten Maschmeyer, wie er 7 Millionen Stück davon kauft. Ja, ich glaube, der hat was übrig für Geschäfte, für die man Eier braucht. Als Kind war ich davon überzeugt, ich werde reich durch meinen kleinen Bruder. Der dachte nämlich, dass mehr Geldstücke mehr Geld bedeutet. Also beim Tausch von 2 5-Cent-Münzen gegen 1-2-Euro-Stück kam der sich vor wie der Wolf of Wall Street. Und immer dran denken, was der gute Marcel Reich-Ranitzky gesagt hat. Und der hatte reich im Namen. Geld allein macht nie glücklich. Aber es ist besser, in ein Taxi zu weinen, als in der Straßenbahn.
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0: I Just Might, Bruno Mars. Gleich für euch noch frische Musik. Die neue Single von Rico Rayama, Stay Here. Lecker, lecker, lecker. Bei IKEA gibt es an diesem Samstag den Kurt Buller Lolli. Die hatten das als April-Scherz mal angekündigt tatsächlich und jetzt machen sie es wahr. Das ist natürlich eine einmalige Aktion, auch nur in ausgewählten Filialen. Hier bei uns in NRW ist das Köln. Da kriegt ihr also an diesem Samstag die Fleischbällchen, diese Kurt Buller als Lolli. Komplett vegan übrigens. IKEA spricht von einem einmalig interessanten Geschmackserlebnis. Davon bin ich überzeugt. Ja, schöne Nacht, kommt gut durch mit uns.
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1: Ich bin David Riemer. Bei der geplanten Führerscheinreform kommt der nächste Schritt. Das Bundeskabinett will heute entsprechende Pläne von Verkehrsminister Schnieder auf den Weg bringen. Das Ziel, die Fahrschulausbildung soll moderner, digitaler und einfacher werden. Dadurch sollen die Kosten sinken.
2: Ab dem Jahreswechsel sollen sich Fahrschülerinnen und Schüler zum Beispiel aussuchen können, ob sie die Theorie lieber wie bisher nur in der Fahrschule pauken wollen oder daheim per App. Statt nur im Fahrschulauto zu üben, soll es dann auch möglich sein, bestimmte Fahrten zusammen mit den Eltern zu machen oder in Simulatoren. Wie viele Sonderfahrten nötig sind, soll der Fahrlehrer dann individuell einschätzen. Es müssen nicht mehr zwingend 12 Fahrten über Land, nachts und auf der Autobahn sein. Außerdem sollen beide Prüfungen gestrafft werden, sowohl die theoretische als auch die praktische. Ursula Winkler, Nachrichtenredaktion.
1: Der US-General und NATO-Oberbefehlshaber Grinkewitsch hat bestätigt, dass die Vereinigten Staaten vorerst keine weitreichenden Mittelstreckenwaffen in Deutschland stationieren werden. Eine Abmachung hatte eigentlich vorgesehen, dass die USA von 2026 an in Deutschland wieder Mittelstreckenwaffen mit konventionellen Sprengköpfen stationieren, die weit bis nach Russland reichen. 2 Wochen nach seinem Transport Richtung Nordsee wurde der als Timi bekannte Buckelwal tot vor der dänischen Insel Anholt entdeckt. Der Kadaver soll nun doch untersucht werden.
3: Der Wal liegt an einem gut besuchten Strand im flachen Wasser, schreibt die dänische Umweltbehörde. Wenn man sich Strömung und Wasserstand dort ansieht, ist es demnach sehr wahrscheinlich, dass er ohne Zutun dort liegen bleibt. Dann allerdings fürchten die Dänen, könnte er Badegäste und Einheimische stören. Deshalb soll der Kadaver nun doch geborgen werden und nicht nur das. Die Dänen wollen ihn nach Möglichkeit auch obduzieren und Proben für die Forschung entnehmen. Aus Skandinavien, Julia Weschenbach.
1: Zum Fußball. Der FC Arsenal ist nach 22 Jahren wieder englischer Meister. Die Mannschaft um Nationalspieler Kai Havertz profitierte davon, dass Verfolger Manchester City beim AFC Bournemouth nur 1:1 spielte. Arsenal hatte zuvor Burnley mit 1:0 besiegt. Es ist der 14. Meistertitel für die Gunners. Pep Guardiola verpasst mit Manchester City dagegen den 3. Titel der Saison. Laut Medienberichten wird er am kommenden Sonntag zum Saisonabschluss der Premier League als Trainer der Citizens zurücktreten.
4: Das Wetter.
5: Es ist ein bisschen unbeständig heute Nacht. Ganz trocken kommen wir da nicht durch. Immerhin, Frost ist nicht mehr das Thema. 7 bis 12 Grad kriegen wir. Morgen dann von allem etwas. Sonne, Wolken, Regen. Und warm wird es bis zu 21 Grad. Ab Donnerstag dann trocken und freundlich. Ab Freitag viel Sonne und noch wärmer.
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6: A30 Osnabrück Bad Oeynhausen zwischen Bad Oeynhausen Ost und Kreuz Bad Oeynhausen. 2 Kilometer Stau. Und A44 Kassel-Dortmund zwischen Warburg und Diemelstadt. 2 Kilometer stockender Verkehr, 15 Minuten Verzögerung. Wir wünschen allen unterwegs gute Fahrt.
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5: Claudia Löhr hier. Hallo zusammen. Michael Schulte hat schon wieder neues Material am Start. Love Sick heißt die neue Single, spiele ich euch gleich. Vorher noch Taylor Swift und The Fade of Ophelia. Hallo zusammen.

0: kommt gut durch diese Nacht mit uns. Jetzt mit frischer Musik von Michael Schulte. Der hat neues Material am Start. Ich finde ja, seine Songs klingen immer wirklich sehr, sehr frisch nach Sommer und sind auch immer alles Ohrwürmer, ne? 5 AM ist so einer, der ist ja noch gar nicht so lange draußen, seit Anfang Januar. Und jetzt legt er direkt nach mit seiner neuen Single Lovesick.
1: Mein neuer Song Lovesick handelt, wie man unschwer auch im Songtitel erkennen kann, von der Liebe und wie wunderschön das sein kann, verliebt zu sein. Wie das aber auch manchmal so ein bisschen komisch sein kann, fast so ein bisschen, dass man sich krank fühlt und fragt, was hier eigentlich gerade los mit mir? Ich komme gar nicht mehr klar darauf, was eigentlich gerade in meinem Körper, in meinem Herz, in meinem Kopf passiert. Ein Song, glaube ich, der sehr, sehr gut in den Sommer passt, der sehr hoffnungsvoll, euphorisch ist und einfach Spaß macht jetzt hier auf das hoffentlich gute Wetter, was jetzt hier uns bevorsteht in diesem Sommer.
0: Als hätte er den genau für dieses Pfingstwochenende gemacht. Jetzt ganz neu für euch Michael Schulte, Lovesick.
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0: alle Farben, Baby Goodbye. Die Bundesregierung will ja mehr E-Autos auf die Straße bringen und deswegen gibt es seit gestern eine Förderung von bis zu 6.000 Euro, wenn ihr ein neues E-Auto oder einen Plug-in-Hybriden fahrt. Die Website vom Bundesamt für Wirtschaft und Ausfuhrkontrolle ist freigeschaltet. Seit gestern könnt ihr diese Kaufprämie beantragen. Wie viel genau ihr bekommt, das hängt davon ab, wie viel ihr verdient und ob ihr Kinder habt und welche Antriebsart das Auto hat. Und ja, es scheinen wirklich immer mehr Menschen aufs E-Auto umzusteigen. Jetzt in den letzten beiden Monaten gab es deutlich mehr Neuzulassungen von E-Autos und Hybriden. Wie sieht das bei euch aus? Denkt ihr auch darüber nach, ein E-Auto zu kaufen?
1: Nein, weil ich von E-Autos nichts halte. Also ich würde auf jeden Fall bei einem Benziner bleiben.
2: Es ist eine Alternative schon, aber es gibt keine Säule in unserer Nähe. Das ist das Problem.
3: Eher nicht, wegen den ungenügenden Lademöglichkeiten und dem Aufwand, den man dabei hat. Mehr Reichweite, mehr Effizienz, dann würde es schon Sinn machen für mich.
4: Wenn dann nur ein E-Auto, wenn ich in die Stadt fahre, vorher auf Campen und so weiter, da kommen wir ja eh nicht so weit mit den Tankstellen und so.
5: Klar würde ich mir gerne ein E-Auto kaufen wollen, aber der Restgeld muss ja auch irgendwie da sein, ne? Weil es schon eine Menge Kohle, auch wenn die 6.000 Euro dabei sind.
0: Tja, trotz Prämie gibt es da anscheinend noch ein paar andere Baustellen. Wir bleiben da für euch dran.
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0: Ich bin David Riemer. Milliarden für Feldbetten und Notvorräte. Bundesinnenminister Dobrindt will die Kapazitäten beim Zivilschutz für den Kriegs- und Anschlagsfall massiv ausbauen. Das Kabinett soll heute über ein entsprechendes Eckpunktepapier beraten. Es sieht vor, bis 2029 insgesamt 10 Milliarden Euro in den Bevölkerungsschutz zu investieren.
1: Die Bundesländer machen seit Jahren Druck, dass der Zivilschutz ausgebaut wird. Dobrindt will nun liefern und dafür reichlich Geld in die Hand nehmen. Es geht unter anderem um die Beschaffung von Fahrzeugen, Spezialgeräten und Material für den Notfall. Marode Gebäude sollen instand gesetzt, ehrenamtliche Strukturen gestärkt werden. Aus Berlin, Dirk Zeitler.
0: Fast jede fünfte Tankstelle in Deutschland verstößt gegen die 12-Uhr-Regel. Das hat eine Untersuchung des Verbraucherdienstes Mehr Tanken ergeben. Die Spritpreise dürfen seit April nur noch einmal am Tag erhöht werden, sinken können sie dagegen immer.
2: Gut 15.000 Tankstellen gibt es in Deutschland. 3.000 davon haben die Preise zu unerlaubten Zeiten angehoben. Am häufigsten in Bayern, am seltensten in Berlin. Ein etabliertes System, mit dem Abweichungen von der 12-Uhr-Regel sanktioniert werden könnten, gibt es nicht. Das Kartellamt hat nach eigenen Angaben noch nicht einmal aus allen Bundesländern die Info, welche Landesbehörde überhaupt zuständig wäre. Die Tankstellenbranche sagt, Regelverstöße seien nicht mutwillig. Preisänderungen an der Zapfsäule kämen nicht auf Knopfdruck, sondern durch ein komplexes Berechnungssystem, das technisch bedingt auch mal länger brauche. Thomas Bleskin, Nachrichtenredaktion.
0: Den deutschen Wäldern machen die Folgen von Hitze und Trockenheit weiter stark zu schaffen. Nach neuen Daten für das vergangene Jahr sind 4 von 5 Bäumen krank. Nadel- und Blattverluste bleiben auf sehr hohem Niveau.